0: keinen Übergang auf Raten oder soll besser gleich Medienmanager Zeiler übernehmen oder überhaupt jemand Drittes? Fragen über Fragen stehen heute beim Krisentreffen der SPÖ-Länderchefs mit Babler, Gewerkschaftschef Katzian und Frauenvorsitzender Holzleitner am Programm. Die SPÖ Wien hat gestern in der Sache eine klare Linie gefunden. Welche, das wollte Landesparteichef Michael Ludwig nicht sagen. Seine gestern formulierte Prognose für heute Nachmittag:
1: Es wird morgen eine Entscheidung über einen Prozess geben, ja.
0: Prozess, das klingt mehr nach mittel- bis langfristiger Klärung als nach zügiger Lösung. Dass Bundesparteichef Babler von sich aus den Hut nimmt und seinen Rückzug anbietet, gilt als wenig wahrscheinlich. Parteischwergewichte haben in den vergangenen Tagen weder Babler noch dessen Herausforderer Zeiler öffentlich den Rücken gestärkt.
2: Suchaktion vor der US-Ostküste. Die Küstenwache sucht nach einem vermissten Kleinflugzeug. Laut ersten Berichten ein Ambulanzflugzeug. 6 Menschen sollen an Bord gewesen sein. Der Kontakt zur Maschine ist circa eine Stunde nach dem Start von Bermuda abgebrochen. Kurz zuvor hatte die Besatzung noch einen Notfall gemeldet. Historisches erstes Wiener Derby zwischen Austria und Rapid bei den Frauen heute. Heimvorteil hat die Austria, gespielt wird in der Generali Arena. Und Emily Weber, außerdem nimmt Rapid keine Fans in den 10. Bezirk mit.
3: Diese Entscheidung kommt von Rapid selbst. Nach den Ausschreitungen beim Derby der Männer im Frühjahr und der 3-jährigen Sperre des Auswärtssektors bei den Männern ziehen die Frauen jetzt mit. Das bestätigt Rapid-Trainerin Katja Gürtler.
4: Das war eine Entscheidung vom Senat, für die nächsten 3 Jahre in die Generali Arena keine Auswärtsfans zu bringen. Deswegen fühlen wir uns da genauso verpflichtet.
3: Auswärtsfans werden definitiv keine dabei sein. Dadurch könnte den Rapidlerinnen etwas fehlen, Kapitänin Sandrina Haupt.
5: Die können nochmal so das i-Tüpfelchen rauskitzeln, aber trotzdem beschreibt uns als Team schon Kampfgeist und Wille und wir werden da alles auf den Platz geben.
3: Etwas überraschend kommt die Entscheidung für die Austria bzw. Trainer Stefan Kennesei.
6: Ich finde es eigentlich schade, muss ich ganz ehrlich sagen.
3: Die Tribüne wird jedenfalls violett sein, ob das Wien fußballerisch auch wird oder doch grün, das entscheidet sich heute um 13 Uhr auch live in ORF Sportplus.
2: Jetzt zum Wetter mit Nathalie Auer.
7: Bis zu 11,5 Stunden Sonnenschein sind derzeit möglich und die erreichen wir heute im Großteil des Landes. Streckenweise halten sich eine Zeit lang aber auch Nebel- und Hochnebelfelder. Besonders hartnäckig sind sie wahrscheinlich wieder im oberösterreichischen Zentralraum. Am Nachmittag und Abend können sich dann auch einzelne Regenschauer bilden, und zwar am ehesten westlich von Innsbruck. Der Wind, der ist heute kein Thema und die Temperaturen steigen auf 18 bis 25 Grad. Morgen wird es dann um ein paar Grad frischer. Das Wetter stellt sich vorübergehend um.
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1: Im Studio ist Theresa Eder. Es ist 3 Uhr. Beschimpfungen und Übergriffe gegen Zugbegleiterinnen und Zugbegleiter häufen sich, auch in Tirol, wie eine Umfrage zeigt. Wolfgang Böhmer, die Gewerkschaft, fordert dringend Maßnahmen ein.
2: 36% der 200 Zugbegleiterinnen und Begleiter in Tirol sind bereits körperlich angegriffen worden, 70% bedroht. Sie sind allein im Zug, haben oft selbst wenig Infos, warum der Zug zum Beispiel verspätet ist. Und da werden sie rasch zum Ziel einer immer aufgeheizteren Kundschaft, sagt Tirols ÖGB-Vorsitzende Sonja Föger-Kalschmidt.
3: Ein Drittel fühlt sich nicht mehr sicher bei der Ausübung der Tätigkeit als Zugbegleiterin oder Zugbegleiter. Und das darf nicht sein.
2: Gleichzeitig sagen aber 80%, sie mögen den Job prinzipiell, wenn nicht diese Bedingungen wären. 22% wollen den Job aber schnell wechseln.
3: Der Arbeitgeber hat grundsätzlich eine Fürsorgepflicht gegenüber den Beschäftigten und deshalb müssen sie dringend was tun.
2: Die Gewerkschaft fordert, ähnlich wie im Osten Österreichs, etwa Doppelbesetzungen in Problemzügen. Die Möglichkeit, freiwillig Bodycams zu tragen oder auch Schutzausrüstung.
1: Strengere Regeln heute bei der Wahl in Bosnien-Herzegowina. Um möglichst faire Wahlen sicherzustellen, gibt es erstmals technologische Hilfsmittel, berichtet in Sarajevo Cornelia Primo.

0: Mosch.
1: Die vielen Wahlplakate in der Hauptstadt Sarajevo verbreiten die Polit-Slogans weiter. Für die Parteien aber gilt schon seit gestern früh in ganz Bosnien-Herzegowina verordnete Wahlruhe. Strenge Regeln sollen Wahlbetrug unterbinden, denn bisher waren mehr Wahlberechtigte eingetragen, als es Einwohner gibt. Einen Stimmzettel bekommen heute nur jene, die zuvor ihren Fingerabdruck gescannt haben. Die Technologie führe zusätzliche Kontrollen ein, sie ersetze jedoch nicht den Papierstimmzettel und die manuelle Auszählung, sagt Suad Arnautovic von der Zentralen Wahlkommission. Auch internationale Beobachter sind im Einsatz. Erste Ergebnisse gibt es ab 20 Uhr.
0: Und bis Mitternacht hat wieder die lange Nacht der Museen stattgefunden. Für 19 Euro hat man beliebig viele der rund 670 teilnehmenden Museen besuchen können. Ein sehr zeitintensiver Abend für manche Besucherinnen und Besucher.
2: Natürlich werden wir nicht zu allem kommen heute, aber wir versuchen es einmal.
3: Wir machen es noch zum Zeitrennen. Ich habe meine Stoppuhr auf dem Arm, das machen wir.
0: Der ORF hat heuer bereits zum 26. Mal zur langen Nacht der Museen geladen. Jetzt zum Wetter mit Nathalie Auer.
4: Viel Sonnenschein bringt der heutige Sonntag. Über weite Strecken ist es sogar vollkommen ungetrübt. Besonders vom Bodenseeraum bis zum oberösterreichischen Zentralraum sind aber auch ein paar Nebel- und Hochnebelfelder dabei. Und die können stellenweise recht hartnäckig sein. Spätestens am Nachmittag setzt sich dann auch in diesen Regionen die Sonne durch. Regenschauer bleiben weiterhin die Ausnahme. Am ehesten kann es sie noch westlich von Innsbruck geben. Außerdem wird es für Anfang Oktober warm. Die Temperaturen erreichen heute 18 bis 25 Grad.
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1: Im Studio ist Theresa Eder. Es ist 4 Uhr. Die Gasspeicher in Österreich sind im Moment nicht ganz gefüllt und das ausgerechnet jetzt, wo man wieder beginnt einzuheizen. Die Versorgung im Winter sei aber kein Problem, heißt es seitens der Regulierungsbehörde E-Control. Peter Daser berichtet.
2: Die Gasspeicher Österreichs sind derzeit zu 68% gefüllt. Das ist der niedrigste Stand seit 2021. Aber anders als damals, als Russland der einzige Lieferant war, hat Österreich inzwischen mehr Bezugsquellen über Pipelines aus Deutschland und Italien. Und es gibt inzwischen die strategische Gasreserve des Staates, dazu die Pflichtreserven der Gasversorger und Reserven der Industrie. Carola Milgram von der E-Control sagt,
3: die Speicher haben eine gute Position, weil wir die strategische Gasreserve haben, aber wir sind auch von der Beschaffungsseite besser aufgestellt, weil es deutlich diversifizierter ist, als es in der Vergangenheit war.
2: Unklar ist aufgrund der Weltlage aber, wie sich der Gaspreis in nächster Zeit entwickelt. Die E-Control empfiehlt einen Preisvergleich und Verträge mit fixem Preis.
1: Auf Social Media sorgt ein Video vom Münchner Oktoberfest gerade für massive Kritik an einem Tiroler Gemüsebauer und ÖVP-Funktionär. Der Mann beleidigt einen schwarzen Besucher rassistisch. Er fordert ihn unter anderem auf, nach Hause zu gehen. Die Tiroler ÖVP und andere Parteien kritisieren die Aussagen scharf. Der Verein der Tiroler Gemüsebauern distanziert sich in einem öffentlichen Posting auf Facebook und Instagram deutlich. Und beim heutigen Formel 1 Grand Prix in Malaysia startet Max Verstappen von der Pole Position. Gerhard Prohaska, der Niederländer, hofft auf seinen ersten Saisonsieg.
4: Ja, der vierfache Weltmeister hat gestern noch angekündigt, er will heuer unbedingt noch ein Rennen gewinnen. Heute hat er die große Chance.
5: For sure I'm gonna try to win. When you start first, that's the target.
4: Aber daneben, da steht sein Erzfeind Lewis Hamilton, der seinen vielen Fans in Malaysia heute auch einen Sieg schenken will.
6: Yeah, so I love this energy. Big, big thank you to Malaysia for welcoming us. It's so hot here, I keep saying it.
4: Und ein Fragezeichen steht ausnahmsweise hinter Mercedes, denn die Upgrades im Auto funktionieren überhaupt nicht, ärgert sich Toto Wolf.
7: Wir haben ein Upgrade aufs Auto gegeben, das überhaupt nicht funktioniert. Wir verlieren auf allen Geraden, das heißt, wir haben zu viel Luftwiderstand.
4: Kimi Antonelli startet als Dritter, George Russell als Siebter. Ein Fragezeichen steht auch hinter dem Wetter. Die gefürchteten sinnflutartigen Regenschauer haben in Malaysia schon oft zu chaotischen Rennen geführt.
1: Jetzt zum Wetter in Österreich mit Nathalie Auer.
8: Bis zu 11,5 Stunden Sonnenschein sind derzeit möglich und die erreichen wir heute im Großteil des Landes. Streckenweise halten sich eine Zeit lang aber auch Nebel- und Hochnebelfelder. Besonders hartnäckig sind sie wahrscheinlich wieder im oberösterreichischen Zentralraum. Am Nachmittag und Abend können sich dann auch einzelne Regenschauer bilden, und zwar am ehesten westlich von Innsbruck. Der Wind, der ist heute kein Thema und die Temperaturen steigen auf 18 bis 25 Grad. Morgen wird es dann um ein paar Grad frischer. Das Wetter stellt sich vorübergehend um.
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1: Im Nachrichtenstudio begrüßt sie Tom Brandenberger. In Brasilien finden heute Präsidentenwahlen statt. Der 80-jährige Amtsinhaber, der Sozialdemokrat Lula da Silva, strebt eine weitere Amtszeit an. Sein größter Herausforderer ist der rechtsgerichtete Flávio Bolsonaro, der Sohn des früheren Präsidenten. Rainer Mostbauer berichtet.
2: Rund 160 Millionen Brasilianerinnen und Brasilianer sind heute wahlberechtigt. Bis zuletzt haben Präsident Lula und Flávio Bolsonaro um jede Stimme gekämpft. Lula hat seinen Wahlkampf gestern mit einer Kundgebung in São Paulo beendet, Bolsonaro in Rio de Janeiro. Die letzten Umfragen zeigen ein äußerst knappes Rennen. Lula liegt nur wenige Prozentpunkte vor Bolsonaro. Gewählt wird in Brasilien elektronisch per Knopfdruck. Um 17 Uhr brasilianischer Zeit, 22 Uhr in Österreich, schließen die Wahllokale. Unmittelbar danach werden die ausgezählten Stimmen laufend veröffentlicht. Rund 3 bis 4 Stunden später ist mit dem Ergebnis zu rechnen. Erreicht keiner der Kandidaten mehr als 50%, was erwartet wird, dann kommt es in 3 Wochen am 25. Oktober zur Stichwahl.
1: Angesichts der von Medienmanager Zeiler ausgelösten Führungsdebatte kommt SPÖ-Chef Babler heute Nachmittag mit den SPÖ-Länderchefs, Gewerkschaftschef Kazian und Frauenvorsitzender Holzleitner zu einem Krisentreffen zusammen. Der Ausgang ist völlig offen. Medial wurde zuletzt kolportiert, dass Vizekanzleramt und Parteichefsessel auf 2 Personen aufgeteilt werden könnten. Russland hat Ausländer und Mitarbeiter diplomatischer Vertretungen in Kiew aufgefordert, die ukrainische Hauptstadt angesichts bevorstehender neuer Angriffe zu verlassen. Jeder, der bleibe, sei einer tödlichen Gefahr durch massive russische Vergeltungsschläge ausgesetzt, so das Außenministerium in Moskau. Kiews Bürgermeister Vitali Klitschko hatte die Situation in Kiew zuvor als extrem dramatisch bezeichnet und davor gewarnt, dass Kiew in Stücke gerissen werde. In Lettland hat die proeuropäische Partei von Ministerpräsident Kulbergs die Parlamentswahl überraschend deutlich gewonnen. Die Vereinte Liste kommt nach Auszählung von 72% der Stimmen auf 36,5%. Weit abgeschlagen dahinter liegt die populistische prorussische Partei Lettland zuerst mit 13%. Die Wahl stand im Schatten des Krieges in der Ukraine und der Sorge vor einer russischen Aggression. Das waren die Nachrichten mit Tom Brandenberger. Zum Wetter.
3: Enorme Regenmengen sind gestern im Südosten Frankreichs gefallen. 270 Liter Regen sind dort in nur 6 Stunden pro Quadratmeter zusammengekommen. Zum Vergleich, ungefähr so viel regnet es in Wien durchschnittlich in einem halben Jahr. Bei uns in Österreich bleibt das Wetter aber ruhig. Heute am Sonntag gibt es wieder einmal viel Sonnenschein und es wird warm am Nachmittag. Jetzt in der Früh ist es aber noch frisch, teilweise hat es um 0 Grad, etwa in höheren Gegenden im Waldviertel. Meist hat es aber zwischen 4 und 14 Grad. Im Großteil des Landes ist es von Anfang an sonnig, aber stellenweise halten sich noch ein paar Nebel- und Hochnebelfelder am

0: Ängsten wahrscheinlich in Teilen Tirols, Salzburgs und Oberösterreichs. Die Sonne setzt sich aber überall durch und damit erwärmt sich die Luft auf 18 bis 25 Grad am Nachmittag. Morgen am Montag gehen die Temperaturen ein Stück zurück und die Sonne scheint nur noch zeitweise. Es ist vorübergehend unbeständig, vor allem von Vorarlberg bis ins Bergland Oberösterreichs und der Steiermark. Hier sind nämlich Schauer möglich. So viel zum Wetter von Daniel Stanker.
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1: Am Mikrofon ist Lorenz Wildner. Guten Morgen. In Bosnien-Herzegowina wird heute gewählt. Um möglichst faire Wahlen sicherzustellen, kommen erstmals technologische Hilfsmittel zum Einsatz. Vor der Stimmabgabe werden die Fingerabdrücke gescannt, Stimmzettel sind mit Barcodes versehen. Aus Sarajevo, Cornelia Primosch.
2: Die vielen Wahlplakate in der Hauptstadt Sarajevo verbreiten die Politslogans weiter. Für die Parteien aber gilt schon seit gestern früh in ganz Bosnien-Herzegowina verordnete Wahlruhe. Strenge Regeln sollen Wahlbetrug unterbinden, denn bisher waren mehr Wahlberechtigte eingetragen, als es Einwohner gibt. Einen Stimmzettel bekommen heute nur jene, die zuvor ihren Fingerabdruck gescannt haben. Die Technologie führe zusätzliche Kontrollen ein, sie ersetze jedoch nicht den Papierstimmzettel und die manuelle Auszählung, sagt Suat Arnautovic von der Zentralen Wahlkommission. Auch internationale Beobachter sind im Einsatz. Erste Ergebnisse gibt es ab 20 Uhr.
1: Die SPÖ kommt heute zu einer Krisensitzung zusammen. SPÖ-Chef Babler berät mit den SPÖ-Länderchefs, Gewerkschaftschef Katzian und Frauenvorsitzender Holzleitner darüber, wie es weitergehen soll. Die Sitzung folgt auf die aktuelle Führungsdebatte. Medienmanager Zeiler hat vor mehr als einer Woche angekündigt, SPÖ-Chef werden zu wollen. Viel öffentliche Unterstützung hat er dafür bisher nicht erhalten. Nordkorea hat eine Mittelstreckenrakete getestet, die ihre Flugbahn mit Hilfe von künstlicher Intelligenz verändern kann. Die Rakete wurde laut nordkoreanischen Medienberichten von der Ostküste abgefeuert und hat ein 1000 Kilometer entferntes Ziel im Meer getroffen. Experten zufolge ist der Einsatz von KI in ballistischen Raketen nicht ungewöhnlich. Und auf Österreichs Fußballnationalmannschaft kommt im heutigen Auswärtsspiel im Kosovo ein echter Hexenkessel zu. Im Duell zwischen Ralf Rangnick und Ex-ÖFB-Teamchef Franco Foda könnte die Stimmung auf den Rängen mitentscheidend werden. Sportreporter Daniel Kulowitz ist mit dem ÖFB-Team nach Pristina mitgereist.
3: Der Kosovo ist im Heimstadion hier in Pristina eine Macht. Hier haben sich auch schon große Nationen wie die Schweiz oder Schweden die Zähne ausgebissen. Knapp 15.000 Fans in einem engen Stadion. Dazu Kosovos Teamchef Franco Foda.
4: Wird ausverkauft sein, ist ja nur ein kleines Stadion. Die Fans sind hier und sie werden die Mannschaft von der ersten bis zur letzten Minute unterstützen. Und es gibt der Mannschaft Kraft. Aber trotz allem wissen wir, welche Qualität Österreich hat. Und wir müssen auf jeden Fall am obersten Limit spielen. Wollen auf jeden Fall mal Österreich einen großen Fight bieten.
3: Ralf Rangnick hofft nach dem Mammutprogramm der letzten Tage, dass seine Spieler die Akkus wieder aufgeladen haben.
5: Was die Energie angeht, wenn wir die auf den Platz bringen, so wie in der zweiten Halbzeit in Dublin, dann ist es schwierig gegen uns zu spielen und wird es eben auch nochmal drauf ankommen, alles was noch im Tank ist, eben auch wirklich rauszuholen.
3: Bei einem Sieg würde Österreich dem Aufstieg in die Gruppe A der Top-Nationen gehörig näher kommen.
1: Das waren die Nachrichten mit Lorenz Wildner. Das Wetter.
6: Der Sonntag heute wird der nächste sonnige, spätsommerliche Tag. Die kommenden Stunden sind teilweise aber recht frisch, speziell im Süden und streckenweise auch im Osten. In Güssing hat es derzeit nur 3 Grad, in Schwarzau im Freiwald im Waldviertel ist es sogar leicht frostig bei minus 2 Grad. Zu den Landeshauptstädten Wien, Eisenstadt und St. Pölten heiter 8 Grad, Linz bewölkt 13, Salzburg heiter 10, Innsbruck Hochnebelschwaden 11, Bregenz heiter 12, Graz heiter 5 und Klagenfurt Nebelschwaden 7 Grad. Im Großteil des Landes scheint heute den ganzen Tag die Sonne. Von Vorarlberg bis ins westliche Niederösterreich sowie in Unterkärnten sind derzeit stellenweise noch tiefe Wolken oder Nebelfelder dabei, die sich aber nach und nach lichten und Platz für die Sonne machen. Im Westen tauchen, ähnlich wie gestern, ein paar Quellwolken auf und am Abend sind einzelne Regenschauer möglich. Der Wind bleibt heute schwach und der Nachmittag wird sehr warm mit 18 bis 25 Grad. Soviel zum Wetter mit

0: Nicola Biermeier.
1: Hier ist der Radio Burgenland Verkehrsservice, 6 Uhr und 4 Minuten. Gute Fahrt, alles frei.
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1: Heute ist der 4. Oktober. Wahrscheinlich wissen Sie, heute ist Welttierschutztag. Und da ist es mir ein besonderes Anliegen, Ihnen zu sagen, dass bei der Herstellung meines Verlängerten keine Tiere zu Schaden gekommen sind. Guten Morgen.

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0: Die gute Musik zum Aufstehen. Hier ist Radio Burgenland, 6.12 Uhr. Zeit für die Morgengedanken. In der Steiermark entsteht ein Waldareal, das Kaiserwaldkraft genannt wird. Und die beiden Pastoralreferentinnen in diesem Seelsorgeraum Kaiserwald, Anja Asel und Ines Quar, werden diese Woche in den Morgengedanken über diesen Wald sprechen. Es soll ein Kraftort für Begegnung und Erinnerung sein. Heute erzählt der Wald vom Leben.
1: In unserer täglichen Arbeit als Pastoralreferentinnen der katholischen Kirche Steiermark beobachten wir, dass Menschen in ihrem schnellen Alltag immer mehr auf der Suche nach Rückzug und Erholung sind. Wir nehmen wahr, dass viele Menschen vor allem in der Natur Ruhe suchen und den Wald als Kraftort nutzen.
2: Unter dem Namen Kaiserwaldkraft entsteht in Kooperation mit der Firma Klosterwald, Wald und Kirche und der HLW Deutschlandsberg in einem schönen Waldstück hinter der Pfarrkirche Dobelbad ein besonderes Waldareal zum Ankommen, Durchatmen und vor allem zum Kraftschöpfen. Kaiserwaldkraft verbindet nämlich Spiritualität und Ökologie als Naturerlebnis auf ganz neue Weise. Das Areal hat einen verantwortungsvollen Blick auf die Rolle des Waldes, als einladender Freizeitort, als kraftvoller Heilraum und als inklusiver Lebensraum für ein gesundes Miteinander von Natur und Mensch. Dieser Wald lädt ein, den Kreislauf des Lebens bewusst als Ort der Begegnung, der Inspiration und der Verbundenheit mit der Natur, mit anderen und mit sich selbst zu erleben.

0: Wenn die Musik von ABBA ein Wochentag wäre, es wäre ein Sonntag. Und zwar ein ganz besonders feiner. Knowing me, knowing you. Schönen guten Morgen. Radio Burgenland hier, 7:08. Die erste Pfarre der Diözese, die Dompfarre Eisenstadt, hat einen neuen Pfarrer. Norbert Filipitsch wird neben der Leitung der diözesanen Caritas auch die Dompfarre übernehmen. Norbert Filipitsch kommt aus Donnerskirchen und hat zuletzt in den Stadtpfarren Jennersdorf und Pinkerfeld wichtige Akzente gesetzt. Im Gespräch mit Roman Schipschitz skizziert er seine Pläne für die Dompfarre.
1: Die Dompfarre ist sicherlich die erste Pfarre, weil sie auch die Bischofskirche ist, der Dom, und sollte Vorbildwirkung haben. Und genau in dieser Hinsicht, in dieser Herausforderung möchte ich auch versuchen, als neuer Dompfarrer hier die Menschen wieder zu begeistern, ihre Kirche mitzugestalten und mitzuerleben.
2: Wichtig ist ja auch hier die Vorbildfunktion in der Liturgie.
1: Ja, die Liturgie ist mir persönlich schon immer ein Anliegen gewesen und ich kann hier natürlich auch auf Menschen zurückgreifen, Lektorinnen, Lektoren, Kommunionhelfer, auch auf einen Organistenpool, muss ich schon sagen, und auch einen Domchor. Das heißt also, hier kann ich aus dem Vollen schöpfen und versuchen, die Liturgie so zu gestalten, dass sie menschennahe ist.
2: Ihre Vorgänger haben ja verschiedene Modelle ausprobiert. Was schwebt Ihnen in der Zukunft vor?
1: Also mir geht es nicht um ein Programm, das ich durchziehen möchte

oder das ich einfach abarbeiten möchte, sondern meine Intention ist es, mit der Heiligen Schrift, mit der frohen Botschaft, mit Christus zu den Menschen zu gehen und deshalb auch nicht nur im Dompfarrhof zu sein, sondern natürlich auch unterwegs zu sein bei den Menschen und mit den Menschen, um sie dort abzuholen.

0: Bend Me, Shape Me hier auf Radio Burgenland. Es ist 6:30. Wir kommen zu den Radio Burgenland Schlagzeilen. Gestern am späten Nachmittag ist bei Lahnsee ein 30-Jähriger mit seinem Motorrad gegen einen Baum gekracht, ohne Fremdeinwirkung. Das meldet die Landessicherheitszentrale. Der Mann ist vom Notarzt-Hubschrauber Christophorus 16 ins Krankenhaus nach Wiener Neustadt geflogen worden. Ebenfalls gestern ein Verkehrsunfall in Deutschkreuz. Eine 28-Jährige hat sich mit ihrem PKW überschlagen und sich dabei schwere Verletzungen zugezogen. Auch sie ist mit dem Hubschrauber ins Krankenhaus nach Eisenstadt geflogen worden. Wir kommen zu weiteren Meldungen.
1: Mit Gina Maria Knotzer. Guten Morgen. Kommt heute Bewegung in die aktuelle SPÖ-Führungsdebatte, die vor einer Woche vom Medienmanager Gerhard Zeiler ausgelöst wurde? Vor dem Treffen der neuen SPÖ-Landeschefs mit dem Bundesparteivorsitzenden Andreas Babler herrscht jedenfalls Hochspannung in der Partei. Burgenlands SPÖ-Chef Hans-Peter Doskozil hat bereits im Vorfeld angekündigt, dass er heute nicht mit einer Personalentscheidung rechne. Heute ist Welttierschutztag. Eine zentrale Tierschutzstelle im Burgenland ist der Sonnenhof in Eisenstadt. Aktuell sind dort rund 160 Katzen, Hunde und Kleintiere untergebracht. Der geplante Standort im Landessüden steht noch immer nicht fest. Gespräche laufen aber, heißt es aus dem Büro von Landeshauptmann-Stellvertreterin Anja Heider-Wallner. Seit 4 Jahren gibt es den Sonnenmarkt Güssing. Mehr als 96.000 Einkäufe wurden seither dort getätigt. Menschen mit geringem Einkommen können im Sonnenmarkt zu besonders günstigen Preisen einkaufen.
0: Und damit sind wir schon beim Sport.
2: Mit Christopher Iwanschitz einen schönen guten Morgen. Mit einem 1:0 im Derby gegen Pandorf beendet Mattersburg in der Fußball-Regionalliga Ost eine kleine Durststrecke. Golterschütze gestern Abend im Papelstadion ist Gabriel Federer mit seinem ersten Treffer für den MSV.
3: Richtig, richtig wichtiger Sieg. Ich warte so lange auf dieses Tor. Diese Siegesmusik, die da in diesem geilen Stadion ist, für diesen geilen Verein, ist unbeschreiblich.
2: Für Mattersburg sind es wichtige Punkte im unteren Tabellendrittel. In der Landesliga ist Klingenbach das Team der Stunde. Der Fastabsteiger der vergangenen Saison gewinnt in Neusiedl mit 4:0, feiert den dritten Sieg in Serie und liegt nur mal einen Punkt hinter Spitzenreiter Bad Sauerbrunn. Der Tabellenführer lässt beim 1:1 gegen Neudorf Punkte liegen. Und bei den Mannschaftsstaatsmeisterschaften im Kunstturnen in Wien zeigt sich Charlize Mertz bereits in WM-Form. Die Mattersburgerin gewinnt den Mehrkampf, die Einzelwertung und kratzt dabei an der 50-Punkte-Marke, 2 Wochen vor dem Start der Weltmeisterschaft in Rotterdam.
0: Und damit kommen wir zum Wetter. Der Mond scheint noch beim Küchenfenster rein, sternenklarer Himmel, wolkenlos und das heißt ja, es ist sehr kalt im Burgenland. Wir haben jetzt sogar nur ein bisschen über 1 Grad in Kleinzicken, 3 Grad in Güssing, 2 Grad in Luzmannsburg, aber ein paar Kilometer weiter in Neudorf bei Lahnsee schon 11 Grad. Dort ist es ebenfalls wolkenlos. Das hat mit der Seehöhe zu tun. Die Temperaturen am Nachmittag sehr freundlich, fast schon spätsommerlich, 21 bis 25 Grad. Wenn es bei Ihnen neblig ist, auch der wird sich lichten. Hier ist der Radio Burgenland Verkehrsservice, 6:33. Wien, die Döblinger Hauptstraße, ist zwischen der Barawitzker Gasse und der Hartgasse gesperrt. Die Feuerwehr ist hier im Einsatz. Ausweichen geht zum Beispiel über die Heiligenstädter Straße. Im Burgenland alles frei. Gute Fahrt.
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0: Es geht auch entspannter als sonst der Sonntag auf Radio Burgenland. Guten Morgen, Alain Sorrente war das, du Selunica Donna. Per me. Das Wetter ist perfekt, oder? In der Früh ein bisschen frisch, ja, vor allem im Südburgenland, aber dann Sonnenschein, angenehme Temperaturen. Perfekt für einen Marathon. Und da muss ja nicht immer Hochleistungssport sein, über 42 Kilometer. Es geht auch anders, wie zum Beispiel beim Blaufränkisch-Marathon in Deutschkreuz. Ziel bei diesem Event sicher nicht die Bestzeit, sondern vielmehr die Blaufränkisch-Labestationen. Christina Buzonic hat sich unter die Marathon-Starter und Starterinnen gemischt.
1: Ja, bereits beim Start glaubt man hier inmitten einer Open-Air-Disco-Veranstaltung zu sein. Aber die Stimmung ist eben anders als bei üblichen Marathons. Rund 2500 Teilnehmer sind bei diesem mittlerweile fünften Blaufränkisch-Marathon dabei. Vom Burgenland bis nach Vorarlberg.
2: Das Konzept geht einfach auf und es spricht sich herum. Nicht nur unter den Sportlerinnen und Sportlern, sondern eben auch bei denen, die sich gerne in der Natur bewegen und dann doch gerne kurz Glas Wein trinken.
3: Was ist denn bei euch das Ziel? Ich nehme an, Bestzeit beim Marathon.
4: Nein, nein, das ist zu viel, aber 13 Stationen wollten wir eigentlich schaffen und ich hoffe, dass wir durchkommen.
3: Also die Genussstationen?
4: Die Genussstationen, genau so ist es.
3: Kommt sie überhaupt ins Ziel heute noch, bevor abbaut?
4: Ganz sicher, ganz sicher.
3: So ein Event muss ja auch für einen Winzer ein Traum sein, oder?
5: Ja, traumhaft, die Leute sind traumhaft, das Wetter perfekt, also alles wunderbar, die Weine schmecken super, also besser könnte es nicht sein.
1: Aber eigentlich fühlt man sich hier wie auf einem großen Faschingsfest, denn fast alle sind äußerst kreativ verkleidet, so wie die gestreiften Häfenmädels.
3: Alkohol und Laufen, so kommt's wirklich in den Häfen.
6: Heute nicht. Na? Wir haben unseren Schleichweg, unseren eigenen. Außerdem haben wir eine Radarbox, wo die Polizei steht. Alles am Handy gespeichert. Die sind voll eingezeichnet, nur blau, blau, blau. Und wir trinken einen Blaufränkisch dazu.
1: Die Polizei drückt da die Augen zu. Die Genussläufer sind die Strecke ohnehin meist gegangen.

0: Schön. André Heller, wie mein Herzschlag. Guten Morgen, Burgi. Und am Sonntag ungewöhnliche Frage. Wie haben Sie Ihren Ausweis? Also haben Sie den digital am Handy oder haben Sie den noch oldschool, wie wir sagen im Südburgenland, im Geldbörsel, damit Sie ihn immer herzeigen können? Die Nachrichten haben sich die Ausweise vorgenommen. Warum, weiß ich nicht, aber es muss schon was Besonderes sein, wenn es am Sonntag um 7 Uhr Thema ist. In 9 Minuten. Guten Morgen.
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1: Am Mikrofon ist Lorenz Wildner. Einen schönen guten Morgen. Immer mehr Menschen haben ihre Ausweise digital auf dem Handy dabei. Ganz egal, ob digital oder analog, produziert werden die Ausweise in der österreichischen Staatsdruckerei in Wien. Katja Winkler.
2: Ausweise entstehen längst nicht mehr nur auf Papier und Plastik. Neben dem klassischen Druck werden sie in der österreichischen Staatsdruckerei auch für die digitale Nutzung programmiert. Führerschein und Personalausweis finden sich deshalb immer öfter nicht nur in der Geldbörse, sondern auch am Smartphone, sagt Helmut Lackner, Generaldirektor der österreichischen Staatsdruckerei.
3: Sprich Ausweise als App am Mobilfon. In 2022 ist das in Österreich erstmals umgesetzt worden in der Form des österreichischen Führerscheins. Wir haben mittlerweile 1,3 Millionen Führerscheine im Feld.
2: Der österreichische Reisepass gilt als einer der fälschungssichersten weltweit. Die österreichische Staatsdruckerei produziert daher auch Ausweise für andere Staaten wie Liechtenstein, Island oder Ghana.
1: Deutschlands Bundeskanzler Merz ist heute früh überraschend in Kiew eingetroffen. Begleitet wird er unter anderem von Wirtschaftsministerin Reiche. Der Besuch findet zu einem brisanten Zeitpunkt statt. Die russische Regierung hat erst gestern Ausländer und diplomatisches Personal aufgefordert, die ukrainische Hauptstadt angesichts bevorstehender Angriffe zu verlassen. Auch Kiews Bürgermeister Klitschko hat die Situation der Stadt als extrem dramatisch bezeichnet. Einen überraschenden Sieg hat es bei der Parlamentswahl in Lettland gegeben. Das Wahlbündnis Vereinigte Liste von Ministerpräsident Kohlbergs erreicht 35,4% der Stimmen und kann ihr Ergebnis im Vergleich zur vorigen Wahl mehr als verdreifachen. Immer öfter kommt es auch in Tirol zu Übergriffen auf Zugbegleiterinnen und Begleiter. In einer Umfrage betroffener Zugbegleiterinnen und Begleiter berichten 90% von Beschimpfungen und auch Übergriffen. Die Gewerkschaft fordert dringend Maßnahmen ein, Wolfgang Böhmer.
4: 36% der 200 Zugbegleiterinnen und Begleiter in Tirol sind bereits körperlich angegriffen worden, 70% bedroht. Sie sind allein im Zug, haben oft selbst wenig Infos, warum der Zug zum Beispiel verspätet ist. Und da werden sie rasch zum Ziel einer immer aufgeheizteren Kundschaft, sagt Tirols ÖGB-Vorsitzende Sonja Föger-Kallschmidt.
5: Ein Drittel fühlt sich nicht mehr sicher bei der Ausübung der Tätigkeit als Zugbegleiterin oder Zugbegleiter. Und das darf nicht sein.
4: Gleichzeitig sagen aber 80%, sie mögen den Job prinzipiell, wenn nicht diese Bedingungen wären. 22% wollen den Job aber schnell wechseln.
5: Der Arbeitgeber hat grundsätzlich eine Fürsorgepflicht gegenüber den Beschäftigten und deshalb müssen sie dringend was tun.
4: Die Gewerkschaft fordert ähnlich wie im Osten Österreichs etwa Doppelbesetzungen in Problemzügen, die Möglichkeit, freiwillig Bodycams zu tragen oder auch Schutzausrüstung.
1: Das waren die Nachrichten mit Lorenz Wildner. Das Wetter.
6: Sonnig und warm wird es heute. Die kommenden Stunden sind allerdings teilweise noch nebelig, trüb oder sehr frisch. In Zwettl hält es nur ein halbes Grad über Null. In Wien, Eisenstadt und St. Pölten ist es jetzt heiter bei 8 Grad, Linz bewölkt 13, Salzburg heiter 10, Innsbruck Hochnebel 13, Bregenz heiter 12, Graz heiter 5 und Klagenfurt Nebel 7 Grad. In vielen Teilen des Landes scheint von früh bis spät die Sonne. Von Vorarlberg bis ins westliche Niederösterreich sowie in Unterkärnten sind derzeit stellenweise noch hochnebelartige Wolken oder auch Nebelfelder dabei, die sich aber nach und nach lichten und die Sonne durchlassen. Im Westen tauchen ab Mittag ein paar Quellwolken auf und am Abend sind hier einzelne Regenschauer möglich. Der Wind bleibt heute schwach und der Nachmittag wird warm mit 18 bis 25 in 2000 Meter Höhe um 11 Grad. Morgen zeitweise sonnig, speziell in der Westhälfte Österreichs, aber auch ein paar Regenschauer. So viel zum Wetter mit Nicola Biermeier.
7: Gute Fahrt, der Radio Burgenland Verkehrsservice, 7.04 Uhr. Im Burgenland alles frei. Nur eine Meldung für Wien. Die Döblinger Hauptstraße ist zwischen der Barawitzkergasse und der Hartgasse gesperrt. Die Feuerwehr ist bei einem Hausbrand im Einsatz. Ausweichen geht zum Beispiel über die Heiligenstädter Straße.
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7: Nachts im Museum. Das ist normalerweise nicht legal. Also wenn Sie um Mitternacht vor den originalen Noten von Josef Haydn stehen oder beim Höhlenbärenskelett, dann kommt die Polizei. Gestern nicht. Gestern war lange Nacht der Museen. Was war los im Burgenland? Das hören wir gleich. Guten Morgen.

0: Da geht's gleich schneller in die Dusche. Oder wieder raus. Die Pointer Sisters am Sonntagmorgen. Jump for my love. So klingt das Burgenland. Schön, dass Sie da sind.
1: 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Ich bin die Barbara Wöhl-Brandner aus Hirn im Nordburgenland. Hirn comes the sun. Du, du, du. Man ist unterhalten und total informiert, was passiert. 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

0: Manchmal geht die Sonne nur auf, damit sie die Beatles hören kann. Here comes the sun. 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
2: Wolfgang Lobisser machte in Ollersdorf einen Workshop für Kinder. Er ist Experimentalarchäologe und zeigt Franziska, Maggie und Samuel, wie man aus Haselnussstecken eine Wand aufbaut und schließlich mit Lehm verputzen kann.
3: Also es zeigt einem, wie die Menschen früher auch gearbeitet haben, und ich finde das sehr interessant.
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0: 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Guten Morgen, Burgenland am Sonntag.

Guten Morgen, Burgenland. Schönen Sonntag, feines Aufstehen. Der Ostbahnkurt hat ja viele super Lieder. Ein Schritt vierer, zwei Schritt zurück. Gibt's gleich einmal. Vorher brauche ich ein bisschen an Schwung. Hin zur Kaffeemaschine. Creedence Clearwater Revival. Down on the Corner. 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Guten Morgen am Sonntag.

0: gerade übrigens am Sonntag, 4. Oktober, es ist 7:30. Die Schlagzeilen. Bei Lanzee ist gestern am späten Nachmittag ein 30-Jähriger mit seinem Motorrad gegen einen Baum gekracht. Das meldet die Landessicherheitszentrale. Der Mann ist vom Notarzt-Hubschrauber Christophorus 16 ins Krankenhaus nach Wiener Neustadt geflogen worden. Ebenfalls gestern ein Verkehrsunfall in Deutschkreuz. Eine 28-Jährige hat sich mit ihrem PKW überschlagen und sich dabei schwere Verletzungen zugezogen. Auch sie ist mit dem Hubschrauber ins Krankenhaus nach Eisenstadt geflogen worden. Wir kommen zu weiteren Schlagzeilen.
1: Mit Gina Maria Knotzer. Guten Morgen. Kommt heute Bewegung in die aktuelle SPÖ-Führungsdebatte, die vor einer Woche vom Medienmanager Gerhard Zeiler ausgelöst wurde? Vor dem Treffen der neuen SPÖ-Landeschefs mit dem Bundesparteivorsitzenden Andreas Babler herrscht jedenfalls Hochspannung in der Partei. Burgenlands SPÖ-Chef Hans-Peter Doskozil hat bereits im Vorfeld angekündigt, dass er heute nicht mit einer Personalentscheidung rechne. Heute ist Welttierschutztag. Eine zentrale Tierschutzstelle im Burgenland ist der Sonnenhof in Eisenstadt. Aktuell sind dort rund 160 Katzen, Hunde

0: und Kleintiere untergebracht. Der geplante Standort im Landessüden steht noch immer nicht fest. Gespräche laufen aber, heißt es aus dem Büro von Landeshauptmann-Stellvertreterin Anja Heider-Wallner. Seit 4 Jahren gibt es den Sonnenmarkt Güssing. Mehr als 96.000 Einkäufe wurden seither dort getätigt. Menschen mit geringem Einkommen können im Sonnenmarkt zu besonders günstigen Preisen einkaufen.
1: Und damit sind wir beim Sport.
2: Mit Christopher Ivancic, schönen guten Morgen. Heute Abend geht es für Österreichs Fußballnationalteam in der Nations League weiter mit dem Auswärtsspiel gegen den Kosovo. Teamchef Ralf Rangnick machen gestern weniger die verletzungsbedingten Ausfälle zu schaffen. Eher ist das der Zustand des Rasens in Pristina.
3: So einen ungepflegten Platz habe ich in meinen 40 Jahren Profifußball selten erlebt. Das Gute ist, dass es für beide Mannschaften gilt und ich kann mir nicht vorstellen, dass eine technisch versierte Mannschaft wie der Kosovo bei solchen Bodenverhältnissen gerne spielt.
2: Außerdem verrät der ÖFB-Teamchef, dass Alex Schlager wieder im Tor stehen wird. Im Sturm werden Gregoritsch und Adamo beginnen. Das Spiel gegen den Kosovo beginnt um 18 Uhr und ist live zu sehen in ORF 1. Tennistalent Leonie Rabel verpasst ihren ersten Titel auf ITF-Ebene. Im Doppelbewerb in Sharm el-Sheikh in Ägypten verlieren Rabel und Doppelpartnerin Marlies Rothensteiner das Finale in 2 Sätzen mit 5:7 und 3:6. Und in der Basketball-Superliga steht heute Nachmittag das erste Burgenland-Derby der noch jungen Saison an. Eisenstadt empfängt Vizemeister Oberwart. Beide Clubs halten nach 2 Runden bei einem Sieg. Tip-off in Eisenstadt ist um 15.30 Uhr. ORF Sport Plus zeigt das Spiel auch live.
1: Da will ich gerade allen Gassigehern in Stegersbach mein Mitleid bekunden, weil da hast nur 2 Grad. Da sehe ich Kleinzicken, nicht einmal 1 Grad, 0,9 Grad bei wolkenlosem Himmel. Also das ist schon ganz schön frisch, aber es wird wärmer. Wir haben jetzt schon 11 Grad in Bernstein oder in Kobersdorf. Wir haben 7 Grad in Andau, wir haben in Eisenstadt 7 Grad und es werden 25 werden. Also spätsommerliche Verhältnisse heute Nachmittag in Burgenland mit viel Sonnenschein. Gute Fahrt, der Radio Burgenland Verkehrsservice, 7:32 Uhr. Im Burgenland alles frei, da kommen Sie super voran. Nur in Wien gibt es eine Feuerwehrmeldung für die Döblinger Hauptstraße. Da brennt ein Haus bzw. eine Wohnung zwischen der Barawitzker Gasse und der Hartgasse. Die Feuerwehr ist natürlich im Einsatz. Ausweichen geht zum Beispiel über die Heiligenstädter Straße. Gute Fahrt.
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1: Guten Morgen.

0: Guten Morgen, Burgenland. Heute ist der 4. Oktober, Welttierschutztag. Und ich weiß nicht, wie es Ihnen geht. Natürlich habe ich mich manchmal gefragt, wenn ich ein Tier wäre, was wäre ich dann?
1: Eichkatzerl. Ich finde sie recht süß und ich stelle mir das eigentlich recht interessant vor.
2: Ich glaube, ein Flamingo tatsächlich, weil ich finde die einfach toll. Sie wäre irgendwie spannend.
3: Auf jeden Fall ein Vogel, vielleicht ein unspektakulärer Feldsperling. Passen, die sind cool drauf, sind ein bisschen lästig, aber passt schon.
4: Ich glaube, ein Fuchs. So, sie sind nicht zu hoch oben, aber auch nicht zu tief. Und ich glaube, da hat man einen guten Überblick über so den Wald.
5: Wahrscheinlich eher so eine Großkatze, ein Gepard zum Beispiel. Die sind so relativ freundlich.
6: Ich glaube, eine Katze. Die haben irgendwie so ein chilliges Leben. Das glaube ich, ist ganz entspannt.
0: Ja, das glaube ich auch, wäre super. Alternativ wäre natürlich auch ein Blauwal interessant, ne? Weil da könnte man einfach mal so abtauchen und alle freuen sich, wenn man ab und zu wieder auftaucht.

0: einzige Liebeslied für eine Angelika, das mir einfällt, aber ich meine, Angie, besser geht's nicht. Hier sind die Rolling Stones. Oder das waren die Rolling Stones.
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0: Jetzt muss ich mich konzentrieren, das muss jetzt alles präzise sein. Einen Tag der offenen Tür veranstaltet der Tierschutzverein Mentor for Dogs. Heute am Welttierschutztag in Lutzmannsburg in der Hofstadt 23. Ab 11 gibt's Beratung, Essen und Trinken und Tombola. Einen Rundgang, jüdische Spuren in Kobersdorf, gibt's heute ab 14 Uhr. Treffpunkt ist das Heimathaus Kobersdorf. Zu Sturm und Kastanien lädt der Verschönerungsverein Däuber, heute ab 14 Uhr im Feuerwehrhaus in Däuber. Unter dem Motto Sayachimo Si, komm, sing mit, lädt die Tamburita Zindrow heute zum gemeinsamen Singen von 15 bis 18 Uhr im Kulturzentrum in Siegendorf.
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Das klingt ein Burgenland super. Gerd Steinbecker, Steiermark hier auf Radio Burgenland, 8 Minuten vor 8. Heizen Sie schon? Ich meine, heute Nachmittag nicht notwendig, aber in der Nacht ist schon frisch. Oder in der Früh, jetzt beim Aufstehen. Die Gasspeicher in Österreich sind nicht ganz voll, aber es gibt auch gute Nachrichten zum Thema Heizen. In 8 Minuten in den Radio Burgenland Nachrichten.

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1: Am Mikrofon ist Lorenz Wildner. Einen schönen guten Morgen. Die Gasspeicher in Österreich sind im Moment nicht ganz gefüllt. Und das ausgerechnet jetzt, wo man wieder beginnt einzuheizen. Die Versorgung im Winter sei aber kein Problem, heißt es seitens der Regulierungsbehörde E-Control. Peter Daser berichtet.
2: Die Gasspeicher Österreichs sind derzeit zu 68% gefüllt. Das ist der niedrigste Stand seit 2021. Aber anders als damals, als Russland der einzige Lieferant war, hat Österreich inzwischen mehr Bezugsquellen über Pipelines aus Deutschland und Italien.

0: Italien. Und es gibt inzwischen die strategische Gasreserve des Staates, dazu die Pflichtreserven der Gasversorger und Reserven der Industrie. Carola Milgram von der E-Control sagt:
1: Die Speicher haben eine gute Position, weil wir die strategische Gasreserve haben, aber wir sind auch von der Beschaffungsseite besser aufgestellt, weil es deutlich diversifizierter ist, als es in der Vergangenheit war.
0: Und klar ist aufgrund der Weltlage aber, wie sich der Gaspreis in nächster Zeit entwickelt. Die E-Control empfiehlt einen Preisvergleich und Verträge mit fixem Preis.
2: Es könnte der Tag der Entscheidung sein für die SPÖ. 10 Tage nachdem Medienmanager Zeiler angekündigt hat, SPÖ-Chef werden zu wollen, gibt es heute ein großes SPÖ-Treffen in Wien. Teilnehmen werden neben Parteichef Babler, die SPÖ-Länderchefs, Gewerkschaftsboss Katzian und Frauenvorsitzende Holzleitner. Babler gilt, auch aufgrund von historisch schlechten Umfragewerten, als angeschlagen. Deutschlands Bundeskanzler Merz ist in der Früh überraschend zu einem Besuch in Kiew eingetroffen. Begleitet wird er von Wirtschaftsministerin Reiche und Vertretern deutscher Rüstungsunternehmen. Merz will dem Land weitere, konkrete Hilfe im Krieg gegen Russland zusagen. Alexandra von Mersi.
3: Bundeskanzler Merz ist früh am Morgen in Kiew eingetroffen. Er wurde vom ukrainischen Außenminister Sybiha empfangen. Der Besuch ist bemerkenswert, weil Moskau erst gestern alle Diplomaten und Ausländer gewarnt hat, Kiew zu verlassen, weil massive Angriffe bevorstünden. Merz schreibt in einer Erklärung, die Ukraine braucht in den kommenden Wochen all unsere Unterstützung. Und wenn Russland nicht gestoppt wird, wird sich seine Kriegsmaschinerie früher oder später gegen uns wenden. Aus Regierungskreisen heißt es, der Kanzler will 1 Milliarde Euro Militärhilfe freigeben sowie mehr als 300 Millionen für Reparaturen im Energiesektor. Außerdem geht es um die gemeinsame Produktion von Drohnen und sogenannten Abstandswaffen.
2: In der Europäischen Union werden weniger Asylanträge gestellt. Wie aus Zahlen der Asylagentur der EU hervorgeht, hat es heuer in den ersten 9 Monaten mehr als 450.000 Schutzanträge gegeben. Das sind rund 24% weniger gegenüber dem Vorjahreszeitraum. Spitzenreiter bei den Asylanträgen ist Frankreich, gefolgt von Italien und Deutschland. Schlusslichter sind Malta, die Slowakei und Ungarn. Das waren die Nachrichten mit Lorenz Wildner. Das Wetter.
4: Mit viel Sonne steigen die Temperaturen heute kräftig, denn zum Teil ist es derzeit noch sehr frisch. In Buchberg am Schneeberg 1 Grad, in Kleinzicken und Aigen im Ennstal sind es 2 Grad. In Wien, Eisenstadt und St. Pölten jetzt heiter bei 9 Grad, Linz bewölkt 13, Salzburg heiter 10, Innsbruck heiter 12, Bregenz heiter 11, Graz heiter 5 und Klagenfurt Nebel 7 Grad. In vielen Teilen des Landes scheint den ganzen Tag die Sonne. Von Vorarlberg bis ins westliche Niederösterreich und in Unterkärnten sind stellenweise hochnebelartige Wolken oder auch Nebelfelder dabei. Nach und nach setzt sich aber auch hier die Sonne durch. Im Westen gibt es am Nachmittag ein paar Quellwolken und am Abend sind hier vereinzelt Regenschauer möglich. Der Wind bleibt heute schwach, der Nachmittag wird warm mit 18 bis 25 in 2000 Meter Höhe um 11 Grad. Morgen zeitweise sonnig, nach Westen hin aber auch ein paar Regenschauer. So viel zum Wetter mit Nicola Biermeier.
5: Gute Fahrt, hier ist der Radio Burgenland Verkehrsservice. 8 Uhr und 4 Minuten. Sie kommen gut voran im Osten von Österreich. Kommen Sie gut rein in den Sonntag.
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5: 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Guten Morgen, Tiere. Hamster, Pferd, Schildkröte, Katze, alle haben heute Feiertag.
7: Guten Morgen, hier ist Pfarrer Franz Boranitsch aus Barndorf. Heute ist der 4. Oktober. Heute jährt sich zum 800. Mal der Todestag des heiligen Franz von Assisi. Wir halten in Barndorf um ca. 10 Uhr eine Tiersegen auf dem Kirchenplatz. Sie sind alle herzlich willkommen mit großen und kleinen Freunden der Familie.
5: Und damit auch die Zweibeiner gut in den Tag kommen und nicht auf allen Vieren, habe ich jetzt einmal gleich den Bruce Springsteen für Sie. Ein schönes Aufstehen am Sonntag. Guten Morgen.

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0: 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Nicht wundern, wenn Sie heute im Pahndorf unterwegs sind. Hund, Katz, Meerschweinchen, Pferd, Esel werden da durch die Hauptstraße marschieren. Da startet ausnahmsweise nicht die Achenor. Da machen sich Frauchen und Herrchen gemeinsam mit Haus und Hof denn auf den Weg zum Kirchenplatz. Da wartet nämlich der Segen Gottes auf Sie. Für Pfarrer Franz Borenitsch am Welttierschutztag eine Selbstverständlichkeit.
1: Ich folge deiner Anregung, die mir zugetragen wurde. Ich bin auch ein Tierfreund, sozusagen großer Katzenfreund. Und ich kenne auch viele Menschen, haben hier Haustiere, große und kleine. Eine Gelegenheit, diese Tiere zu segnen und die Leute vielleicht eine andere Schicht anzusprechen, die nicht zu jedem Sonntag regelmäßig in die Kirche kommen, aber durch die Tierliebe verbunden sind.
0: Ja, natürlich. Immerhin sind viele am Welttierschutztag noch einmal mehr dankbar, dass uns tolle Tiere Gesellschaft leisten. Für Pfarrer Franz Borenitsch ist aber nicht nur heute Tierschutztag.
1: Ich lebe es das ganze Jahr, wenn ich das so sagen darf. Ja, bei uns gibt es immer Futter für Streuner draußen, es gibt Wasser für Bienen und Wespen. Heuer war die Not besonders groß. Ich habe zum ersten Mal gesehen, dass Ameisen eine Gießkanne raufklettern, weil sie durstig waren. Also ich glaube, das lebt man als Haltung, das lebt man das ganze Jahr im Haus und auch draußen herum, dass man die Schöpfung nicht nur als Ding betrachtet, sondern als einen Wert, als etwas Lebendiges und etwas, das uns etwas zu geben und zu sagen hat.

Großartig. Becerra und Jauf, die Liebe zum Mitnehmen. Haben Sie unsere Plakate schon gesehen? Zum Beispiel Here Comes the Sun oder Road to Hell. Ortsnamen, man hängt ein Lied dran. Unser Spiel ist nicht immer das Intelligenteste, aber sehr lustig. Zum Beispiel schreibt mir gerade der Helmut aus Hackerberg, er hat einen Vorschlag und zwar Haha Hackerberg Sette Clown. Ich hab sehr gelacht, jetzt aber Red Red Wein graben.

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0: Radio Burgenland am Sonntag. Schönen guten Morgen. Ich habe gleich was für Sie. Das ist genauso gut wie ein Kaffee in Grado. Ja. Eros Ramazzotti, buongiorno, Bambina gibt's gleich.
1: Psst, hörst du das? Auf Burg Schleining erwacht eine magische Gruselwelt. Geheimnisvolle Wesen, verzauberte Lichtwelten und Gänsehaut für die ganze Familie.

0: Radio Burgenland am Sonntag. Heute ist der 4. Oktober. Wir kommen zu den Schlagzeilen. Bei Landsee ist gestern am späten Nachmittag ein 30-Jähriger mit seinem Motorrad gegen einen Baum gekracht. Das meldet die Landessicherheitszentrale. Der Mann ist vom Notarzt-Hubschrauber Christophorus 16 in das Krankenhaus nach Wiener Neustadt geflogen worden. Ebenfalls gestern ein Verkehrsunfall in Deutschkreuz. Eine 28-Jährige hat sich mit ihrem PKW überschlagen und sich dabei schwere Verletzungen zugezogen. Auch sie ist mit dem Hubschrauber ins Krankenhaus nach Eisenstadt gebracht worden. Wir kommen zu weiteren Meldungen.
1: Mit Gina Maria Knotzer. Guten Morgen. Kommt heute Bewegung in die aktuelle SPÖ-Führungsdebatte, die vor einer Woche vom Medienmanager Gerhard Zeiler ausgelöst wurde? Vor dem Treffen der neuen SPÖ-Landeschefs mit dem Bundesparteivorsitzenden Andreas Babler herrscht jedenfalls Hochspannung in der Partei. Burgenlands SPÖ-Chef Hans-Peter Doskozil hat bereits im Vorfeld angekündigt, dass er heute nicht mit einer Personalentscheidung rechne. Heute ist Welttierschutztag. Eine zentrale Tierschutzstelle im Burgenland ist der Sonnenhof in Eisenstadt. Aktuell sind dort rund 160 Katzen, Hunde und Kleintiere untergebracht. Der geplante Standort im Landessüden steht noch immer nicht fest.

0: Welche laufen aber, heißt es aus dem Büro von Landeshauptmann-Stellvertreterin Anja Heider-Wallner. Seit 4 Jahren gibt es den Sonnenmarkt Büssing. Mehr als 96.000 Einkäufe wurden seither dort getätigt. Menschen mit geringem Einkommen können im Sonnenmarkt zu besonders günstigen Preisen einkaufen.
1: Und damit kommen wir zum Sport.
2: Mit Christopher Iwanschitz einen schönen guten Morgen. Mit einem 1:0 im Derby gegen Pandorf beendet Mattersburg in der Fußball-Regionalliga Ost eine kleine Durststrecke. Golterschütze gestern Abend im Papelstadion ist Gabriel Federer mit seinem ersten Treffer für den MSV.
3: Richtig, richtig wichtiger Sieg. Ich warte so lange auf dieses Tor. Diese Siegesmusik, die da in diesem geilen Stadion ist, für diesen geilen Verein, ist unbeschreiblich.
2: Für Mattersburg sind es wichtige Punkte im unteren Tabellendrittel. In der Landesliga ist Klingenbach das Team der Stunde. Der Fastabsteiger der vergangenen Saison gewinnt in Neusiedl mit 4:0, feiert den 3. Sieg in Serie und liegt nur mal einen Punkt hinter Spitzenreiter Bad Sauerbrunn. Der Tabellenführer lässt beim 1:1 gegen Neudorf Punkte liegen. Und bei den Mannschaftsstaatsmeisterschaften im Kunstturnen in Wien zeigt sich Charlize Mertz bereits in WM-Form. Die Mattersburgerin gewinnt den Mehrkampf, die Einzelwertung und kratzt dabei an der 50-Punkte-Marke, 2 Wochen vor dem Start der Weltmeisterschaft in Rotterdam.
1: Und damit kommen wir zum Wetter. Fast frostig war es heute früh in der Wart, also die Messstation von Kleinzicken. 0,9 Grad vor einer Stunde. Oh. Es ist jetzt besser geworden. Wir haben 5 Grad wolkenloser Himmel. Wolkenlos auch in Kreuzeck, in Lutzmannsburg, in Mattersburg, in Neudorf bei Lanzi haben wir schon 13 Grad, 14 Grad in Bernstein, 6 Grad in Bad Datzmannsdorf, 8 Grad in Andau, 8 Grad in Eisenstadt. Es geht sonnig durch diesen Sonntag. Fast spätsommerlich warm, 25 Grad erwarten uns am Nachmittag. Gute Fahrt, der Radiburgenland Verkehrsservice, 8:33. Nach wie vor aktuell, der Feuerwehreinsatz in Wien, die Döblinger Hauptstraße ist zwischen der Parawitzka-Gasse und der Hartgasse gesperrt. Ausweichen geht zum Beispiel über die Heiligenstädter Straße. Im Burgenland alles frei. 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
1: Radio Burgenland. Am Sonntag, an einem Fußballsonntag. Und alle, die in Burgenland je Fußball gespielt haben, wissen, manchmal muss man auch auf einem Grautacker spielen. Dass unsere Herren Fußballnationalmannschaft mit einer ähnlichen Problematik zu kämpfen hat, das ist eher ungewöhnlich. Und es geht ums Auswärtsmatch im Kosovo Nations League. Was den Rasen betrifft, ist das offenbar Next Level. Reporter Dani Kulovic in Pristina. Es gibt bei euch vor dem Spiel nur ein Thema.
2: Ja, ich glaube, da hat sich Ralf Rangnick hier in Pristina nicht allzu viele Freunde gemacht. Guten Morgen, unser Teamchef hat ein Problem mit dem Zustand des Spielfelds. Der Platzwart hat offenbar die Nations League mit der Wiesnzeit verwechselt.
3: Sorry, ich kann mir deinen gewissen Sarkasmus nicht verkneifen, weil ich muss ehrlich sagen, auf dem Level sollten Plätze in dieser Jahreszeit anders aussehen.

0: habe selten so einen ungepflegten Platz gesehen wie den hier. Das ist wirklich bestenfalls eine Wiese, wenn nicht teilweise sogar ein Acker. Ich muss es so deutlich aussprechen.
1: Die Bälle springen wie Flummis durch die Gegend. Spieler wie Patrick Wimmer fühlen sich an ihre Zeit im Nachwuchs zurückerinnert, als auf Dorfplätzen gekickt wurde.
2: Grundsätzlich muss ich sagen, bin ich früher auf so einer Wiese aufgewachsen. Also ich bin es schon gewöhnt, dass ich sowas kenne und habe schon öfters auf solche Wiesen spielen dürfen. Und darum, ist eigentlich schön zum Sehen sowas, aber es ist eher schön zum Sehen, wenn Sonntagnachmittag bei der Kreisliga ist, wenn man zuschauen ist und nicht, wenn man selber drauf spielen muss.
1: Aussagen, die hoffentlich nicht wie ein Boomerang zurückkommen heute Abend. Das wird sich nämlich beim Gegner und auch bei den kosovarischen Fans natürlich auf den Rängen durchgesprochen haben.
3: Ich habe gehört, dass 500 Österreicher auch hierher kommen. Ich gehe davon aus, dass das Stadion voll sein wird, dass man in erster Linie natürlich die Fans vom Kosovo hören wird.
2: Wir müssen halt einfach dafür sorgen, dass wir die Stimmung killen und dass der Gegner da gar nicht in die Position kommt, dass die Fans Stimmung machen können und einfach schauen, dass wir unsere Leistung wieder am Platz bringen.
1: Ankick im Hexenkessel von Pristina ist heute um 18 Uhr.
4: Ja, da werden heute auch die Gartenexperten ganz

Da marschieren die Stars zum Frühstück auf. Ich habe noch für Sie bis zu den Nachrichten um 9. Elvis Presley. Cool and the Gang haben die Ladies Night und das ist Uli Bär, der meint, es geht am besten so. Nur mit dem Schmäh. 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
1: Am Mikrofon ist Lorenz Wildner. Guten Morgen. Es ist möglicherweise der Tag der Entscheidung bei der SPÖ. Beim Treffen mit den SPÖ-Länderchefs in Wien soll geklärt werden, wie es mit der Partei weitergeht. Für SPÖ-Chef Babler könnte es eng werden. Tanja Malle.
2: Soll Babler SPÖ-Bundesparteichef bleiben? Braucht es einen Übergang auf Raten? Oder soll besser gleich Medienmanager Zeiler übernehmen? Oder überhaupt jemand Drittes? Fragen über Fragen stehen heute beim Krisentreffen der SPÖ-Länderchefs mit Babler, Gewerkschaftschef Katzian und Frauenvorsitzender Holzleitner am Programm. Die SPÖ Wien hat gestern in der Sache eine klare Linie gefunden. Welche, das wollte Landesparteichef Michael Ludwig nicht sagen. Seine gestern formulierte Prognose für heute Nachmittag:
3: Es wird morgen eine Entscheidung über einen Prozess geben, ja.
2: Prozess, das klingt mehr nach mittel- bis langfristiger Klärung als nach zügiger Lösung. Dass Bundesparteichef Babler von sich aus den Hut nimmt und seinen Rückzug anbietet, gilt als wenig wahrscheinlich. Parteischwergewichte haben in den vergangenen Tagen weder Babler noch dessen Herausforderer Zeiler öffentlich den Rücken gestärkt.
1: Die großen unterirdischen Gasspeicher Österreichs sind aktuell nur zu 68% gefüllt, damit deutlich weniger als sonst um diese Jahreszeit und so niedrig wie seit 2021 nicht mehr. Die Versorgung im Winter sei aber

0: Kein Problem, heißt es seitens der Regulierungsbehörde E-Control. Die E-Control empfiehlt Haushalten Verträge mit Fixtarifen, um sich abzusichern. Sozialministerin Schumann von der SPÖ will Frauen nach einer Fehlgeburt eine Trauerzeit ermöglichen. Ab der 16. Schwangerschaftswoche sollen sich Frauen 4 Wochen lang freistellen lassen können, ab der 20. 8 Wochen und ab der 23. 16 Wochen, so Schumann. Wer nicht möchte, dass der Arbeitgeber von der Fehlgeburt erfährt, soll sich wie derzeit Krankenstand nehmen können. Finanziert werden soll die Trauerzeit aus dem Familienlastenausgleichsfonds. In Lettland hat die proeuropäische Partei von Ministerpräsident Kohlbergs die Parlamentswahl überraschend klar gewonnen. Die Vereinte Liste kommt nach Auszählung von fast 90% der Stimmen auf 36,6%. Die populistischen prorussischen Parteien landen abgeschlagen dahinter. Alexandra von Mersi.
1: Lettlands Ministerpräsident Andris Kohlbergs hat mit seinem pro-europäischen Kurs die Parlamentswahl in Lettland ganz eindeutig gewonnen. Die Menschen wollen Veränderungen, sagt Kohlbergs in einem ersten Statement. Kohlbergs ist ja erst seit Ende Mai Ministerpräsident und hat im Wahlkampf vor allem auf das Thema Sicherheit gegen Bedrohungen aus Russland gesetzt. Zweitstärkste Kraft wurde die Partei Lettland an erster Stelle. Sie fordert ein Ende der Ukraine-Hilfen und Friedensgespräche. Kohlbergs bisherige Koalition kann nicht fortbestehen. Er muss sich neue Regierungspartner suchen.
0: Das waren die Nachrichten mit Lorenz Wildner. Das Wetter.
2: In weiten Teilen des Landes geht es sonnig weiter und auch die tiefen Wolken- und Nebelfelder von Nordtirol bis ins westliche Niederösterreich und in Unterkärnten lösen sich bis etwa Mittag auf und lassen die Sonne durch. Im Westen tauchen am Nachmittag ein paar Quellwolken auf und am Abend sind ganz vereinzelt Regenschauer möglich. Der Wind bleibt heute schwach und der Nachmittag wird warm mit 18 bis 25 Grad. In 2000 Meter Höhe hat es um 11 Grad. Morgen scheint die Sonne zeitweise. In der Westhälfte Österreichs sind vorübergehend auch dichtere Wolken und speziell in Vorarlberg und Nordtirol ein paar Regenschauer dabei. Am Nachmittag setzt sich aber auch hier schon wieder mehr und mehr die Sonne durch. Die Temperaturen gehen eine Spur zurück, erreichen 16 bis 24 Grad. Am Dienstag und am Mittwoch meist schon wieder sonnig und auch warm. Am Donnerstag kommt dann voraussichtlich etwas Schwung ins Wettergeschehen. So viel zum Wetter mit Nicola Biermeier.
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4: Sonntagvormittag, kurz nach 9. Wie wär's denn mit einer Stunde Musik aus Österreich? Können Sie gerne haben. Herzlich willkommen bei Fein sein, beieinander bleiben am Welttierschutztag. Was es auf sich hat damit, das schauen wir uns an in der kommenden Stunde. Aber die Hauptrolle spielt natürlich wie immer die Musik. Und die passt auch zum heutigen Tag. Hier ist zum Beispiel gleich einmal das Stalder-Trio mit der Hund- und Katz-Polka.

Hund und Katz haben diese Stunde eröffnet, in musikalischer Form als Polka vom Stalder Trio. Heute ist, wie gesagt, der Welttierschutztag, der 4. Oktober, weil heute der Gedenktag, der Namenstag des heiligen Franz von Assisi ist. Und der ist ja der Schutzpatron der Tiere. Heuer feiert dieser Welttierschutztag sozusagen seinen 102. Geburtstag, denn die Idee geht ins Jahr 1924 zurück und auf den Schriftsteller Heinrich Zimmermann. Seine Idee hat man dann aufgenommen und eine erste Veranstaltung dazu hat es 1925 gegeben. In Berlin war das. Ein paar Jahre später, 1931, ist dann der Welttierschutztag offiziell ins Leben gerufen worden. Clorenz Vogel, das ist das nächste Stück Musik in Feinsein beieinander bleiben. Der Buchbacher Vierer ist dran. Und dann besingen die Sandler a Vögle auf dem Zwetschgenbaum.

Ein musikalischer Ausflug nach Wien war das mit den Abwechslertänzen, gespielt vom Terzett der klassischen Wiener Schrammeln. Dass Franz von Assisi der Schutzpatron war, der Tiere, das wissen wir. Aber wer war denn dieser Heinrich Zimmermann, der den Welttierschutztag sozusagen erfunden hat? Der war eben ein deutscher jüdischer Schriftsteller, war Herausgeber und er war Kynologe, also Hundeforscher. Und er war natürlich eben auch Tierschützer. Mit seiner Zeitschrift Mensch und Hund hat er sich dafür eingesetzt, den Gedanken des Tierschutzes in der Bevölkerung zu verbreiten. Ist ihm gelungen und seiner Tierliebe ist es zu verdanken, dass wir heute den Welttierschutztag begehen. Den Bienen ist das nächste Stück Musik gewidmet. Die Köflacher Streich spielt uns die Beinl-Polka. Dann übersiedeln wir ins Burgenland mit dem Steinberg-Trio und dem Lied A Schäckerte Gors und A Schäckerte Bock.

Mit der Feierabendmusik und der Amselpolka bleiben wir beim Thema bei unseren lieben Tieren und beim heiligen Franz von Assisi. Der hat ja eigentlich als Sohn eines reichen Kaufmannes ein sehr privilegiertes Leben geführt zunächst, aber das hat er dann aufgegeben, um in Armut zu leben. Seiner Ansicht nach war die gesamte Natur dem Menschen gleichwertig. Er hat sogar die Tiere als Brüder und Schwestern bezeichnet. Und so hat er dann in weiterer Folge ein neues Bewusstsein für die Natur geschaffen. Er ist ja als Heiliger auch nicht nur für die Tiere zuständig, sondern auch für die Armen und Schwachen in der Gesellschaft und er gilt als Friedensvermittler. Mit einem Walzer von der Borfurs-Musik geht's weiter in Feinsein beieinander bleiben. Und zwar trägt der den Titel Svogel. Dann fordern die Kitzbüheler Trachtensänger Oberrosknecht, steh auf.

Auf der Walderalm war das Stückel, die Musiker waren die Griesauer Musikanten. Ja, viele von uns haben natürlich auch einen vierbeinigen Begleiter oder auch mehrere. Bei uns im Burgenland leben jedenfalls schätzungsweise rund 32.700 Hunde. Ändert sich natürlich ständig, aber das ist schon eine wirklich schöne Anzahl, muss man sagen. Und jeder, der einen Hund an der Seite hat, weiß um diese ganz besondere Beziehung. Seit wann es die gibt, diese Beziehung zwischen Mensch und Hund, darüber ist sich die Wissenschaft nicht einig. Die einen Wissenschaftler sagen seit 15.000 Jahren, die anderen sagen seit 40.000 Jahren und länger. Wie auch immer, sie sind da und sie sind unsere treuen Begleiter auf vier Pfoten. Und von den Pfoten kommen wir zu den Noten in Feinsein beieinander bleiben. Hier sind die Unterinntaler Manda mit Nocker de Hund. Dann wird's lieblicher mit Frieda und Martha Rier und A Herz wie a Vögele.

Das war wieder tierisch, das war nämlich der Bärenborisch von der Steirischen Bloß. Weil wir vorher bei den Hundis waren, kommen wir jetzt klarerweise auch zu den Katzis. Denn es gibt sogar noch mehr Katzen als Hunde im Burgenland, und zwar deutlich mehr sogar. Laut Zählungen soll es bei uns nämlich rund 127.000 Katzen in Privathaushalten geben. Eine stattliche Anzahl, würde ich meinen. Unsere Samtpfoten dulden uns ja in ihren Häusern, das weiß jede und jeder, der ein Katzerl hat. Und ich darf aus Erfahrung sprechen. Mein prächtiger Kater Lotzi, ein zugewanderter Ungar übrigens, fühlt sich auf meiner Couch sehr, sehr wohl. Und so kommen wir auch gleich musikalisch zur Katze, zur Kotz, mit der gleichnamigen Polka von den Innviertler Wadelbeißern. Weiter geht's dann mit der Kaisersteiner Sortenmusik und dem Vogel im Donnerbaum.

Musik aus dem Burgenland haben wir da gerade gehört. Das war nämlich die Rabnitztaler Spielmusik mit der Polka A Hupferta. Heute ist Welttierschutztag. Ein Tag zu Ehren der Tiere. Und da geht es klarerweise um Hund, um Katz, aber auch um alle anderen Tiere. Wie wäre es also mit extra Streicheleinheiten für Bella und Minka, mit extra Aufmerksamkeit für unsere Ziegen und Schafe, für Enten, Hühner, Esel, Pferde, Vogel, Schweine und alles, was da so kreucht und fleucht und lebt bei uns. Also, ich werde meinem Lotzi heute sicher ein extra Blatt Schinken servieren mit ganz, ganz viel Herz. Und für Sie gibt's statt Schinken Musik. Die Kramerer-Sänger kümmern sich ums Vieh mit dem Lied »A recht a pfiffigs Bauernviech«.

Vielen Dank, meine Damen und Herren, für Ihre Gesellschaft an diesem Sonntagvormittag. Diese Stunde Feinsein, beieinander bleiben ist zwar vorbei, aber ich darf Ihnen gleich die nächste in Aussicht stellen. Nächsten Sonntag hören wir uns wieder, wenn Sie gerne möchten. Meine Einladung steht auf jeden Fall. Bis dahin wünsche ich Ihnen eine angenehme, schöne Woche. Lotte, was sagst du? Na dann, alles Liebe und haben Sie es fein, sagt Sabine Lentsch.

herzlich willkommen zum katholischen Gottesdienst anlässlich des Weihefestes aus der Stifts- und Pfarrkirche St. Stephanus in Herzogenburg in Niederösterreich, die in Radio Niederösterreich heute für die ORF-Regionalradios überträgt. Sie hören die Missa Brevis Sancti Ioannis de Deo in B-Dur von Josef Haydn, auch kleine Orgelsolo-Messe genannt. Es singen und musizieren der Motettenchor und das Stiftsorchester Herzogenburg unter der Leitung von Stefan Zenkel. Solistin ist Martina Daxböck, Sopran. An der Orgel Stiftsorganist Johannes Zimmerl. Mit der Gemeinde feiern Propst Petrus Stockinger und Herr Stephanus Rützler nun den Gottesdienst.

Liebe Schwestern und Brüder, die ihr nun wollet bei ihm sein, kommt, geht zu seinen Toren ein, so haben wir im wohlbekannten Lied soeben gesungen. Und ich freue mich, dass Sie, die Sie heute diesen Gottesdienst mit uns feiern, diesem Aufruf gefolgt sind. Dass Sie entweder persönlich durch unser gotisches Kirchenportal hier in die barocke Stifts- und Pfarrkirche von Herzogenburg im Herzen Niederösterreichs eingetreten sind oder auch via Radio oder Internet die Verbindung zu uns hergestellt haben. Gemeinsam dürfen wir heute Kirchweihfest feiern. Wir wollen Gott loben und ihm danken. Wie arm wäre doch unser Leben, wenn es nur auf das Irdische beschränkt wäre und es darüber hinaus keine Dimension gäbe. Es wäre horizontlos und hoffnungslos. Aber wie reich hat uns der Herr bedacht, der uns zu seinem Volk gemacht. Auch das haben wir gesungen. Wir feiern Gottesdienst, verbinden uns mit ihm und untereinander. Der, der uns dazu zusammenruft, ist Jesus Christus selbst. Er ist der Gastgeber. Und das ist uns wohl bewusst, weil es sein Auftrag ist, dem wir folgen. Tut dies zu meinem Gedächtnis. Das wollen wir tun, wollen uns von ihm im Wort bereichern und im Sakrament beschenken lassen. So erfüllt sich, als guter Hirt ist er bereit, zu führen uns auf seine Weid. Lasst uns ihn, unseren Gastgeber, unseren Hirten, unseren Herrn und Heiland, um sein Erbarmen, um seinen Beistand, um seine Gegenwart unter uns bitten.

Lasst uns beten. Großer und heiliger Gott, jedes Jahr feiern wir den Weihetag dieses heiligen Hauses. Höre auf die Bitten deines Volkes. Hilf uns, dass wir an diesem Ort in rechter Gesinnung den heiligen Dienst vollziehen und den Reichtum der Erlösungsgnade empfangen. Darum bitten wir durch Jesus Christus, deinen Sohn, unseren Herrn und Gott, der in der Einheit des Heiligen

Lesung aus dem ersten Brief des Apostels Petrus. Schwestern und Brüder, kommt zum Herrn, dem lebendigen Stein, der von den Menschen verworfen, aber von Gott auserwählt und geehrt worden ist. Lasst euch als lebendige Steine zu einem geistigen Haus aufbauen, zu einer heiligen Priesterschaft, um durch Jesus Christus geistige Opfer darzubringen, die Gott gefallen. Denn es heißt in der Schrift: Siehe, ich lege in Zion einen auserwählten Stein, einen Eckstein, den ich in Ehren halte. Wer an ihn glaubt, der geht nicht zugrunde. Euch, die ihr glaubt, gilt diese Ehre.

Für jene aber, die nicht glauben, ist dieser Stein, den die Bauleute verworfen haben, zum Eckstein geworden, zum Stein, an dem man anstößt, und zum Felsen, an dem man zu Fall kommt. Sie stoßen sich an ihm, weil sie dem Wort nicht gehorchen, doch dazu sind sie bestimmt. Ihr aber seid ein auserwähltes Geschlecht, eine königliche Priesterschaft, ein heiliger Stamm, ein Volk, das sein besonderes Eigentum wurde, damit ihr die großen Taten dessen verkündet, der euch aus der Finsternis in sein wunderbares Licht gerufen hat. Wort des lebendigen Gottes. Amen.

Das Pascha-Fest der Juden war nahe und Jesus zog nach Jerusalem hinauf. Im Tempel fand er die Verkäufer von Rindern, Schafen und Tauben und die Geldwechsler, die dort saßen. Er machte eine Geißel aus Stricken und trieb sie alle aus dem Tempel hinaus, samt den Schafen und Rindern. Das Geld der Wechsler schüttete er aus, ihre Tische stieß er um und zu den Taubenhändlern sagte er: Schafft das hier weg, macht das Haus meines Vaters nicht zu einer Markthalle. Seine Jünger erinnerten sich, dass geschrieben steht: Der Eifer für dein Haus wird mich verzieren. Da ergriffen die Juden das Wort und sagten zu ihm: Welches Zeichen lässt du uns sehen, dass du dies tun darfst? Jesus antwortete ihnen: Reißt diesen Tempel nieder, und in 3 Tagen werde ich ihn wieder aufrichten. Da sagten die Juden: 46 Jahre wurde an diesem Tempel gebaut, und du willst ihn in 3 Tagen wieder aufrichten? Er aber meinte den Tempel seines Leibes. Als er von den Toten auferweckt war, erinnerten sich seine Jünger, dass er dies gesagt hatte, und sie glaubten der Schrift und dem Wort, das Jesus gesprochen hatte.

Liebe Schwestern und Brüder, besonders Neubekehrte, von denen es in unserer Zeit gar nicht so wenige gibt, die jährlich steigende Zahl an Erwachsenentaufen im scheinbar so glaubensmüde gewordenen Europa bezeugt das, leben meist mit und aus der überwältigenden Erkenntnis: Ich bin von Gott gewollt und geliebt, ich bin durch Christus erlöst, ich werde vom Heiligen Geist geführt. Solche Glaubenseinsicht stellt, besonders wenn sie vielleicht eingeschlagen hat wie ein Blitz, das Leben auf den Kopf und führt zu einer Begeisterung, auf die wir als zumeist so nach und nach in den Glauben hineingewachsene oft nur neidvoll blicken können. Wobei in diesem Zusammenhang Neid, obwohl eine Sünde, wohl noch die bessere Option ist. Nicht selten blicken wir aus unseren traditionellen Strukturen auf wirklich glaubensbegeisterte Menschen, wie sie uns mitunter in sogenannten neuen Bewegungen oder auch in Freikirchen begegnen, eher mit abschätzigem Misstrauen. Zu sehr sind wir oft in Pfarren und Diözesen gefangen, in unseren immer gleichen gewohnten Bahnen. Zu sehr sind wir nicht selten hauptsächlich treue Erfüller der eingeübten Traditionen, stets darum bemüht, dass diese irgendwie noch funktionieren innerhalb des Jahreslaufes der dörflichen Gemeinschaft. Zu sehr stecken wir sozusagen im System, als dass die lebensverändernde Botschaft des Evangeliums noch ohne weiteres in ihrer Radikalität direkt an unser Herz herandringen könnte. Ich bin von Gott gewollt und geliebt, ich bin von Christus erlöst, ich werde vom Heiligen Geist geführt. Das ist die Botschaft, aus der, mit der und für die jeder Christ und jede Christin leben soll. Und doch stocke ich das so einfach zu sagen. Denn bei genauerer Betrachtung ist dieser Satz erfüllt von nicht ganz unbedenklichem Individualismus. Ich, ich, ich. War das wirklich die Zielsetzung Jesu? Wenn wir in die Bibel, in das Evangelium schauen, zeigt sich anderes. Jesus beruft nicht Einzelpersonen, um sie dadurch individuell an sich zu binden, sondern er sammelt sein Volk. Der Apostelkreis ist kein Zweckbündnis, keine Interessensgemeinschaft, kein Arbeitskreis der jeweils einzeln Berufenen, sondern die 12 repräsentieren in ihrer Gesamtheit das neue Volk Gottes. Sie gehören zusammen und sind aufeinander verwiesen, bilden gemeinsam die Kirche. Selbst Judas gehört dazu, obwohl Jesus wusste, dass dieser ihn verraten würde, ein wichtiger Hinweis darauf, dass die Kirche von Anfang an nicht nur aus Heiligen besteht, was durch alle Zeiten und bis heute einen unleugbar konstanten Faktor darstellt. Und wer sich die Kirche der Perfekten erträumt, müsste sich zumindest 2 Aspekte bewusst machen. Erstens die Tatsache, dass das, wie gerade dargelegt, ziemlich unbiblisch wäre. Zweitens die Frage, ob er oder sie dann überhaupt selbst in so einer Kirche der Reinen und der Fehlerlosen Platz haben würde. Ich bin von Gott gewollt und geliebt, ich bin von Christus erlöst, ich werde vom Heiligen Geist geführt. Diese Erkenntnis ist existenziell, sie entfacht das Feuer des Glaubens und doch ist sie ein Schritt zu wenig. Denn entscheidend ist nun, das nächste Wagnis einzugehen, vom Ich zum Wir. Wir sind von Gott gewollt, wir sind durch Christus erlöst, wir werden vom Heiligen Geist geführt. Wenn Paulus die Kirche als Leib Christi beschreibt, an dem es verschiedene Glieder gibt und Christus selbst als ihr Haupt benennt,
dann will dieses Bild ausdrücken, die Botschaft Christi ist nicht ausgelegt auf maximalen Individualismus, nicht auf das Ich, sondern auf das Du und folglich auf das Wir. Die Du-Beziehung ist entscheidend. Das wird sichtbar an den ersten Worten des Gebetes, das Jesus

selbst uns zu beten aufgetragen hat. Vater, also eine vertrauliche Du-Anrede für Gott und dann weiters nicht mein Vater, sondern Vater unser. Also wir gemeinsam sind seine Kinder, sein Volk. Deshalb braucht es eine Kirche, deshalb gibt es Kirche, weil wir sein Volk sind, in das er uns zusammenruft. Deshalb feiern wir auch Kirchweihe. Es geht nicht so sehr um das Gebäude an sich, auch wenn diese, unsere Stiftskirche hier in Herzogenburg, sehr schön und prachtvoll ist, sondern es geht darum zu wissen, wir sind zur Gemeinschaft gerufen mit Gott und untereinander. Wir sind seine Kirche. In ihr hören wir gemeinsam das göttliche Wort. In ihr feiern wir gemeinsam die Sakramente. Man könnte sagen, das Kirchweihfest, wie wir es heute feiern, hilft uns, uns als Gemeinschaft und in Gemeinschaft richtig zu verstehen. Vom Ich zum Du, zum Wir. Jesus Christus ist das Haupt und wir gehören zu ihm, zu seinem Leib, jede und jeder am richtigen Platz, aufeinander angewiesen, sich miteinander freuend und miteinander manchmal auch aneinander leidend. Das alles ist Kirche. Im heutigen Evangelium haben wir gehört, Jesus geht im Tempel mit denen hart ins Gericht, die dort ihren eigenen Interessen nachgehen. Aber Jesus will, wie es heißt, den Tempel seines Leibes aufbauen. Dieser Tempel, das sind wir. Lebendige Steine, fest verbaut in Gottes Haus, in dem Christus der Eckstein ist, um das Bild aus der Lesung zu gebrauchen. Das ist es, was wir heute in so festlicher Weise besonders begehen. Denn unser Kirchweihfest ist letztlich sein Kirchweihfest. Wir sind von Gott gewollt und geliebt. Wir sind durch Christus erlöst. Wir werden vom Heiligen Geist geführt. Wir sind seine Kirche. Das feiern wir heute. Amen.

0: Herr Jesus Christus, du sammelst aus allen Völkern, Sprachen und Nationen dein Volk und führst es als deine Kirche durch die Zeit. Am heutigen Kirchweihfest wollen wir zu dir rufen.
1: Christus, höre uns.
0: Christus, erhöre uns.
1: Für die Kirche auf der ganzen Welt, um Zusammenhalt zwischen den Ortskirchen und die Bereitschaft, einander zu tragen und zu stützen. Christus, höre uns.
2: Christus, erhöre uns.
1: Für die, die in der Kirche Leitungsaufgaben erfüllen, besonders für unseren Papst Leo, für die Bischöfe und Priester, um deinen Segen für ihren Dienst. Christus, höre uns.
2: Christus, erhöre uns.
1: Für die, die sich in der Kirche engagieren und mitarbeiten, ob beruflich oder im Ehrenamt, dass ihr Dienst sie mit Freude erfüllt. Christus, höre uns.
2: Christus, erhöre uns.
1: Für unsere Pfarrgemeinden, dass in ihnen die vielen unterschiedlichen Glaubens- und Berufungswege Respekt und Platz finden können. Christus, höre uns.
2: Christus, erhöre uns.
1: Für unsere Dörfer und Städte, dass in ihnen das Leben und Wirken der Christinnen und Christen hilfreich spürbar sei. Christus, höre uns.
2: Christus, erhöre uns.
1: Für jede und jeden von uns, dass wir mutig den Schritt vom Ich zum Du wagen und so immer mehr deine Kirche werden. Christus, höre uns.
2: Christus, erhöre uns.
1: Für unsere Verstorbenen, dass du sie als guter Hirte in die ewige Heimat führst. Christus, höre uns.
0: Christus, erhöre uns. Du selbst willst in uns das Feuer des Glaubens neu entfachen und deine Gnade in uns erneuern. Wir danken dir dafür, dass du uns dazu in deine Kirche berufen hast. Du bist mitten unter uns. Dafür sei dir Lob und Ehre in Ewigkeit. Amen.

Lasst uns beten. Heiliger Gott, wir gedenken des Tages, an dem du dieses Haus zu eigen genommen und mit deiner Gegenwart erfüllt hast. Nimm die Gaben an, die wir an dieser Stätte darbringen, und mache auch uns selbst zu einer Gabe, die dir wohlgefällt. Darum bitten wir durch Christus, unseren Herrn. Amen.

In Wahrheit ist es würdig und recht, dir, Herr, heiliger Vater, allmächtiger, ewiger Gott, immer und überall zu danken. Zu deiner Ehre wurde dieses Haus errichtet, indem du deine pilgernde Kirche versammelst, um ihr darin ein Bild deiner Gegenwart zu zeigen und ihr die Gnade deiner Gemeinschaft zu schenken. Denn du selbst erbaust dir einen Tempel aus lebendigen Steinen. Von allen Orten rufst du deine Kinder zusammen und fügst sie ein in den geheimnisvollen Leib deines Sohnes. Hier lenkst du unseren Blick auf das himmlische Jerusalem und gibst uns die Hoffnung, dort deinen Frieden zu schauen. Darum preisen wir dich in deinem

Ja, du bist heilig, großer Gott, du bist der Quell aller Heiligkeit. Darum kommen wir vor dein Angesicht und feiern in Gemeinschaft mit der ganzen Kirche den Weihetag dieses Hauses, an dem du es zu eigen genommen und mit deiner Gegenwart erfüllt hast. Durch Christus, den Herrn und das Haupt der Kirche, bitten wir dich, sende deinen Geist auf diese Gaben herab und heilige sie.

0: sie, damit sie uns werden Leib und Blut deines Sohnes, unseres Herrn Jesus Christus. Denn am Abend, an dem er ausgeliefert wurde und sich aus freiem Willen dem Leiden unterwarf, nahm er das Brot und sagte Dank, brach es, reichte es seinen Jüngern und sprach, nehmt und esst alle davon, das ist mein Leib, der für euch hingegeben wird. Ebenso nahm er nach dem Mahl den Kelch, dankte wiederum, reichte ihn seinen Jüngern und sprach, nehmt und trinkt alle daraus, das ist der Kelch des neuen und ewigen Bundes, mein Blut, das für euch und für alle vergossen wird zur Vergebung der Sünden. Tut dies zu meinem Gedächtnis. Geheimnis des Glaubens.
1: Deinen Tod, o Herr, verkünden wir und deine Auferstehung preisen wir, bis du kommst in Herrlichkeit.

0: Darum, gütiger Vater, feiern wir das Gedächtnis des Todes und der Auferstehung deines Sohnes und bringen dir so das Brot des Lebens und den Kelch des Heiles dar. Wir danken dir, dass du uns berufen hast, vor dir zu stehen und dir zu dienen. Wir bitten dich, schenke uns Anteil an Christi Leib und Blut und lass uns eins werden durch den Heiligen Geist.
1: Gedenke deiner Kirche auf der ganzen Erde und vollende dein Volk in der Liebe. Vereint mit unserem Papst Leo, unserem Bischof Alois und allen Bischöfen, unserem Propst Petrus, unseren Priestern und Diakonen und mit allen, die zum Dienst in der Kirche bestellt sind.
0: Gedenke unserer Brüder und Schwestern, die entschlafen sind in der Hoffnung, dass sie auferstehen. Nimm sie und alle, die in deiner Gnade aus dieser Welt geschieden sind, in dein Reich auf, wo sie dich schauen von Angesicht zu Angesicht. Vater, erbarme dich über uns alle, damit uns das ewige Leben zuteil wird, in der Gemeinschaft mit der seligen Jungfrau und Gottesmutter Maria, mit ihrem Bräutigam, dem heiligen Josef, mit deinen Aposteln und mit allen, die bei dir Gnade gefunden haben von Anbeginn der Welt, dass wir dich loben und preisen durch deinen Sohn, Jesus Christus. Durch ihn und mit ihm und in ihm ist dir, Gott, allmächtiger Vater, in der Einheit des Heiligen Geistes alle Herrlichkeit und Ehre, jetzt und in Ewigkeit. Amen. Lasst uns beten, wie der Herr selbst es uns aufgetragen hat. Vater unser im Himmel, geheiligt werde dein Name, dein Reich komme, dein Wille geschehe, wie im Himmel, so auf Erden. Unser tägliches Brot gib uns heute und vergib uns unsere Schuld, wie auch wir vergeben unseren Schuldigern. Und führe uns nicht in Versuchung, sondern erlöse uns von dem Bösen. Erlöse uns, Herr, allmächtiger Vater, von allem Bösen und gib Frieden in unseren Tagen. Komm uns zu Hilfe mit deinem Erbarmen und bewahre uns vor Verwirrung und Sünde, damit wir voll Zuversicht das Kommen unseres Erlösers Jesus Christus erwarten. Denn dein ist das Reich und die Kraft und die Herrlichkeit in Ewigkeit. Amen. Herr Jesus Christus, wir bitten dich, schau nicht auf unsere Fehler und Sünden, schau nicht auf das, was uns von dir und voneinander trennt, sondern schau auf deine Kirche, die an deine alles vergebende Gnade glaubt, und schenke ihr und allen Menschen guten Willens Einheit und Frieden. Der Friede des Herrn sei allzeit mit euch
2: und mit deinem Geist.

Sieht Christus im gebrochenen Brot, sieht das Lamm Gottes, das hinwegnimmt die Sünde der Welt. Herr, ich bin nicht würdig, dass du eingehst unter mein Dach, aber sprich nur ein Wort, so wird meine Seele gesund.

Lasst uns beten. Herr unser Gott, am Weihetag dieser Kirche haben wir das Opfer des Lobes dargebracht. Mache diese Feier für uns zur Quelle der Gnade und der Freude, damit deine Gemeinde im Heiligen Geist zum Tempel deiner Herrlichkeit wird. Darum bitten wir durch Christus, unseren Herrn. Amen. Am Ende dieses Gottesdienstes darf ich allen danken, die dazu beigetragen haben, dass wir dieses Fest in dieser großen Feierlichkeit begehen konnten. Danke allen, die hierher gekommen sind in die Stiftskirche von Herzogenburg, um diesen Gottesdienst gemeinsam zu feiern. Und der Segen, den ich nun auf alle herabbieten darf, möge auch die erreichen, die zu Hause in ihren eigenen Wänden sich heute mit diesem Gottesdienst verbunden haben.

0: Das war der katholische Gottesdienst im Rahmen des Festivals Musica Sacra und anlässlich des Kirchweihfestes aus der Stiftskirche Herzogenburg in Niederösterreich. Zu hören war die kleine Orgelsolomesse von Josef Haydn mit dem Motettenchor und dem Stiftsorchester Herzogenburg sowie Solistin Martina Daxböck, Sopran. Musikalischer Leiter war Stefan Zenkel, an der Orgel Johannes Zimmerl. Mit der Gemeinde hat Propst Petrus Stockinger vom Stift Herzogenburg gefeiert. Nach dem Gottesdienst können Sie mit dem Team der Pfarrer Herzogenburg und Propst Petrus telefonieren. Erreichbar unter der Nummer 027 82 83 112 13. Noch einmal die Telefonnummer 027 82 83 112 13. Tontechnik Bernhard Schmidt, Robert Fahrt und Mattia Di Biase. Leiter der Übertragung Thomas Priester.
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2: Am Mikrofon ist Lorenz Wildner. In Brasilien finden heute Präsidentenwahlen statt. Der 80-jährige Amtsinhaber Lula da Silva strebt eine weitere Amtszeit an. Der größte Herausforderer des Sozialdemokraten ist der rechtsgerichtete Flavio Bolsonaro, Sohn des früheren Präsidenten. Rainer Mostbauer berichtet.
3: Rund 160 Millionen Brasilianerinnen und Brasilianer sind heute wahlberechtigt. Bis zuletzt haben Präsident Lula und Flavio Bolsonaro um jede Stimme gekämpft. Lula hat seinen Wahlkampf gestern mit einer Kundgebung in São Paulo beendet, Bolsonaro in Rio de Janeiro. Die letzten Umfragen zeigen ein äußerst knappes Rennen. Lula liegt nur wenige Prozentpunkte vor Bolsonaro. Gewählt wird in Brasilien elektronisch per Knopfdruck. Um 17 Uhr brasilianischer Zeit, 22 Uhr in Österreich, schließen die Wahllokale. Unmittelbar danach werden die ausgezählten Stimmen laufend veröffentlicht. Rund 3 bis 4 Stunden später ist mit dem Ergebnis zu rechnen. Erreicht keiner der Kandidaten mehr als 50%, was erwartet wird, dann kommt es in 3 Wochen am 25. Oktober zur Stichwahl.
2: Heftige Unwetter haben auf der griechischen Insel Kreta zu schweren Überschwemmungen geführt. Menschen steckten in ihren Autos fest, mehrere Touristen mussten evakuiert werden. In der Hafenstadt Jarapetra wurden Autos und Bäume ins Meer gespült. Die Zivilschutzbehörde rief die Bewohner mehrerer Orte auf, höher gelegene Gebiete aufzusuchen. Anlässlich des heutigen Tags des Zivilschutzes hat das Innenministerium eine erste Bilanz zur neuen Zivilschutz-App Ziva gezogen. Nur einen Monat nach dem Start wurde die App bereits rund 150.000 Mal heruntergeladen. Das zeige das Interesse der Bevölkerung an Echtzeitwarnungen und individuell zugeschnittenen Informationen zur Vorsorge, so Innenminister Kahner. Die App informiert etwa darüber, welche Gefahren für den eigenen Wohnort relevant sein können. Und in der Wiener Generali Arena findet heute ein historisches Fußballspiel statt. Austria gegen Rapid. Das klingt jetzt zwar so, als hätte es schon hunderte Male stattgefunden, aber Emily Weber, wir sprechen vom allerersten Wiener Derby der Frauen.
4: Wer wird die Nummer 1 in Wien? Mit dem Aufstieg von Rapid in die Bundesliga wird diese Frage zwischen Austria und Rapid zum ersten Mal ausgehandelt. Austria-Kapitänin Carina Wenninger.
5: Ich bin bei uns auch im Büro und da ist schon so, dass man sagt, okay, man möchte einfach in Wien die Nummer 1 sein.
4: Die Austria ist Doublesieger und in der Liga unter den Top 3. Wer also heute die Favoritinnen sind, steht schon fest. Rapid-Trainerin Katja Gürtler.
6: Ich glaube, die Austria performt gerade sehr gut, auch international. Wir sind jetzt als Aufsteigerinnen natürlich in einer ganz anderen Rolle und wir werden unser Bestes geben.
4: Und die Austria nimmt die Favoritenrolle auch an.
5: Schon, dass wir den Anspruch haben müssen, dieses Spiel zu gewinnen, dass wir die Mannschaft sind, die einfach dominant sein möchte. Dominant, also mit Ball, aber auch gegen den Ball.
4: Ob Wien also fußballerisch violett oder doch grün ist, das entscheidet sich heute um 13 Uhr in der Generali Arena. Auch

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1: Das waren die Nachrichten mit Lorenz Wildner. Das Wetter.
2: Strahlend sonnig ist es heute Nachmittag im Großteil des Landes. Der Nebel im Klagenfurter Becken verschwindet in der nächsten Stunde. Und Wolken sind heute nur wenige dabei, am ehesten von Vorarlberg bis Oberösterreich. Der Wind ist überall schwach und der Nachmittag wird spätsommerlich warm mit 18 bis 25 Grad. Morgen zeitweise sonnig, vor allem im Westen sind vorübergehend auch dichtere Wolken und ein paar teils gewittrige Schauer dabei, speziell bis Mittag. Höchstwerte je nach Sonne 16 bis 24 Grad. Soviel zum Wetter mit Nicola Biermeier.
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4: Einen schönen Sonntagvormittag, meine Damen und Herren, liebe Frühschoppenfreunde. Ich begrüße Sie ganz herzlich zu einem ORF Radio Burgenland Live Frühschoppen aus Stob, wo wir heute 70 Jahre Landesfachschule Stob feiern und gleichzeitig auch die Eröffnung des neuen Keramico Campus. Dazu haben wir uns drei ausgezeichnete musikalische Gästeformationen eingeladen. Die erste, das ist die Blasmusik Katzelsdorf und ihrem Kapellmeister Andreas Schöberl hören wir zum Auftakt den Fliegermarsch von Hermann Dostal. Ich wünsche Ihnen, meine Damen und Herren, viel Spaß und gute Unterhaltung beim heutigen Frühschoppen.

Mit dem Fliegermarsch sind wir in die heutige Frühschoppenstunde gestartet. Gespielt hat die Blasmusik Katzelsdorf unter Kapellmeister Andreas Schöberl. Die Keramiko-Fachschule in Stob, meine Damen und Herren, besteht seit 70 Jahren, wie damals alles begonnen hat. Und warum dieser neue Campus hier in Stob so wichtig ist, darüber plaudern wir in der kommenden Stunde. Unter anderem mit der Direktorin Frau Anita Wolf und mit dem Bundesinnungsmeister der Hafner Plattenfliesenleger und Keramiker Herrn Andreas Höller. Dazu gibt es natürlich viel Musik. Unsere zweite Formation spielt in einer Danzelmusi-Besetzung mit zwei Flügelhörnern, Basstrompete, Akkordeon, Tuba und Gitarre. Die Kogelberg Danzelmusi, ein neu gegründetes Ensemble aus dem Burgenland. Sie stellen sich gleich einmal musikalisch vor. Wir hören den Titel Lustiges Ländle.

Wunderbare Tanzmusiklänge sind das im heutigen Frühschoppen hier aus Stob gespielt hat Roland Schaller mit seinem Ensemble der Kogelberg Tanzmusik. Jetzt zu unserer dritten Formation, das Tamburizer Orchester Steinbrunn unter der Leitung von Hubert Balkovic. Sie sagen von sich selbst, wir sind mehr als nur ein Haufen MusikerInnen. Bei uns arbeiten musikalische Köpfe als Freunde zusammen. Gemeinsam stecken wir viel Freude und Leidenschaft in die kroatische Musik. Das zeichnet uns aus. Davon, meine Damen und Herren, liebe Frühschoppenfreunde, können wir uns jetzt überzeugen. Wir hören den Titel Rumeno Zvatu Rože. Ich hoffe, ich habe das jetzt richtig ausgesprochen. Der Hubert nickt auf Deutsch. Schön blühen die Rosen.

0: Sieg der Tamburitzer geht ganz einfach ins Ohr. Wunderbar gesungen und gespielt hat das Tamburitzer Orchester Steinbrunn. Jetzt darf ich den Bundesinnungsmeister der Hafner Platten, Fliesenleger und Keramiker, Herrn Andreas Höller, zu mir auf die Bühne bitten. Herr Höller, das ist Ihr Applaus. Herr Höller, meine erste Frage: Welchen Stellenwert hat das Handwerk des Keramikers oder der Keramikerin generell? Ich frage mal ganz salopp, wie viel Zukunft hat diese Branche?
1: Also meiner Meinung nach ist die Zukunft enorm wachsend. Wir haben ein Keramiker sind eigentlich einer der ältesten Gewerbe, die wir haben. Wie wir heute schon gehört haben, das Töpfern, den Ton in der Hand, und das modifiziert und das jetzt in moderne Zeit umgesetzt und das jetzt mit dieser Schule und mit dem Ausbildungssystem, was wir in Österreich haben, im dualen Ausbildungssystem, aber natürlich auch jetzt hier im Campus. Ich glaube, die besten Voraussetzungen sind für den Keramiker gegeben.
0: Jetzt feiern wir heute hier in Stob 70 Jahre Fachschule. Wenn man sich umschaut, es ist alles neu. Welche Möglichkeiten sehen Sie hier in Stob, Menschen für diesen Beruf oder für diese Branche zu begeistern?
1: Ich glaube, diese unglaubliche Ausstrahlung, diese positive Ausstrahlung, die diese Schule gibt, dieser Platz gibt und dieser Beruf, diese Möglichkeit, mit Ton zu verarbeiten und ein Produkt zu zeigen, was ich am Ende des Tages schaffe. Ich glaube schon, dass ich da Jugend motivieren kann, vor allem auch mit der Kreativität, die Jugend auf den Tag leben kann, und das umzusetzen in ein Produkt, ist sicher ein schönes Erlebnis.
0: Früher war es ja hier in Stob so, man sagte, okay, man macht das Töpferhandwerk, aber das ist ja mittlerweile weit gestreut, da gibt es ja viel mehr.
1: Ja, es ist nicht nur das typische Töpfern, es ist der Keramiker, natürlich von der Zierkeramik bis von der Gebrauchskeramik bis zur Baukeramik. Sie produzieren Fliesen, sie produzieren die Kacheln für die Hafner. Es sind die besten Voraussetzungen. In Wahrheit ist der Keramiker das Zentrum unserer drei Berufsgruppen, der Fliesenleger und der Hafner.
0: Was wünschen Sie sich für diese Branche, für die Zukunft?
1: Die beste Zukunft wünsche ich mir. Einfach viel Glück, viel Erfolg und vor allem viel Zuversicht. Weil ich bin überzeugt, gerade in Zeiten, wo wir momentan leben, wo immer mehr Unzufriedenheit auf dieser Welt ist. Ich glaube, bei diesem Beruf, bei diesen Berufsgruppen, aber natürlich beim Keramiker, aber auch beim Fliesenleger und Hafnern, ist das dieses regionale Schaffen für unsere Bevölkerung in Österreich. Und ich glaube, das ist schon ein ganz wichtiger Stellenwert.
0: Was würden Sie als Innungsmeister sagen, warum soll man hierher kommen und diese Ausbildung machen?
1: Erstens wegen der tollen Stimmung, wegen der tollen Energie, und natürlich möchte ich was Besonderes herausheben. Es ist natürlich von der Wirtschaftsseite das duale Ausbildungssystem natürlich für uns ganz ein starker, deshalb haben wir diese Riesenerfolge. Denkt nur an unseren Vize-Weltmeister jetzt wieder bei den Fliesenlegern. Aber es gibt natürlich Berufe, so wie es eben der Keramiker ist, wo es jetzt nicht viel ausbildende Betriebe gibt. Und dadurch ist es natürlich die größte Chance, da hier den Beruf zu erlernen und die besten Voraussetzungen, vor allem mit der Direktorin und mit dem ganzen Team. Ich kann nur sagen, toi, toi, toi und danke. Danke an das Land Burgenland, danke an die ganze Berufsgruppe und überhaupt an alle, die da mitgewirkt haben.
0: Herr Höller, danke schön für das nette Gespräch. Das ist Ihr Applaus. Dankeschön. Alles Gute. Die Paula Polka steht jetzt auf dem Programm, spielen wir die Blasmusik Katzelsdorf. Im Anschluss hören wir von der Kogelberg-Danzelmusik die Polka Erinnerungen an Brennberg.

0: So klingt's, meine Damen und Herren, wenn die Kogelberg-Tanzelmusi aufspielt. Erinnerungen an Brennberger oder Hodern, wie man bei uns im Burgenland so schön sagt. Zu mir auf die Bühne gekommen ist der Marco Kenzbauer, ein Schüler der Keramiko-Fachschule. Einen schönen Vormittag, lieber Marco. Schön, das ist ein Applaus. Schön, dass du da bist. Wir freuen uns. Marco, wir dürfen bei du sein. Stell dich kurz vor, woher kommst du und wie lange bist du schon hier an dieser Schule?
1: Ja, ich bin der Marco. Ich komme aus Sickgraben, eher aus dem Burgenland, also ganz in der Nähe von der Schule. Und habe jetzt mein Abschlussjahr, also bin im sechsten Jahr in der Schule. Und ja.
0: Was war für dich ausschlaggebend, dass du gesagt hast, hier komme ich her nach Stob und möchte das Handwerk des Keramikers lernen?
1: Das war der ORF. In der ersten Klasse Volksschule hat mich meine Mama geholt am Fernseher. Und da war gerade ein Beitrag über die Schule und dann habe ich gewusst, dass ich da her will.
0: Was macht diese Schule für dich so besonders?
1: Die drei Lehrberufe, die man da lernen kann und dass die einfach perfekt zueinander passen. Weil zum Beispiel der Keramiker macht im Hafen dann wieder die Kacheln zum Beispiel. Und das, ja, dass das einfach übergreifend ist, die Ausbildung da.
0: Du bist quasi im Abschlussjahr. Was willst du nachher machen? Wo verschlägt es dich hin?
1: Also ich fange in Schladming, also in der Nähe Schladming beim Fliesenleger an und will aber nebenbei noch so Exklusivkeramik für Badezimmer machen, also wie Waschbecken oder Nischen oder so Spa-Bereich, ja, Keramik für Spa-Bereich, ja.
0: Was würdest du sagen, warum sollen auch andere Schülerinnen und Schüler hierher nach Stob kommen und diese Ausbildung machen?
1: Ja, weil die Ausbildung einfach da einzigartig ist. Man eigentlich die drei Berufe in der kurzen Zeit nirgendwo anders lernen kann und man einfach perfekte Berufsmöglichkeiten nach der Schule hat.
0: Die Schule ist neu, alles neu. Was gefällt dir besonders?
1: Ja, die Werkstätte natürlich. Die ist super, doppelt so groß fast wie die andere und einfach auf dem neuesten Stand.
0: Marco, danke, alles Gute für die Zukunft. Das ist ein Applaus. Dankeschön, dass du da warst.
1: Danke.
0: Musikalisch geht es jetzt weiter mit dem Titel Primi Merošica. Es spielt das Tamburo-Orchester Steinbrunn.

0: Mit den letzten Klängen der Tamburezer ist jetzt auch die Direktorin der Keramiker-Fachschule, Frau Anita Wolf, zu mir auf die Bühne gekommen. Liebe Anita, auch wir dürfen bei du sein. Kennen wir uns doch schon einige Jahre, wobei ich nicht gewusst habe, dass du hier an diesem Standort in Stob das Amt der Direktorin innehast. Wie ist es dazu gekommen?
1: Ja, es war geplant, wenn man jetzt rückblickend nachdenkt, für 1 bis 2 Jahre im Auftrag des österreichischen Fliesenverbandes hier an diesen Standort zu kommen

0: haben wir gemeinsam mit der Wirtschaft und mit den Fachverbänden, die uns hier unterstützen, loslegen können, damit wir auch eine Ausbildung auf diesen Standort bringen, die draußen gebraucht wird.
1: Jetzt hast du viel über den Standort hier in Stob erzählt. Was kann man an diesem Standort Stob in der Keramikfachschule heute in der Werkstätte alles bewundern? Was ist neu?
0: Heute haben wir viele Highlights. Man kann sich natürlich mit den Führungsschülern heute die ganze Schule anschauen. Man kann sich alle unsere drei Bereiche, den Ofenbau, die Fliesenverlegetechnik und die Keramik begutachten. Man kann sich selbst an der Töpferscheibe versuchen, man darf malen, man darf modellieren. Man kann aber auch den Keramiker meistern in der Produktion, über die Schulter schauen, vielleicht in die Weinkost gehen und zum Schluss im Schauraum noch was Nettes kaufen.
1: Wenn jetzt einige junge Leute zuhören, die sagen, da möchte ich hin, was kannst du denen sagen? Warum sollen sie hierher kommen und diese Ausbildung machen?
0: Zum einen haben die Absolventen von uns wirklich super Jobmöglichkeiten und zum anderen verbindet diese Schule Technik und Kreativität. Wir bilden hier in 4 oder 6 Jahren bis zur Matura Hafner Fliesenleger und Keramiker aus. Und wer ganz fleißig ist, so wie unser Schüler vorher, der macht auch nebenbei schon den Meistervorbereitungskurs und schließt dann mit der Meisterprüfung in 3 Berufen ab.
1: Was wünschst du dir für die Zukunft dieser Schule hier in Stob?
0: Dass immer so viel Leben ist, wie wir heute haben, dass die Leute gern herkommen, dass mein Team gern herkommt und dass wir einfach gut in die Zukunft starten mit dem neuen Stober Slogan Don't Stob me now. So wollen wir auch weiterarbeiten.
1: Liebe Anita, das wünschen auch wir euch. Mögen ganz viele Schülerinnen und Schüler hier nach Stob herkommen in die Keramiko-Fachschule. Dankeschön. Du musst wieder zurück zu deinen Kolleginnen und Kollegen bei der Blasmusik Katzensdorf. Die Frau Direktor spielt dort auch das Tenorhorn. Wir hören sie jetzt mit der Polka. Wir leben Blasmusik.

0: Diamantenpolke war das, ein Titel, der bei keinem Früh- oder Dämmerschuppen fehlen darf. Gespielt hat die Kogelberg Tanzelmusi unter der Leitung von Roland Schaller. Der eilt jetzt zu mir. Roli, man kennt dich als Kapellmeister vom Musikverein Frischauf-Schattendorf, als Alleinunterhalter von den böhmischen Freunden. Und jetzt gibt's wieder was Neues. Du hast eine Tanzelmusi ins Leben gerufen. Wie ist es dazu gekommen? Wer spielt mit? Stell deine Musiker kurz vor.
1: Ja. Naja, Tanzelmusi, man kennt sie eigentlich eher aus dem alpenländischen Raum, aber so wie heute die Musik aufgestellt ist und man hört überall tolle Besetzungen, und jetzt habe ich schon einige Jahre diesen Gedanken gehabt und jetzt haben wir es geschafft. Wir haben die Partie zusammengestellt, die Kogelberg Tanzelmusi, rund um den Marzer Kogler sind wir her, das ist der Name, und wir haben welche dabei aus Mattersburg, aus Mühlendorf, Schattendorf sind wir her. Und haben wir müssen einfliegen aus Niederösterreich, unseren Akkordeonanspieler aus Aspang, den Andi.
0: Roli, du hast es vorher bereits gesagt, die Tanzelmusik kennt man eigentlich nur aus dem alpenländischen Raum, Salzburg, Steiermark und so weiter. Aber bei uns im Burgenland werden diese Tanzelmusik-Formationen auch immer mehr. Warum?
1: Ja, es ist einfach eine hervorragende Besetzung. Man kann somit alles spielen, das ganze Programm. Und wir versuchen auch, ein Crossover zu machen, eben aus dieser alpenländischen Musik hin zur burgenländischen, traditionellen, böhmisch-mährischen Musik, bis hin zu Oldies Evergreens. Alles können wir spielen und das kommt beim Publikum gut an und das versuchen wir zu präsentieren.

0: klingen tut es ja so, als würdet ihr schon viele, viele Jahre gemeinsam spielen. Das stimmt nicht ganz. Euch gibt es erst seit kurzem.
1: Uns gibt es seit heuer, genau genommen. Aber wir kennen uns schon alle sehr lang. Drei von uns, meine Kollegen, die Eltern werden es wissen, es hat mir die Gruppe Black and White gegeben in die 90er Jahre. Das sind auch wir gewesen. Also der überwiegende Teil ist hier und alle anderen sind super Musikanten, gut ausgebildete. Und somit haben wir das zusammengestellt und jetzt funktioniert wunderbar.
0: Was habt ihr vor? Wo soll die Reise hingehen mit der Kogelberg Tanzlmusi?
1: Ja, wir haben für das erste Jahr tolle Auftritte schon gehabt und haben es heute sogar ins Radio schon geschafft. Da sind wir sehr stolz drüber. Und wir sind offen für alles. Wir schauen, was es hier gibt. Wir wollen gern spielen, wo Leute sind, wo Unterhaltung ist, wo getanzt wird, jung und alt. Und wollen alles begeistern, was es da dann gibt bei uns im Burgenland.
0: Rolle, dazu wünschen wir euch alles Gute weiterhin. Viel Spaß beim Musizieren. Dankeschön, dass ihr heute da seid. Das Tamburizer Orchester Steinbrunn ist jetzt wieder an der Reihe. Wir hören das Lied mit dem deutschen Titel Nur eine Schwärmerei.

Wunderbare kroatische Melodien sind das heute im ORF Radio Burgenland Live-Frischoppen aus Stob von der Keramiko-Fachschule gespielt und gesungen hat das Tamburiter Orchester Steinbrunn mit einem großartigen Solo. Und jetzt gibt es noch einmal einen Sonderapplaus für die Emilia. Bravo! Hubert Balkovic, der Leiter der Tamburiter Steinbrunn, ist jetzt bei mir. Hubert, ich habe

0: Internet auf eurer Homepage einen Satz gelesen, der mir persönlich sehr gut gefällt und eure Musik und eure Lieder, denke ich, ganz gut beschreibt. Da heißt es, man sagt den Kroaten nach, dass sie gerne singen und auch Lebenswenden wie Geburt, Heirat und Tod mit faszinierenden Liedern begleiten. Drückt dieser Satz das aus, was ihr singt, was ihr fühlt?
1: Ja, im Wesentlichen ist es so, man erfindet das Rad ja nicht neu. In den Liedtexten von Volksmusik, Schlager kommt eines sehr oft vor. Das ist die Liebe, das ist der Wein, die Freundschaft, die Heimat. Angelehnt an die deutschen Schlager gibt es auch die kroatischen Schlager. Der Schlager grundsätzlich, es geht da sehr oft um Heimatverbundenheit, die heile Welt. Beim kroatischen Schlager generell kommt noch manchmal einiges dazu, was ich sehr schön finde, vielleicht nicht sehr, auf der anderen Seite vielleicht nicht ganz so schön, aber es wird auch sehr oft über Melancholie, über den Tod, über Abschied gesungen.
0: Warum Damporitzer Orchester Steinbrunn und nicht Damporitzer Steinbrunn? Hat das Orchester eine wesentliche Bedeutung?
1: Ja, wir haben uns vor mittlerweile, glaube ich, 3 Jahrzehnten entschlossen, unseren Namen auf Damporitzer Orchester Steinbrunn zu ändern. Das hat ganz einfach folgende Gründe. Das eine ist die Größe. Ich meine, wenn ich jetzt die anderen 2 Gruppen auf der Bühne hier ansehe, die Blasmusik Katzelsdorf, die ist vielleicht noch größer als wir. Wir sind keine Damporitzer Band mit 5, 6, 7 Leuten, so wie die Tanzlmusik. Wir spielen heute mit einer Besetzung von ca. 20, 22 Leuten. Bei kleinen Ständchen, kurzen Ständchen, Geburtstagsständchen sind wir manchmal 10, 12 Leute. Und wenn wir aber unser Repertoire dann konzertantes Schlagerrepertoire, moderne Musik oder auch Klassik, Filmmusik hernehmen, dann kommen wir dann schon auf Arrangements, wo wir nicht nur 4, 5, 6 Stimmen haben. Da haben wir dann auch so im Arrangement, in der Partitur 10, 12, 14 Stimmen. Und das ist letztendlich dann schon Orchester. Also wir versuchen flexibel zu sein, je nach Anlass, wo wir engagiert werden. Kleine Ständchen mit einer kleineren Besetzung, aber auch große Konzerte mit konzertanter Musik dazu bringen.
0: Hubert, dazu wünschen wir euch alles Gute, viel Spaß für die Zukunft und möge die Damporitzer noch lange, lange Bestand haben. Dankeschön, das ist ein Applaus. Dankeschön.
1: Dankeschön auch.
0: Sweet Caroline heißt jetzt bei der Blasmusik Katzelsdorf.

0: Großartige Stimmung herrscht heute hier beim ORF Radeburgenland. Live früh shoppen aus Stob von der 70-Jahr-Feier der Keramiko-Fachschule und der Eröffnung des neuen Schulcampus. Der Obmann der Blasmusik Katzelsdorf, Stefan Turner, ist jetzt bei mir. Stefan, ist das soeben gehörte Stück Sweet Caroline ein Titel, wo ihr sagt, das müssen wir unbedingt bei jedem Auftritt spielen? Und wir spielen es auch bei jedem Auftritt.
1: Naja, wir in Katzelsdorf haben leider keine so fantastische Keramikfachschule, aber wir haben eine fantastische Musikschule. Und unter anderem ist unser Musikschuldirektor auch Kapellmeister und der bringt einfach wahnsinnig viel Jugend mit in die Blasmusik. Und deswegen spielen wir natürlich auch gerne so rockige Nummern, Nummern, die man vielleicht auch ein bisschen aus dem Radio kennt.
0: Wenn du deine Musikerinnen und Musiker ein bisschen vorstellen würdest, solltest, müsstest. Wie seid ihr? Was seid ihr für ein Verein?
1: Ja, unser Stichwort des Jahres 2026 war die Liebe. Und ich glaube, das ist das, was unsere Musikerinnen und Musiker beschreibt. Die Liebe zur Blasmusik, aber auch die Liebe zueinander. Denn wir haben insgesamt 4 Hochzeiten heuer in unserer Blasmusik gefeiert.
0: Bravo, da tut sich einiges. Das ist ein Applaus wert. Jetzt bist du Obmann der Blasmusik Katzelsdorf, selbst aber auch Musiker und Lehrer. Was liegt dir mehr, der Obmann, der delegiert oder der Musiker und Lehrer?
1: Naja, die Blasmusik hat mich ja erst dazu gebracht, Musiker zu werden. Wie ich als kleiner Bub angefangen habe bei der Blasmusik Katzelsdorf, habe ich die Liebe zur Blasmusik kennengelernt, die Liebe zur Musik und habe dann den Entschluss gefasst, Musiker zu werden. Und es ist schön, Musiker zu sein bei den Seefestspielen in Mörbisch oder bei Heidenbrass als Musiker auf der Bühne zu stehen, aber so einen Verein wie die Blasmusik Katzelsdorf leiten zu dürfen, das ist eine Herzenssache.
0: Wie schauen die Zukunftspläne der Blasmusik Katzelsdorf aus?
1: Ja, da darf ich tatsächlich etwas verraten, worauf viele unserer Fans schon lange warten. Wir hatten zur Corona-Zeit ein sogenanntes Picknickkonzert erfunden und das wird im nächsten Jahr wieder stattfinden, endlich auf langjährigen Wunsch. Und wir planen eine fantastische Reise nach Triest. Wir haben einen Musiker dabei, der wird die Alpen überqueren und landet in Triest. Und den werden wir im September dort gemeinsam als Blasmusik Katzelsdorf empfangen.
0: Und ihr kommt dann hoffentlich wieder gut und sicher zurück. Danke, lieber Stefan.
1: Ja, sehr gerne. Wir freuen uns drauf.
0: Danke, das ist ein Applaus. Dankeschön. Der Burgenländer Liedermarsch steht jetzt auf dem Programm. Es spielt die Kogelberg-Tanzelmusik.

Das Tamburitzer Orchester Steinbrunn war das mit Festa. Das Festjahr 70 Jahre Keramiko-Fachschule wird heute hier gefeiert. Das war's auch schon wieder, liebe Frühschoppen-Freunde, mit einem ORF-Radio-Burgenland-Live-Frühschoppen von der Keramiko-Fachschule in Stob. Gefeiert wird heute hier noch den ganzen Tag. Bis 17 Uhr haben Sie, meine Damen und Herren, liebe Frühschoppen-Freunde, die Möglichkeit, die neue Schule und die Werkstatt zu besichtigen. Auch die Kogelberg-Tanzelmusi wird im Anschluss an den Frühschoppen weiterspielen. Auch für Speis und Trank ist gesorgt. Wir, das ganze Team von ORF Radio Burgenland, sagen danke, dass Sie heute hier zu Gast sein durften. Danke allen Musikgruppen, danke auch an meine Kollegen des ORF. Tonmeister war heute Wolfgang Fuchs und Sebastian Gartner. Ihm zur Seite standen Markus Fuchs, Peter Keinrath. Für die Aufnahmeleitung verantwortlich Andreas Zimmerl. Mein Name ist René Bieber. Ich wünsche Ihnen, meine Damen und Herren, noch einen schönen Sonntag. Mahlzeit, bis zum nächsten Mal.

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1: Es ist 12 Uhr. Sie hören die Glocken der Pfarrkirche von Mariasdorf im Burgenland.

0: Sie hörten die Glocken der Pfarrkirche von Mariasdorf im Burgenland. Die Pfarrkirche von Mariasdorf, in unmittelbarer Nähe des Bergbaugebietes Bernstein gelegen, wurde um 1400 als Andachtsstätte für Bergleute erbaut. Die Errichtung des einschiffigen gotischen Kirchenbaues erfolgte in zwei Etappen. Kurz nach 1406 ist die Entstehung des Chores anzusetzen. Das Schiff entstand 1483. Bis heute original erhalten ist das Bogenfeld des Westportals. Es zeigt die interessante Darstellung eines Rosenstockes mit weich verschlungenen Ranken, großer zentraler Blüte und zwei Wappen. Der neugotische Hochaltar der Pfarrkirche von Mariasdorf ist aus Majolika und wurde im ungarischen Pécs von der berühmten Zsolnay-Fabrik gefertigt. Es zeigt Maria, die in den Himmel aufgenommene Mutter Gottes, der auch die Kirche geweiht ist. Das spätgotische Sakramentshäuschen aus dem Jahr 1483 und das ebenfalls aus Majolika gefertigte Taufbecken mit seiner reich verzierten schmiedeeisernen Taufbeckenhaube sind kunsthistorisch bemerkenswert.
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2: Willkommen zum Mittagsjournal. Das sind unsere Themen. Die SPÖ hält ein Krisentreffen zur Zukunft von Partei und Vorsitz ab. Heftige Regenfälle auf Kreta lösen Überschwemmungen aus. Im Journalstudio Martin Balder. Die aktuelle Führungsdebatte in der SPÖ steuert heute auf ihren Höhepunkt zu. In Wien treffen ab 16 Uhr alle neuen Landesparteichefs mit Bundesparteiobmann Andreas Babler, Frauenvorsitzender Eva-Maria Holzleitner und Gewerkschaftschef Wolfgang Katzian zusammen. Bereits vorab stimmen sich die Länder untereinander ab. Ob es heute für die SPÖ tatsächlich ein Tag der endgültigen Entscheidung wird, ist aber fraglich. Mehr von Tanja Malle.
3: Ins Rollen gebracht hat die erneute Führungsdebatte innerhalb der SPÖ Medienmanager Gerhard Zeiler, der öffentlich kundtat, Parteichef werden zu wollen. Für ihn sind in der Folge aber keine amtierenden SPÖ-Schwergewichte ausgerückt. Ebenso wenige waren bereit, dem aktuellen Parteichef Babler öffentlich den Rücken zu stärken. Wiens Landesparteichef Ludwig ließ gestern wissen, man wolle beim heutigen Treffen über den weiteren Prozess in der Führungsdebatte entscheiden und damit wohl darüber, ob bzw. wann ein Sonderparteitag oder eine Mitgliederbefragung über den Parteivorsitz stattfinden werden. Die neuen Landesparteichefs wollen sich heute vor dem Krisentreffen mit dem Bundesparteichef noch untereinander absprechen. Ob sie dabei eine gemeinsame Linie finden, ist fraglich. Ohnehin gilt, das heutige Treffen der roten Spitzenfunktionäre ist informell. Für bindende Beschlüsse braucht es die Parteigremien.
2: In Brasilien findet heute die Präsidentenwahl statt. Chancenreichster Herausforderer von Amtsinhaber Luiz Inácio Lula da Silva ist Flávio Bolsonaro, der Sohn des rechtspopulistischen Ex-Präsidenten Jair Bolsonaro. Während Lula auf Sozialprogramme und einen starken Staat setzt, will Bolsonaro staatliche Leistungen abbauen. Beide liegen in den Umfragen eng beieinander. In Lettland hat die proeuropäische Partei von Regierungschef Andris Kulbergs die gestrige Parlamentswahl überraschend klar gewonnen. Die Vereinte Liste kam nach Auszählung von 90% der Stimmen auf

0: 5,4%. Abgeschlagen folgten die populistischen pro-russischen Parteien Lettland zuerst und Souveräne Macht. Alexander von Mersey berichtet.
1: Lettlands Ministerpräsident Andris Kulbergs hat mit seinem pro-europäischen Kurs die Parlamentswahl in Lettland ganz eindeutig gewonnen. Die Menschen wollen Veränderungen, sagt Kulbergs in einem ersten Statement. Kulbergs ist ja erst seit Ende Mai Ministerpräsident und hat im Wahlkampf vor allem auf das Thema Sicherheit gegen Bedrohungen aus Russland gesetzt. Zweitstärkste Kraft wurde die Partei Lettland an erster Stelle. Sie fordert ein Ende der Ukraine-Hilfen und Friedensgespräche. Kulbergs bisherige Koalition kann nicht fortbestehen. Er muss sich neue Regierungspartner suchen.
0: Auf der griechischen Urlauberinsel Kreta haben heftige Regenfälle und Gewitter Überschwemmungen ausgelöst. Die Zivilschutzbehörde rief die Bewohner mehrerer Orte auf, höher gelegene Gebiete aufzusuchen. Markus Langer berichtet.
2: Durch die Überschwemmungen wurden in der Stadt Hierapetra einige Autos und Bäume ins Meer gespült. Andernorts waren Straßen durch angespültes Geröll unpassierbar. Mehr als 20 Menschen steckten wegen der Überflutungen mit ihren Autos fest, wie der Fernsehsender ERT berichtete. Ein Taxi mit 3 Touristen wurde von einem Sturzbach erfasst. Die Insassen konnten sich aber in Sicherheit bringen, als das Taxi an einer Böschung hängen blieb. In dem bei Touristen beliebten Hafen Kanea beschädigten riesige Wellenrestaurants an der Strandpromenade. In der Samaria-Schlucht, einem beliebten Ausflugsziel, sitzen 8 Mitarbeiter des Nationalparks wegen der starken Regenfälle fest. Nach Angaben der Behörden sind sie an einem sicheren Ort, können diesen aber wegen des derzeitigen Flusspegels nicht verlassen.
0: Das war das Mittagsjournal mit Martin Balder. Und nun zum Wetter.
3: Heute und auch in den nächsten Tagen ist es für Anfang Oktober weiterhin außergewöhnlich warm mit Temperaturen, die um 5 bis 8 Grad über dem langjährigen Durchschnitt liegen. Erst am kommenden Donnerstag kühlt es mit einer Front markant ab. Aktuell ist es in allen Landeshauptstädten heiter oder wolkenlos, in Wien, Eisenstadt und St. Pölten bei 19 Grad, Linz, Salzburg und Innsbruck 20, Bregenz und Graz 19 sowie Klagenfurt 14 Grad. Heute Nachmittag scheint in ganz Österreich die Sonne, ein paar dünne Schleierwolken oder kleine Quellwolken trüben den freundlichen Eindruck kaum. Bei nur wenig Wind wird es spätsommerlich warm, die Temperaturen steigen noch auf 18 bis 25 Grad. Morgen Montag ist es nur zeitweise sonnig, denn es ziehen vorübergehend etwas mehr Wolken durch, die auch ein paar Regenschauer bringen, und zwar vor allem von Salzburg westwärts. Die Temperaturen ändern sich wenig, Höchstwerte 16 bis 24 Grad. Am Dienstag und Mittwoch meist wieder sonnig und sehr warm, ab Donnerstag dann aber zeitweise nass und deutlich kühler. So viel zum Wetter von Michael Mattern.
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0: 12.30 Uhr, Radio Burgenland aktuell mit Gina Maria Knotz am Sonntag und diesen Themen. Standortfrage, nach wie vor wurde kein Platz für das Tierschutzhaus Süd gefunden. Befreiungsschlag, MSV 2020 gewinnt das Burgenland-Derby gegen Parndorf in der Regionalliga Ost und das Wetter heute ist spätsommerlich.
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0: Heute ist Welttierschutztag. Die zentrale Stelle im burgenländischen Tierschutz ist der Sonnenhof in Eisenstadt. Auch im Landessüden ist seit längerem ein eigenes Tierschutzhaus geplant. Die Standortfrage ist aber nach wie vor ungeklärt, Rosa Nutz.
2: Die Errichtung eines Tierschutzhauses Süd ist Teil des Programms der rot-grünen Landesregierung. Bereits im Vorjahr wurden Liegenschaften geprüft. Zu einem Vertragsabschluss sei es wegen unterschiedlicher Preisvorstellungen und zurückgezogener Angebote aber nicht gekommen, heißt es aus dem Büro der Landeshauptmann-Stellvertreterin Anja Haider-Wallner. Die Landesimmobilien Burgenland haben daraufhin erneut 23 mögliche Standorte geprüft. Einige davon sind als geeignet eingestuft worden. Derzeit würden Verhandlungen mit den jeweiligen Eigentümerinnen und Eigentümern laufen. Für einen finalen Standort soll bis Ende des Jahres eine Machbarkeitsstudie beauftragt werden. Aktuell stellt das Land Burgenland für den Tierschutz jährlich mehr als 2,2 Millionen Euro bereit, heißt es von der Landeshauptmann-Stellvertreterin. Ein Teil davon fließt in das Tierschutzheim des Landes, den Sonnenhof in Eisenstadt. Aktuell sind dort rund 160 Katzen, Hunde und Kleintiere untergebracht.
0: Nachts im Museum, dieses Angebot haben auch im Burgenland viele Menschen genutzt bei der ORF Lange Nacht der Museen, die heuer zum 26. Mal stattgefunden hat. ORF-Kulturredakteurin Bettina Treiber hat sich unter die Besucher gemischt.
3: Es gibt verschiedene Gründe, Museen nachts zu besuchen. Eines steht aber fest, die Objekte bekommen einen besonderen Reiz.
4: Ich finde, diese Abendstimmung ist für mich so beruhigend.
5: Irgendwie ist es dann ungewöhnlich.
6: Also ich finde besonders bei der langen Nacht der Museen faszinierend, dass auch diese kleinsten Museen geöffnet sind.
7: Wenn man da mit Freunden gemeinsam unterwegs ist, ist das schön.
3: Im Burgenland öffnen gestern 39 Museen und Galerien, Burgen und private Sammlungen für den Besuch. Von Zurndorf bis Minihof Liebau. ORF Burgenland Landesdirektor Werner Heritsch.
8: Die lange Nacht der Museen, die jetzt das 26. Mal auf unsere, auf die ORF-Initiative zurückzuführen ist, ist für uns ganz, ganz wichtig, weil es einfach zeigt, was unser Kernauftrag ist. Das ist Kulturvermittlung. Und gerade so in einer Nacht, wo man so niederschwellig diese Dinge erleben kann, das ist eine ganz tolle Sache.
3: Museumsführungen und Programme für Kinder und Erwachsene sind ein besonderes Highlight bei der 26. ORF-Langen Nacht der Museen.
0: Mit einem 1:0 Heimsieg in der Burgenland-Derby gegen Parndorf kehrt Mattersburg in der Fußballregionalliga Ost zurück auf die Siegerstraße. Die Erleichterung nach 3 sieglosen Runden war beim MSV groß. Christopher Imanschitz vor allem beim Goldtorschützen.
9: Ja, es ist ein Traumtor von Gabriel Lederer, das gestern im Mattersburger Papelstadion vor mehr als 800 Zusehern den Unterschied ausmacht. Für den erst 20-jährigen Lederer der erste Treffer überhaupt für den MSV.
10: Richtig, richtig wichtiger Sieg. Ich warte so lange auf dieses Tor. Diese Siegesmusik, die da in diesem geilen Stadion ist, vor diesen geilen Fans, ist unbeschreiblich.
9: Und mit dem Dreier gegen Parndorf verschafft sich Mattersburg wieder etwas Luft in der unteren Tabellenregion für Cheftrainer Alois Höller. Kein Fußball-Leckerbissen, aber ein Sieg des Willens.
11: Vielleicht waren wir nicht die bessere Mannschaft, aber solche Spiele können auch mal gewonnen. Ab und zu haben wir Pech gehabt in der Anfangsphase von der Meisterschaft. Jetzt kommt das Glück zurück.
9: Dem Gegner herrscht nach dem Spiel Katerstimmung. Parndorf-Coach Paul Hafner hadert. Vor allem mit den vielen Chancen, die man liegen gelassen hat.
12: Wenn man nach so einem Spiel als Verlierer vom Platz geht, ist das natürlich ein Wahnsinn. Grundsätzlich gehört der Ball ins Tor und das ist natürlich gelungen. Aber wir waren gegen Robert niederschlagen, sind dann aufgestanden und werden es wieder aufstehen.
9: Und damit verpassen Hafners Parndorfer den Anschluss an die Top-Teams der Liga und haben als Tabellenneunter jetzt nur mehr einen Punkt mehr am Konto als die Mattersburger.
0: Nächste Erfolgsmeldung von Bogenschützen Nico Wiener. Der Schreibersdorfer gewinnt bei der 3D-Weltmeisterschaft in den USA Gold und Silber. Gemeinsam mit Ingrid

0: Ronnacher sichert sich Wiener im Mixed-Teambewerb den Weltmeistertitel, sein insgesamt 5. WM-Gold. Und jetzt noch der Blick aufs Wetter. Stichwort Gold, es ist ein goldener Herbst. Die Sonne scheint vom blauen Himmel, mit wenig Wind wird es für Anfang Oktober sehr warm mit Höchstwerten bis zu 25 Grad. Im Laufe der Nacht ziehen ein paar dünne Schleierwolken auf, der Wind ist schwach und die Temperaturen sinken auf bis zu 5 Grad. Und morgen Montag starten wir dann wieder sehr sonnig in die neue Woche.
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1: Am Mikrofon Martin Balder. Der deutsche Kanzler Friedrich Merz ist heute in der Ukraine. Öffentlich angekündigt wurde der Besuch nicht und überraschend ist er auch deshalb, weil Moskau zuvor vor massiven Angriffen auf die Ukraine gewarnt hatte. Auch während des Besuchs gab es Drohnenalarm wegen russischer Attacken. Merz fordert Putin auf, den Krieg zu beenden. Katharina Wagner berichtet.
2: Flankiert von Soldaten stellen Friedrich Merz und Volodymyr Zelensky heute Vormittag Kerzen auf dem Maidan nieder. Der deutsche Kanzler ist überraschend gekommen. Er will der Ukraine weitere militärische Unterstützung zukommen lassen, heißt es. Etwa tausende Abwehrdrohnen. Und die wirtschaftliche Hilfe soll ausgebaut werden. Insgesamt soll diese rund 1 Milliarde Euro betragen. 300 Millionen davon für den Energiesektor vor dem nächsten Kriegswinter. Es ist ein Besuch unter hohem Sicherheitsrisiko. Russland hatte gewarnt, tatsächlich ist Drohnenalarm zu hören, mitten im Live-Einstieg einer ARD-Reporterin.
3: Gerade in dem Moment geht wieder Alarm los. Ja, das geht schon. Und das sind Explosionen.
2: Laut Behörden wurde die Nordbrücke in Kiew heute von mindestens einer russischen Drohne getroffen.
1: Bei der SPÖ findet heute ein Krisentreffen statt. Derzeit beraten die Landesvorsitzenden untereinander, ehe sie mit Bundesparteichef Andreas Babler, seiner Stellvertreterin Eva-Maria Holzleitner und anderen zusammentreffen. Im Raum stand zuletzt, dass Babler Vizekanzler bleiben, aber den Parteivorsitz abgeben könnte. Beim Formel-1-Grand Prix in Malaysia hat Red Bull-Pilot Max Verstappen gewonnen. Für den viermaligen Weltmeister ist es heute der erste Sieg seit 10 Monaten, Gerhard Braska.
4: Ja, zuerst hat der Regen für Chaos gesorgt, danach hat Max Verstappen zwar den Start gegen die Mercedes verloren, der vierfache Champion hat das schnell korrigiert und darf sich am Ende über den ersten Saisonsieg freuen.
5: I'm incredibly proud of everyone and it's just super nice to win here.
4: Der WM-führende Kimi Antonelli wird Zweiter und macht einen Riesenschritt Richtung WM-Titel, weil sein Teamkollege George Russell 5 Runden vor dem Ende auf Rang 3 liegend mit technischem Defekt ausscheidet.
6: The fans were incredible this weekend, so thank you so much and hopefully we'll come back in the future to Malaysia.
4: Am Ende wird Lewis Hamilton Dritter, Charles Leclerc Vierter und in der Weltmeisterschaft hat Kimi Antonelli nun bereits 84 Punkte Vorsprung auf seinen Teamkollegen George Russell.
1: Angesichts der Empörung über eine mutmaßliche Gruppenvergewaltigung an der Cornell-Universität im US-Bundesstaat New York hat die Leitung eine neue Untersuchung angekündigt. Demnach soll es eine unabhängige Überprüfung durch externe Juristen geben. Eine frühere Studentin hatte angegeben, sie sei vor 2 Jahren von Mitgliedern einer Studentenverbindung betäubt und vergewaltigt worden. Die zuständige Staatsanwaltschaft entschied jedoch, die Verdächtigen nicht vor Gericht zu stellen. Das waren die Nachrichten mit Martin Balder. Und nun zum Wetter.
7: Bis kommenden Donnerstag dauert das außergewöhnlich warme und meist sonnige Hochdruckwetter noch an. Dann bringt eine Kaltfront aber einen markanten Temperatursturz um rund 10 Grad. Derzeit ist es in allen Landeshauptstädten heiter oder wolkenlos. In Wien hat es 21 Grad, Eisenstadt 20, St. Pölten, Salzburg, Innsbruck und Graz 21 Grad, Linz 22, Bregenz 19 sowie Klagenfurt 17 Grad. Der Sonntagnachmittag bringt in ganz Österreich blauen Himmel und strahlenden Sonnenschein, nur vorübergehend. Zeigen sich dünne Schleierwolken oder kleine Quellwolken am Himmel. Bei nur wenig Wind wird es einmal mehr spätsommerlich warm. Die Temperaturen steigen noch auf 18 bis 25 Grad. Morgen Montag scheint die Sonne nur zeitweise, denn es ziehen vorübergehend etwas mehr Wolken durch und vor allem von Salzburg westwärts auch ein paar Regenschauer. Die Temperaturen ändern sich wenig, Höchstwerte 16 bis 24 Grad. Am Dienstag und Mittwoch wieder überwiegend sonnig und sehr warm, ab Donnerstag dann aber zeitweise nass und deutlich kühler. So viel zum Wetter von Michael Mattern.
8: Ich mag das Wort Spätsommer sehr, muss ich sagen. Ich hoffe, Sie auch. 1:04, das ist der Radio Burgenland Verkehrsservice. Bei uns im Burgenland ist es derzeit ruhiger auf den Straßen. In Wien, Tangente Richtung Graz, zwischen Hirschstetten und Stadlau ist nach einem Unfall die rechte Fahrspur blockiert.
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8: Und ich glaube, alle Spätsommer-Fans sind auch gleichzeitig Sonntag-Fans. Also genießen Sie das Wochenende, diesen hoffentlich auch für Sie freien und entspannten Tag. Die richtige Musik kriegen Sie von uns. Ihre Lieblingshits von Roxy Music und ein Klassiker jetzt zu Beginn von ABBA. The Winner Takes It All. Schönen Sonntag und Mahlzeit.

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0: Das Mittagessen geht ins Finale, das Geschirr ist weggeräumt und dann den Nachmittag planen.
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0: Einen Tag der offenen Tür veranstaltet der Tierschutzverein Mentor for Dogs am heutigen Welttierschutztag in Lutzmannsburg noch bis 16 Uhr. Es gibt Beratung, Essen, Getränke und eine Tombola. Einen Rundgang jüdische Spuren in Kobersdorf zur Geschichte der ehemaligen jüdischen Gemeinde gibt es heute ab 14 Uhr. Treffpunkt ist das Heimathaus von Kobersdorf. Zu Sturm und Kastanien bietet der Verschönerungsverein Däuber ab 14 Uhr im Feuerwehrhaus in Däuber. Unter dem Motto Komm, sing mit, lädt die Tamburezza Cindrov heute zum gemeinsamen Singen von 15 bis 18 Uhr im Kulturzentrum in Siegendorf. Und mit Kleidung, Geschirr und Gemüse eindecken können Sie sich bei den Monatsmärkten auf dem Hauptplatz in Güssing und auf dem Hauptplatz in Neusiedl am See morgen ab 7 Uhr in der Früh.
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0: Dein feiert sein 25-Jahr-Jubiläum. Das Museum vermittelt Einblicke in die Geschichte des Burgenlandes in guten und schlechten Zeiten, gibt einen Überblick über Veränderungen, erzählt vom Leben an der Grenze und von Menschen, die diese Region geprägt haben. Betrieben wird das Geschichtenhaus Bildein von zahlreichen Ehrenamtlichen. Bei der Junioren-WM der Grasski-Asse in Japan holt Tina Hetfleisch am dritten und letzten Tag ihre dritte Medaille. Die Oberdorferin holt im Slalom erneut Silber. Emma Eberhardt bleibt bei dieser WM hingegen weiterhin medaillenlos. Sie wird im Slalom Vierte. Und jetzt noch der Blick aufs Wetter.
1: Viel Sonnenschein heute Nachmittag, bis zu 25 Grad, dazu strahlend blauen Himmel. In Güssing wolkenlos bei 21 Grad, Neudorf bei Lanzee 21 Grad und Hornstein aktuell 20 Grad. Die heutige Nacht bringt ein paar dünne Schleierwolken, das heißt, also wird stellenweise schon der Sternenhimmel auch zu sehen sein. Temperaturen sinken auf 13 bis 5 Grad, im Südburgenland stellenweise nur so um die 1 Grad in manchen Regionen. Und morgen am Montag sonnig und Tageshöchstwerte wie heute bis zu 24 Grad. Der Radio Burgenland Verkehrsservice, 13.32 Uhr in Wien, Tangente Richtung Graz, zwischen Hirstetten und Stadlau. Jetzt einen Unfall gegeben, die Unfallstelle ist mittlerweile geräumt. Es sollte wieder ohne Probleme vorangehen.
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0: 1000 zu 1.
1: Lemo mit seiner neuen hier auf Radio Burgenland am Wochenende. Ich soll Sie schon grüßen lassen von Jimmy, Uki, Sheila, Bessie, Mikey, Garfield, wie auch immer sie heißen. Unsere Haustiere. Heute am Welttierschutztag, wo viele ganz besonders nicht nur an Haustiere denken, vielleicht auch an Wildtiere. Und deswegen wollten wir von Ihnen wissen, wenn Sie sich's aussuchen müssten oder dürften, welches Tier wären Sie denn für einen Tag, wenn Sie sich da verwandeln könnten?
2: Eichkatzerl. Ich finde sie recht süß und ich stelle mir das eigentlich recht interessant vor.
3: Ich glaube, ein Flamingo tatsächlich, weil ich finde die einfach toll. Sie wäre irgendwie spannend.
4: Auf jeden Fall ein Vogel, vielleicht ein unspektakulärer Feldsperling. Passend, die sind cool drauf, sind ein bisschen lästig, aber passt schon.
5: Ich glaube, ein Fuchs. So, sie sind nicht zu hoch oben, aber auch nicht zu tief. Und da, ich glaube, da hat man einen guten Überblick über so den Wald.
6: Wahrscheinlich ja, so eine Großkatze, ein Gepard zum Beispiel. Die sind so relativ freundlich.
7: Ich glaube, eine Katze. Die haben irgendwie so ein chilliges Leben. Das ist, glaube ich, ganz entspannt.
1: Katze finde ich ist eine gute Idee. Ich wäre nicht eine Katze, ich wäre meine Katze, weil die hat definitiv ein gutes Leben.

Hier ist Radio Burgenland um 5 vor 2, gerade über den Welttierschutztag gesprochen und jetzt bitte einmal ordentlich bremsen, wenn Sie diesen Hund sehen. In Wien auf der Wagramer Straße bitte aufpassen, bei der Alten Donau, da läuft immer wieder ein großer Hund über die Fahrbahn. Fahren Sie in diesem Bereich, bitte vorsichtig. Dankeschön. 9.

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1: Am Mikrofon Martin Walder. Die Heizsaison beginnt und damit steigt der Gasverbrauch in Österreich wieder. Auffallend ist, dass der Füllstand der heimischen Gasspeicher derzeit niedriger ist als sonst um diese Jahreszeit. Die Versorgung im Winter sei aber kein Problem, so die Regulierungsbehörde E-Control. Peter Daser berichtet.
2: Die Gasspeicher Österreichs sind derzeit zu 68% gefüllt. Das ist der niedrigste Stand seit 2021. Aber anders als damals, als Russland der

0: einzige Lieferant war, hat Österreich inzwischen mehr Bezugsquellen über Pipelines aus Deutschland und Italien. Und es gibt inzwischen die strategische Gasreserve des Staates, dazu die Pflichtreserven der Gasversorger und Reserven der Industrie. Carola Milgram von der E-Control sagt:
1: Die Speicher haben eine gute Position, weil wir die strategische Gasreserve haben, aber wir sind auch von der Beschaffungsseite besser aufgestellt, weil es deutlich diversifizierter ist, als es in der Vergangenheit war.
0: Und klar ist aufgrund der Weltlage aber, wie sich der Gaspreis in nächster Zeit entwickelt. Die E-Control empfiehlt einen Preisvergleich und Verträge mit fixem Preis.
2: In der ukrainischen Hauptstadt Kiew ist es während eines Besuchs des deutschen Kanzlers Friedrich Merz wegen russischer Angriffe mehrmals zu Drohnenalarm gekommen. Merz forderte Machthaber Wladimir Putin auf, seinen sinnlosen Krieg zu beenden und warf Russland Kriegsverbrechen vor. Moskau kündigte hingegen noch härtere Schläge, etwa gegen die ukrainische Infrastruktur an. Zugbegleiterinnen und Begleiter werden immer öfter Ziel von Übergriffen, auch in Tirol. Dort berichten in einer Umfrage 90% von Beschimpfungen und auch Tätlichkeiten. Die Gewerkschaft fordert dringend Gegenmaßnahmen. Mehr von Wolfgang Böhmer.
3: 36% der 200 Zugbegleiterinnen und Begleiter in Tirol sind bereits körperlich angegriffen worden, 70% bedroht. Sie sind allein im Zug, haben oft selbst wenig Infos, warum der Zug zum Beispiel verspätet ist. Und da werden sie rasch zum Ziel einer immer aufgeheizteren Kundschaft, sagt Tirols ÖGB-Vorsitzende Sonja Föger-Kallschmidt.
4: Ein Drittel fühlt sich nicht mehr sicher bei der Ausübung der Tätigkeit als Zugbegleiterin oder Zugbegleiter. Und das darf nicht sein.
3: Gleichzeitig sagen aber 80%, sie mögen den Job prinzipiell, wenn nicht diese Bedingungen wären. 22% wollen den Job aber schnell wechseln.
4: Der Arbeitgeber hat grundsätzlich eine Fürsorgepflicht gegenüber den Beschäftigten und deshalb müssen sie dringend was tun.
3: Die Gewerkschaft fordert ähnlich wie im Osten Österreichs etwa Doppelbesetzungen in Problemzügen, die Möglichkeit, freiwillig Bodycams zu tragen oder auch Schutzausrüstung.
2: Das München Oktoberfest hat einen neuen Besucherrekord verzeichnet. Nach 7,2 Millionen im Vorjahr waren es heuer 7,4 Millionen Besucher. 6,7 Millionen Maß Bier wurden getrunken, um 2,7% mehr als 2025. Das waren die Nachrichten mit Martin Walder. Und nun zum Wetter.
5: Im größten Teil Österreichs geht es strahlend sonnig durch den Sonntagnachmittag. Über den Bergen haben sich zwar stellenweise kleine Quellwolken gebildet, aber erst am Abend sind im Westen einzelne Regenschauer möglich. Es ist für Anfang Oktober wieder außergewöhnlich warm. Die Temperaturen liegen aktuell zwischen 16 Grad in Arriach und 24 Grad in Bludenz. Morgen Montag nur zeitweise sonnig, vorübergehend etwas mehr Wolken und speziell von Salzburg westwärts auch ein paar Regenschauer. Aber weiterhin warm, Höchstwerte 16 bis 24 Grad. So viel zum Wetter von Michael Mattern.
6: Es ist 2:04, das ist der Radio Burgenland Verkehrsservice. Bei uns im Burgenland kommen Sie ohne Probleme voran. In Wien ist noch ein Hund unterwegs auf der Wagramer Straße bei der Alten Donau, nicht so ideal dort. Ein großer Hund auf der Fahrbahn, fahren Sie hier bitte vorsichtig.
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6: Weil wir gleich mit unserer Kräuterhexe Uschi Cecilic in den Garten Kräuter sammeln gehen. Zufall?
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6: Die moderne Hex. Und ihre Lieblingshits: Shaken Stevens gemeinsam mit Bonnie Tyler. Jetzt auf Radio Burgenland. Schönes Wochenende.

0: gleich hier auf Radio Burgenland ein ganz, ganz großartiger, wunderschöner Song von Paul Young. Vorher gehen wir noch in den Garten.
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0: Wenn Sie glauben, jetzt ist alles erledigt, nichts mehr zu ernten oder die Ernte geht ins Finale, na, Samen können Sie noch ernten, damit Sie dann im nächsten Jahr wieder schöne Kräuter und Blumen anbauen können. Und sogar das Verpacken der Samen nach dem Ernten in Papiersackerl kann doch eine ganz nette Abendbeschäftigung sein.
2: Ja, Papiersackerl, die sind gescheit, wenn man die mit hat. Man kann sich ja selber welche schon im Vorfeld drehen aus Papier, das übrig geblieben ist. Man muss keine fertigen kaufen. Das kann man zu Hause mit den Kindern oder Enkelkindern machen. Das ist eine sehr schöne, fast meditative Aufgabe. Und dann natürlich auch, wenn man die Samen einsortiert hat, ist es noch einmal sehr schön, gemeinsam dann die zu beschriften. Da entstehen ja dann wirklich so richtige Schatzkisterl, bunt bemalte Schuhkartons, wo dann die Sackerl eingeordnet werden. Aber zuerst müssen wir sie ernten gehen.
3: Und wäre auch gut, wenn man sich ein bisschen Zeit dafür nimmt. Das hat nämlich ja auch so etwas Meditatives, wenn man vorher den Blick so streifen lässt. Da bieten sich ja auch wunderschöne Motive für Fotos zum Beispiel.
2: Mit dem Fotografieren verbringe ich dann wirklich auch viel Zeit, weil es ist einfach so ein Traum, diese wunderschönen Samenstände, die wirklich wie filigrane Kunstwerke ausschauen, so im Gegenlicht. Es heißt nicht umsonst der goldene Herbst, das Licht ist wunderschön und die wiegen sich dann. Und je nach Samenstände, die machen sogar, wenn man gut aufpasst und die Ohren spitzt, eine feine Musik, weil manche rascheln ein bisschen und dann, weißt du, da geht die Fantasie dann mit mir durch, dann höre ich sie flüstern und dann habe ich schon wieder das nächste Märchen oder die Geschichte für Kinder im Ohr mit Samen und den schönen Verpackungen, da kann man wirklich ganz viel machen.
0: Tipps zur Aufbewahrung und zum Verarbeiten gibt's auf Sound.at.
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0: John Lennon auf Radio Burgenland um 14:30. Jetzt die Radio Burgenland Schlagzeilen.
1: Mit Gina Maria Knotzer. Am heutigen Welttierschutztag rückt die Wirtschaftsministerin

Wirtschaftskammer Burgenland die Arbeit der Tierdienstleister ins Rampenlicht. Rund 180 Unternehmen bieten Pflege, Training und Betreuung an. Die beliebtesten Haustiere bei uns sind die Katzen. Mehr als 100.000 werden im Burgenland gehalten. Landwirtschaftskammerpräsident Nikolaus Belakovic ist als Vizepräsident des

0: 76 zu 77. Und jetzt noch der Blick aufs Wetter.
1: Sonnenschein und blauer Himmel über dem Burgenland bis zu 25 Grad. Jetzt 23 in Bruckneudorf, in Mattersburg 24 Grad und 22 sind es jetzt in Jennersdorf. Die heutige Nacht bringt einen klaren Himmel und teilweise ein paar dünne Wolken, ein paar Schleierwolken. Und die Temperaturen sinken auf 13 bis stellenweise nur 1 Grad, also nur knapp über den Gefrierpunkt kommt es. Morgen am Montag sonnig, zunächst noch ein paar Wolken, tagsüber dann aber blauen Himmel und bis zu 24 Grad. Radio Burgenland Verkehrsservice um 14.32 Uhr. Bei uns im Burgenland ist es ruhig. In Wien auf der Franzensbrücke Brückenstraße Richtung Praterstern kommen Sie derzeit wegen Überlastung nur langsam voran.
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0: Sie bringen Haare ins Haus, manchmal tote Vögel und Chaos und Mist, aber vor allem eins, viel, viel Freude. Schönes Wochenende mit Radio Burgenland. Unsere Haustiere, egal ob Meerschweinchen, Hund, Katze, Hamster oder das Pferd, die gehören einfach für viele zur Familie dazu. Dass wir unsere tierischen Freunde auch schätzen, dieser Gedanke geht auf den heiligen Franz von Assisi zurück. Und der wird heute am Welttierschutztag gefeiert.
1: Das ist die Leistung von Franz von Assisi, dass er in seiner Zeit, vor jetzt 800 Jahren, ist vor 800 Jahren gestorben, dass er die Schöpfung entdeckt hat, die Schönheit der Schöpfung, dass alle Dinge, große und kleine, Sonne, Mond, selbst der Tod, dass das Brüder und Schwestern sind. Und diese Liebe zur Schöpfung, die er auch ausgedrückt hat in seinem Leben, das war, glaube ich, das ist der Impuls, der jetzt weitergegeben wird im Welttierschutztag.
0: Sagt Pfarrer Franz Borenitschers Pandorf. Kein Wunder also, dass auch in der Pfarre der Tierschutz das ganze Jahr über gelebt wird.
1: Ich lebe es das ganze Jahr, wenn ich das so sagen darf. Ja, bei uns gibt es immer Futter für Streuner draußen, es gibt Wasser für Bienen und Wespen. Heuer war die Not besonders groß. Ich habe zum ersten Mal gesehen, dass Ameisen eine Gießkanne raufklettern, weil sie durstig waren. Ich glaube, das lebt man als Haltung, das lebt man das ganze Jahr im Haus und auch draußen herum, dass man die Schöpfung nicht nur als Ding betrachtet, sondern als einen Wert, als etwas Lebendiges und etwas, das uns etwas zu geben und zu sagen hat.
0: Und uns ganz, ganz viel gibt es nicht nur am Welttierschutztag heute.

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0: Der Sonntagnachmittag auf Radio Burgenland. Und vor drei bei uns gibt's jetzt noch Steer It Up. Und Phil Collins. Das sind die nächsten beiden bei uns.
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1: Am Mikrofon Martin Balder. Vorarlbergs Landeshauptmann Markus Wallner von der ÖVP hat heute eine Forderung erneut aufs Tapet gebracht, mit der sich die Volkspartei in der schwarz-grünen Regierung nicht durchsetzen konnte: die Senkung der Strafmündigkeit von 14 auf 12 Jahre. Wallner:
2: Ich würde die Strafmündigkeit heruntersenken, das stimmt.
3: Auf wie viel?
2: Ich würde schon auf 12 heruntergehen. Es gibt das Schweizer Modell in unserer Nähe, die zum Teil sogar noch tiefer liegen. Also man kann es auch international beobachten. Aber ich würde sagen, das ist auch mein Vorschlag, runter mit der Strafmündigkeit auf 12. Dann natürlich alle zusätzlichen Maßnahmen, die man auch benötigt.
1: Die aktuelle Führungsdiskussion beim Koalitionspartner SPÖ beobachtet Wallner gespannt. Dass sie letztlich zu vorgezogenen Neuwahlen führen könnte, glaubt er nicht.
2: Man kann das nie völlig ausschließen bei solchen Vorgängen. Ein bisschen ein Blick in die Kristallkugel sozusagen. Ich hoffe nicht, weil was soll man jetzt mit Neuwahlen machen? Die Regierung ist im Amt, sie ist in der Arbeit. Die nächsten Wahlen sind noch einige Zeit hin. Dazwischen wählen die Bundesländer. Das heißt, es wäre wesentlich besser, sich jetzt auf die Arbeit der nächsten Jahre voll zu konzentrieren, anstatt irgendwie planlos in Neuwahlen hineinzustolpern. Das kann auch nicht das Interesse der SPÖ sein.
1: Sagt Vorarlbergs Landeshauptmann Wallner in der ORF-Fernsehpressestunde. Die heimischen Gasspeicher sind derzeit weniger gut gefüllt als sonst um diese Jahreszeit. Der Füllstand der großen Speicher liegt mit 68%, so niedrig wie seit 2021 nicht mehr. Die Versorgung im Winter sei aber trotzdem sichergestellt, so die Regulierungsbehörde E-Control. Es gebe mehr Bezugsquellen und mehr Reserven als vor 5 Jahren. In Bosnien-Herzegowina wird heute gewählt. Um möglichst faire Wahlen sicherzustellen, kommt erstmals technologische Hilfsmittel zum Einsatz. Vor der Stimmabgabe werden die Fingerabdrücke gescannt, Stimmzettel sind mit Barcodes versehen. Aus Sarajevo, Cornelia Primosch.
4: Die vielen Wahlplakate in der Hauptstadt Sarajevo verbreiten die Politslogans weiter. Für die Parteien aber gilt schon seit gestern früh in ganz Bosnien-Herzegowina verordnete Wahlruhe. Strenge Regeln sollen Wahlbetrug unterbinden, denn bisher waren mehr Wahlberechtigte eingetragen, als es Einwohner gibt. Einen Stimmzettel bekommen heute nur jene, die zuvor ihren Fingerabdruck gescannt haben. Die Technologie führe zusätzliche Kontrollen ein, sie ersetze jedoch nicht den Papierstimmzettel und die manuelle Auszählung, sagt Suad Arnautovic von der Zentralen Wahlkommission. Auch internationale Beobachter sind im Einsatz. Erste Ergebnisse gibt es ab 20 Uhr.
1: In Spanien sind bei Überflutungen durch heftige Unwetter mindestens 3 Menschen ums Leben gekommen. Eine Person wird noch vermisst. Über Barcelona und den angrenzenden Regionen gingen in der Nacht auf heute stellenweise mehr als 200 Liter Regen pro Quadratmeter nieder. Das waren die Nachrichten mit Martin Balder. Und nun zum Wetter.
5: Die nächsten Stunden bringen auch im Großteil Österreichs strahlenden Sonnenschein. Erst am Abend bilden sich über den Bergen im Westen größere Quellwolken und vereinzelt vielleicht kurze Regenschauer. Die Temperaturen sind einmal mehr weit überdurchschnittlich für die Jahreszeit. In den Landeshauptstädten liegen sie aktuell zwischen 19 Grad in Klagenfurt und 24 Grad in Innsbruck. Morgen Montag weiterhin sehr warm, aber nur zeitweise sonnig. Vorübergehend etwas mehr Wolken und speziell von Salzburg westwärts auch ein paar Regenschauer. Höchstwerte 16 bis 24 Grad. So viel zum Wetter von Michael Mattern.
6: Es ist 3 Minuten nach 15 Uhr, das ist der Radio Burgenland Verkehrsservice. Bei uns im Burgenland kommen Sie ohne Probleme voran. In Wien dauert es länger, A23 Südosttangente Richtung Kagran am Knoten Kaisermühlen. Nach einem Unfall ist der mittlere Fahrstreifen gesperrt und kurz danach ist ein weiterer Unfall passiert. Stau bis St. Marx zurück.
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6: Zurück aus dem Urlaub und im schönen Burgenland geht Urlaubsfeeling in diesem Spätsommer gleich weiter mit Stefanie Berger. Oder mit Adriano Celentano. Oder wir nehmen beide, oder? Jetzt beide gleich nach Tom Petty. Ich wünsche ein schönes Wochenende.

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1: Und eine. Wir machen jetzt eine Flechtwand, so wie die Menschen in der Steinzeit, in der Bronzezeit und in der Eisenzeit das auch gemacht haben.
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0: Barry Manilow und Mandy auf Radio Burgenland, kurz nach 3:30. 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
1: Mit Gina Maria Gnotzer. Im Wiener Rathaus tagen zurzeit die neuen SPÖ-Landesparteichefs. Es geht um die Zukunft der Bundesparteispitze.

0: für einen finalen Standort in Auftrag gegeben werden. In der Frauenfußball-Bundesliga ist es heute zum ersten Mal zum Wiener Derby zwischen der Austria und Rapid gekommen. Die Frauen der Austria feiern zu Hause einen 6:0 Kantersieg gegen die Aufsteigerinnen aus Hütteldorf. Mit von der Partie im Premier-Derby war auch die Burgenländerin Anna Schorn. Und jetzt noch der Blick aufs Wetter.
1: Der morgendliche Kältepol ist jetzt der unter Anführungszeichen Hitzepol des Nachmittags. Kein Zicken im Südburgenland. 24 Grad, 23 in Hornstein und in Lutzmannsburg sind es ebenfalls 23 Grad. Die heutige Nacht, die bringt nur ein paar dünne Wolken über dem Himmel, aber es wird richtig kalt. Temperaturen um die 1 Grad plus nur im Südburgenland. Im Norden bis zu 13 Grad in der Nacht. Morgen Montag sonnig und wieder mal sehr mild mit bis zu 24 Grad. Also für Anfang Oktober ist das doch durch überdurchschnittlich. Hier ist der Radio Burgenland Verkehrsservice um 15.33 Uhr. In Burgenland kommen Sie gut voran. In Wien A23 Richtung Südostankente Richtung Kagran. Die Unfallstelle am Knoten Kaisermühlen ist jetzt geräumt, oder die Unfallstellen, es waren ja zwei Unfälle, vor dem Knoten Prater, aber vorläufig noch Stau, der sich nur langsam auflöst. Und nur langsam voran kommen Sie auch auf der Schüttelstraße vor der Franzensbrücke und auf der Franzensbrückenstraße Richtung Praterstern.
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0: Roxette auf Radio Burgenland. Am Sonntagnachmittag, 25 Jahre, steht das Pink Ribbon, die rosa Schleife in Österreich für Bewusstseinsbildung, für Aufklärung und für konkrete Hilfe für Menschen mit Brustkrebs. Betroffene, auch mit anderen Krebserkrankungen, können bei Schminkkursen und Fotoshootings des Vereins Feel Again Selbstbewusstsein tanken und Gleichgesinnte treffen. Patricia Schuller, du warst bei einem Treffen in Neufeld an der Leiter dabei. Wie dürfen wir uns das vorstellen?
1: Make-up, Lidschatten, Pinsel, Rouge, Lippenstift, alles was man halt so braucht, steht auf Tischen bereit und eine Make-up-Artistin zeigt den Besucherinnen, wie sie sich schminken können, auch nach einer Chemotherapie, Sabine Wagenhofer.
2: Dann hast du keine Wimpern, dann hast du keine Augenbrauen und dann kam ich zum Verein Feel Again und die haben mir so viel Herzlichkeit gezeigt, wie ich das wieder schön schminken kann. Das gibt einem wirklich sehr viel Selbstwertgefühl zurück.
1: So ähnlich erging es auch Caroline Rossmanit. Sie hatten Eierstockkrebs und sie haben einen wichtigen Appell an die Gesellschaft.
3: Wenn man gesund aussieht, aber eigentlich gar nicht gesund ist, ist das für die Gesellschaft, auch in meinem näheren Umfeld, war das so, dass man sagt, naja, dir muss ja wieder gut gehen, weil sonst hättest du ja keine Kraft, dich zu schminken oder dich schön anzuziehen. Das ist furchtbar für die Betroffenen, die sich versuchen, ihr Leben zurückzuholen oder ein Stück weit von ihrem alten Leben zurückzuholen, wenn sie mit dem konfrontiert werden.
1: Der Verein Feel Again bietet auch Fotoshootings an und das alles ist für die Betroffenen kostenlos und wird durch Spenden ermöglicht. Katharina Flieger, sie ist Make-up-Artistin, hat den Verein 2018 mitgegründet.
4: Und mittlerweile haben wir, glaube ich, knapp 600 betroffene Damen waren bei uns oder sogar mehr, weil wir hatten eine Zeit lang auch Online-Workshops in Wien, Niederösterreich, Oberösterreich, Burgenland und in der Steiermark, wobei wir auch tatsächlich Anfragen schon hatten von Tirol, Kärnten und auch Deutschland, aber das ist halt finanziell nicht so einfach zu handeln, aber wir sind dran.
0: 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Und hier ist Michael Jackson jetzt auf Radio Burgenland.

0: 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Kopenhagen, wird es Zeit, dass Sie die kennenlernen. 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
2: Wie viele Ampeln hat die Innenstadt, die uns beide heute gefesselt hat, dass mit dir

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1: Am Mikrofon Martin Balder. Fehlgeburten können für Betroffene ein traumatisches Ereignis sein. Sozialministerin Corinna Schumann von der SPÖ will Frauen daher nach einer Fehlgeburt eine Trauerzeit ermöglichen. Sie sollen sich nach einer Fehlgeburt bis zu 16 Wochen freistellen lassen können. Mehr von Tanja Malle.
2: Bisher ist nach einer Fehlgeburt der Krankenstand die einzige Option. Sozialministerin Corinna Schumann, SPÖ, will das ändern. Ihr Vorschlag: Frauen sollten nach einer Fehlgeburt das Recht auf Trauerzeit bekommen. Ab der 16. Schwangerschaftswoche sollen sich Frauen 4 Wochen lang freistellen lassen können, ab der 20. 8 Wochen und ab der 23. 16 Wochen. Finanziert werden soll das alles aus dem Familienlastenausgleichsfonds. Anspruch sollen auch Selbstständige haben. Zudem soll der Kündigungsschutz auf 4 Monate ab der Fehlgeburt ausgeweitet werden. Als Fehlgeburt gilt, wenn das Kind bei der Geburt unter 500 Gramm wiegt. Außerdem will Schumann darüber diskutieren, dem Partner bzw. der Partnerin nach einer Fehlgeburt eine 2-wöchige Freistellung zu ermöglichen. In der Koalition und mit den Sozialpartnern führe man dazu Gespräche, heißt es.
1: Der Vorarlberger Landeshauptmann Markus Wallner von der ÖVP hat sich für eine Senkung der Strafmündigkeit von 14 auf 12 Jahre ausgesprochen. In der Schweiz gäbe es bereits ein ähnliches Modell. Wer früh Grenzen übertrete, müsse auch damit rechnen, dass früh Grenzen aufgezeigt werden, so Wallner in der ORF-Fernsehpressestunde. Schon 2024 hatte die ÖVP eine entsprechende Senkung gefordert, die aber vom grünen Koalitionspartner abgelehnt wurde. Griechenland hat seine Forderung nach deutschen Kriegsreparationen erneuert. Bei Gedenkfeiern zum 83. Jahrestag des Massakers von Lyngiades durch deutsche Besatzungstruppen erklärte Staatspräsident Konstantinos Tasoulas, die Ansprüche Griechenlands seien weiterhin aktiv, rechtmäßig und nicht verjährt. Das im Zweiten Weltkrieg von der Wehrmacht besetzte Griechenland fordert seit langem eine Entschädigung für die Kriegsschäden sowie die Rückzahlung eines von der Besatzungsmacht erzwungenen Kredits.

0: Je nach Berechnungsmethode geht es um eine Summe von 278 bis 341 Milliarden Euro. In Wien hat heute das allererste große Derby im Frauenfußball stattgefunden und die Austria hat sich gegen Rapid klar durchgesetzt, Martin Lang.
1: 2359 Fans bei friedlicher Derby-Atmosphäre, es waren nur vereinzelt Rapid-Fans da, ansonsten vorbildliches Verhalten der Austria-Fans. Die Austrianerinnen als klare Favoritinnen, auch klare Derby-Siegerinnen, am Ende 6:0, schon nach 3 Minuten der erste Treffer durch Pfattner und durch Pfanner nach einem Torfraufehler bei den Rapidlerinnen. Das 6:0, die Austrianerinnen bleiben unter den Top 3 in der Frauen-Bundesliga gemeinsam mit St. Pölten und Sturm Graz und feiern einen klaren ersten Wiener Derby-Frauenfußball-Bundesliga-Erfolg.
0: Das waren die Nachrichten mit Martin Balder. Zum Wetter.
2: Der Sonntag geht im Großteil Österreichs sonnig, trocken und für Anfang Oktober extrem warm zu Ende. Knapp 25 Grad heute in Landeck, Bad Vöslau und Andau. Im Westen ziehen am Abend aber allmählich Wolken auf und die bringen über Nacht in Vorarlberg und Tirol ein paar Regenschauer, die vereinzelt gewittrig sein können. Auch morgen Montag scheint die Sonne nur zeitweise, denn es ziehen vorübergehend etwas mehr Wolken und speziell von Salzburg westwärts ein paar Regenschauer durch. Es bleibt aber sehr warm, die Temperaturen steigen auf 16 bis 24 Grad. So viel zum Wetter von Michael Mattern.
3: 4 Minuten nach 16 Uhr. Der Radio Burgenland Verkehrsservice. Bei uns im Burgenland haben Sie freie Fahrt. In Wien bis zu 10 Minuten länger brauchen Sie auf der Schüttelstraße vor der Franzensbrücke und auf der Franzensbrückenstraße Richtung Praterstern.
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3: Einen schönen Sonntag wünsche ich.

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0: 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Auf Radio Burgenland, The Bangles und danach gibt's Rian.

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0: Foreigner auf Radio Burgenland. Und Cher gibt es gleich als nächstes. Jetzt ist es 16:30.
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2: Mit Gina Maria Knotzer. Bleibt Andreas Babler die Nummer 1 in der SPÖ? Diese Frage beschäftigte am Nachmittag die Parteispitzen aus den Bundesländern. Im Wiener Rathaus wurde die Führungsfrage diskutiert. Im Anschluss kam es zum Treffen mit Andreas Babler selbst, SPÖ-Frauenchefin Eva-Maria Holzleitner, ÖGB-Präsident Wolfgang Katzian, Regierungskoordinatorin Michaela Schmidt und Bundesgeschäftsführer Klaus Seltenheim. Der Ausgang des Gesprächs ist offen. Im Laufe des Abends könnte es zumindest eine Vorentscheidung geben. Mehr zum SPÖ-Krisengipfel dann um 17 Uhr im Journal um 5. Heute ist Welttierschutztag. Die zentrale Stelle im burgenländischen Tierschutz ist der Sonnenhof in Eisenstadt. Auch im Landessüden ist seit längerem ein eigenes Tierschutzhaus geplant. Die Standortfrage ist aber nach wie vor ungeklärt, Rosa Nutz.
3: Die Errichtung eines Tierschutzhauses Süd ist Teil des Programms der rot-grünen Landesregierung. Bereits im Vorjahr wurden Liegenschaften geprüft. Zu einem Vertragsabschluss sei es wegen unterschiedlicher Preisvorstellungen und zurückgezogener Angebote aber nicht gekommen, heißt es aus dem Büro der Landeshauptmann-Stellvertreterin Anja Haider-Wallner. Die Landesimmobilien Burgenland haben daraufhin erneut 23 mögliche Standorte geprüft. Einige davon sind als geeignet eingestuft worden. Derzeit würden Verhandlungen mit den jeweiligen Eigentümerinnen und Eigentümern laufen. Für einen finalen Standort soll bis Ende des Jahres eine Machbarkeitsstudie beauftragt werden. Aktuell stellt das Land Burgenland für den Tierschutz jährlich mehr als 2,2 Millionen Euro bereit, heißt es von der Landeshauptmann-Stellvertreterin. Ein Teil davon fließt in das Tierschutzheim des Landes, den Sonnenhof in Eisenstadt. Aktuell sind dort rund 160 Katzen, Hunde und Kleintiere untergebracht.
2: Es sind die WM-Medaillen 11 und 12, die Bogenschütze Nico Wiener diese Woche bei der 3D-WM in den USA geholt hat. Der Schreibersdorfer kürzt sich dabei zum 5. Mal zum Weltmeister mit dem Compound-Bogen, Christopher Iwanschitz.
4: Im Mixteam-Bewerb gemeinsam mit der Salzburgerin Ingrid Ronacher gewinnt Nico Wiener sein 5. WM-Gold. Den beiden gelingt ein souveräner Durchmarsch ins Finale. Dort setzen sich Wiener und Ronacher mit 10 Ringen Vorsprung gegen das Team aus Frankreich durch. Ein besonderer WM-Titel für den 29-jährigen Burgenländer.
5: Weil wir sehr oft knapp dran waren und da ist mir es eigentlich von Anfang an durchgezogen, schon von der Quali bis in die

0: Emotionen ins Finale. Und dann haben wir sehr gut abgeliefert.
1: Auch im Einzel ist Niko Wiener lange auf Goldkurs. Das Finale gegen den Slowenen Tim Jevsnik wird dann aber etwas zur Lotterie, der Wind zum Spielverderber und damit geht der Slowene besser.

0: wieder viel Sonnenschein und meist wolkenlosen Himmel. Radio Burgenland Verkehrsservice um 16.33 Uhr. Sie kommen derzeit bei uns in Burgenland ohne Probleme voran. Und in Wien, da dauert es bis zu 10 Minuten länger, auf der Schüttelstraße vor der Franzensbrücke und auf der Franzensbrückenstraße Richtung Praterstern. Gute Fahrt.
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Ein bisschen Wochenende ist noch über, würde ich sagen. Und das verbringen wir mit Ihnen mit Ihren Lieblingshits. Radio Burgenland am Sonntagnachmittag. Zu den Lieblingshits gesellen sich bei uns die Songs aus Österreich. Der beste Austropop. Und wer den jetzt schon erkannt hat, der ist ein echter Alpinkatzen-Fan am Welttierschutztag. Hubert von Geuersam und seine Band Alpinkatzen. Großer, großer Hit. Ich glaube, es war ihr erster wirklicher großer Hit. Kajatamado. Jetzt bei uns.

0: Sonntage sind ja aus politischer Sicht meistens eher nicht rasend spannend. Eher ein ruhiges Wochenende normalerweise. Heute ist das anders. Gibt es in der SPÖ schon eine Entscheidung? Martin Balder im Journalstudio.
1: In Wien hat ein Krisengipfel der SPÖ begonnen. Wegen der aktuellen Führungsdiskussion hat Bundesvorsitzender Andreas Babler die Landeschefs zum Gespräch gebeten. Mit Spannung wird erwartet, ob er einen seiner Führungsposten zur Verfügung stellt. Mehr gleich im Journal um 5.
0: In 12 Minuten ist es 17 Uhr.

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1: Herzlich willkommen zum Journal um 5. Das sind unsere Themen. Die SPÖ sucht einen Ausweg aus der Führungsdebatte. Brasilien entscheidet in einer Richtungswahl über den nächsten Präsidenten. Im Journalstudio Martin Balder. In Wien hat ein Krisengipfel der SPÖ begonnen, befeuert durch den Medienmanager Gerhard Zeiler, der sich selbst als nächsten Parteichef vorgeschlagen hat, ist eine neue Führungsdiskussion ausgebrochen. Um die einzufangen, hat Bundesvorsitzender Andreas Babler die Landesvorsitzenden zum Gespräch gebeten. Mit Spannung wird erwartet, ob Babler einen seiner Führungsposten zur Verfügung stellt. Der Tenor vorab war jedenfalls klar, der Wunsch nach Veränderung. Mehr von Tanja Malle.
2: Babler, Zeiler oder jemand Drittes, wie bzw. mit wem soll es an der SPÖ-Spitze weitergehen? Einen konkreten Namen wollen die Landesparteichefs vor dem Krisentreffen nicht nennen. Wiens Landesparteichef Ludwig sagt aber:
3: Es gibt auf jeden Fall den Wunsch nach Veränderung und diese Veränderung werden wir jetzt besprechen.
2: Der amtierende Parteichef Babler sagte bei seinem Eintreffen nichts. Nur knapp äußerte sich Frauenvorsitzende Holzleitner:
4: Ich bin zuversichtlich, dass auch alle die Verantwortung für und in der Partei auch wahrnehmen.
2: Und Gewerkschaftsboss Katzian ließ sich gar nicht in die Karten blicken.
5: Ich bin so wie in der Vergangenheit Team Wohnzimmer und nicht Team Balkon. Der Herr Kalender geht auch gar nichts sagen.
2: Keine Krisenstimmung herrscht bei Kärntens Landesparteichef Fellner.
6: Ja, meine Stimmungslage ist sehr gut.
7: Willst du ein lachender Dritter werden?
6: Das schließe ich auch nicht aus.
2: Stunden der Entscheidung heute, also bei der SPÖ.
1: In Brasilien hat die Wahl für das Präsidentenamt begonnen. Chancenreichster Herausforderer des linksgerichteten Amtsinhabers Luiz Inácio Lula da Silva ist Flávio Bolsonaro, der Sohn des rechtspopulistischen Ex-Präsidenten Jair Bolsonaro. Beide liegen in den Umfragen eng beieinander. Aus Rio de Janeiro, Rainer Mostbauer.
8: Rund 160 Millionen Brasilianerinnen und Brasilianer sind heute wahlberechtigt. Bis zuletzt haben Präsident Lula und Flávio Bolsonaro um jede Stimme gekämpft. Lula hat seinen Wahlkampf gestern mit einer Kundgebung in São Paulo beendet, Bolsonaro in Rio de Janeiro. Die letzten Umfragen zeigen ein äußerst knappes Rennen. Lula liegt nur wenige Prozentpunkte vor Bolsonaro. Gewählt wird in Brasilien elektronisch per Knopfdruck. Um 17 Uhr brasilianischer Zeit, 22 Uhr in Österreich, schließen die Wahllokale. Unmittelbar danach werden die ausgezählten Stimmen laufend veröffentlicht. Rund 3 bis 4 Stunden später ist mit dem Ergebnis zu rechnen. Erreicht keiner der Kandidaten mehr als 50%, was erwartet wird, dann kommt es in 3 Wochen am 25. Oktober zur Stichwahl.
1: Die USA planen offenbar neue trilaterale Gespräche mit der Ukraine und Russland. Laut dem ukrainischen Präsidenten Volodymyr Zelensky hat Washington Kontakt mit

0: beiden Seiten aufgenommen und will noch im Oktober über ein Ende des russischen Angriffskriegs verhandeln. Er werde diesen Zeitplan unterstützen, so Selenskyj. Moskau hat unterdessen eine Verschärfung seiner Angriffe angekündigt, etwa auf die ukrainische Infrastruktur. 4 Spiele in 10 Tagen zum Abschluss eines intensiven Nations League-Programms trifft Österreichs Fußballnationalmannschaft heute auswärts auf den Kosovo. Anpfiff ist in einer Stunde. Daniel Kulowitz in Pristina. Die Stimmung auf den Rängen könnte mitentscheidend werden.
1: Der Kosovo ist im Heimstadion hier in Pristina eine Macht. Hier haben sich auch schon große Nationen wie die Schweiz oder Schweden die Zähne ausgebissen. Knapp 15.000 Fans in einem engen Stadion, das vermutlich nach der Rasenkritik von Ralf Rangnick noch zusätzlich aufgeheizt sein wird. Dazu Kosovos Teamchef Franco Foda.
2: Also die Fans sind hier, das Stadion wird ausverkauft sein, ist ja nur ein kleines Stadion. Und sie werden die Mannschaft von der ersten bis zur letzten Minute unterstützen. Und das gibt der Mannschaft Energie, das gibt der Mannschaft Kraft. Und aber trotz allem wissen wir, welche Qualität Österreich hat. Und wir müssen auf jeden Fall am obersten Limit spielen, wollen auf jeden Fall mal Österreich einen großen Fight bieten.
1: Ralf Rangnick hofft nach dem Mammutprogramm der letzten Tage, dass seine Spieler die Akkus wieder aufgeladen haben.
3: Es ist noch keine Zeit für Bilanz. Bis jetzt sind wir mit der Punktausbeute zufrieden. Was die Energie angeht, wenn wir die auf den Platz bringen, so wie in der zweiten Halbzeit in Dublin, dann ist es schwierig gegen uns zu spielen und wird es eben auch noch mal drauf ankommen, alles was noch im Tank ist, eben auch wirklich rauszuholen.
1: Bei einem Sieg würde Österreich dem Aufstieg in die Gruppe A der Top-Nationen gehörig näher kommen.
0: Das war das Journal um 5 mit Martin Balder. Und nun zum Wetter.
4: Im Großteil Österreichs verlaufen der Abend und die Nacht trocken. Von Westen her ziehen aber allmählich einige Wolken auf und die bringen in Vorarlberg und Tirol ein paar Regenschauer, eventuell mit Blitz und Donner. Auch morgen Montag scheint die Sonne nur zeitweise, denn es ziehen vorübergehend etwas mehr Wolken durch und speziell von Salzburg westwärts ein paar Regenschauer. Die Temperaturen ändern sich wenig, Höchstwerte 16 bis 24 Grad. Dienstag und Mittwoch noch einmal sehr warm mit viel Sonne, ab Donnerstag dann aber zeitweise nass und deutlich kühler. So viel zum Wetter von Michael Mattern.
5: Der Radio Burgenland Verkehrsservice. 5 Minuten nach 5 ist es jetzt. Nimm gute Nachrichten aus dem Burgenland. Ihr Nachhauseweg vom Burschenschank. Ihre Reise Richtung Wien für die neue Woche läuft ohne Probleme. Sie kommen hier ohne Probleme voran. Eine Meldung für Niederösterreich. S6 Emmering Schnellstraße Richtung Wien zwischen Glocknitz und Neunkirchen. Da gibt es 10 Verkehr in einem Baustellenbereich.
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5: Sonntag kurz nach 5 und wer könnte jetzt besser passen als der King? Well, it's one for the money.

Elvis Presley auf Radio Burgenland. 7:05, wichtige Meldung aus der Radio Burgenland Verkehrsredaktion für das Burgenland. Vorsicht auf der A6 der Nordostautobahn Richtung Wien. Kurz vor dem Knotenbruck Neudorf steht ein Auto auf der Überholspur und der Fahrer wechselt hier den Reifen. Gefährliche Situation. Fahren Sie bitte besonders vorsichtig.

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0: Umberto Tozzi auf Radio Burgenland, die am Moschendorf sozusagen. Es ist heute innenpolitisch sehr viel los für einen Sonntag, ungewöhnlich viel los. Die SPÖ-Länderchefs treffen sich in Wien zur Krisensitzung. Thomas Brunner war auch eines der Themen bei dir in Burgenland heute.
1: Ja genau, schönen Nachmittag. Zuerst haben sich die Länderchefs zu einer internen Sitzung im Wiener Rathaus getroffen. Jetzt, seit circa 16:30 läuft eine weitere Sitzung in einem Wiener Innenstadthotel. Ausgang ungewiss. Wir bringen sie in Burgenland heute um 19 Uhr dann auf den aktuellsten Stand. Und viele haben heute natürlich das schöne Wetter genossen und sich auch kulinarisch verwöhnen lassen. Bei ganz am Neuseeler See zum Beispiel. Die schönsten Bilder davon ab 19 Uhr, ORF 2.

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2: Mit Gina Maria Knotzer. Bleibt Andreas Babler SPÖ-Bundesparteichef und wenn ja, mit welcher Macht? Darüber wird in der Partei seit dem frühen Nachmittag in Wien beraten. Zunächst haben sich alle Landesparteichefs, darunter auch Hans-Peter Doskozil, untereinander abgestimmt. Jetzt gerade beraten sie mit weiteren Spitzenvertretern der Partei und mit Babler selbst über dessen Zukunft. Fest steht, dass es seitens der Länder den Wunsch nach Veränderung gibt. Nachts im Museum, dieses Angebot haben auch im Burgenland viele Menschen genutzt, bei der ORF Lange Nacht der Museen, die heuer zum 26. Mal stattgefunden hat. ORF-Kulturredakteurin Bettina Treiber hat sich unter die Besucher gemischt.
3: Es gibt verschiedene Gründe, Museen nachts zu besuchen. Eines steht aber fest, die Objekte bekommen einen besonderen Reiz.
4: Ich finde, diese Abendstimmung ist für mich so beruhigend.
5: Also ich finde besonders bei der Langen Nacht der Museen faszinierend, dass auch diese kleinen Museen geöffnet sind.
3: Im Burgenland öffnen gestern 39 Museen und Galerien, Burgen und private Sammlungen für den Besuch. Von Zurndorf bis Minihof-Liebau. ORF Burgenland Landesdirektor Werner Hieritsch.
6: Die Lange Nacht der Museen, die jetzt das 26. Mal auf die ORF-Initiative zurückzuführen ist, ist für uns ganz, ganz wichtig, weil es einfach zeigt, was unser Kernauftrag ist. Das ist Kulturvermittlung.
3: Museumsführungen und Programme für Kinder und Erwachsene sind ein besonderes Highlight bei der 26. ORF-Langen Nacht der Museen.
2: Und die Bilder dazu sehen Sie in Burgenland heute ab 19 Uhr in ORF 2. Wie junge Menschen zu Energieexperten werden, sagt ein Projekt der Hochschule Burgenland. Knapp 300 Kinder aus regionalen Schulen haben sich als sogenannte Energiepfadfinder mit Themen wie Klimaschutz und erneuerbare Energie beschäftigt. Die Teilnehmer erforschten unter anderem die Technik hinter Wärmepumpen und lernten von Fachleuten aus der Praxis. Am Ende präsentierten sie ihre Ergebnisse in Workshops auch den Eltern. In einer knappen halben Stunde ist Anpfiff zum Nations League Auswärtsspiel der Fußball-Nationalteams. Österreich trifft auf den Kosovo. Daniel Kulowitz im Stadion von Pristina, Teamchef Ralf Rangnick, hat bei der Aufstellung erneut durchgemischt und bringt wieder einen ÖFB-Neuling.
7: Ein ÖFB-Debütant und 5 Rückkehrer. Der Teamchef rotiert erneut hier in Pristina. Ins Tor zurückkehrt mal WM-Held Alexander Schlager. Die 4er Abwehrkette mit Posch, Danso, dann der Debütant Felix Bacher und Irland-Torschütze Brass. Im Mittelfeld Seiwald und Schlager, die Motoren gemeinsam.

0: gemeinsam mit Konrad Leimer. An den Flügeln Schmidt und Wimmer und die Solospitze ist Michael Gregoritsch. Auf holprigem Boden hier in Pristina heißt es ja nicht stolpern und mit einem Sieg würde man den Kosovo in der Gruppe auch abschütteln.
1: Danke, Daniel. Cool.

0: bei 20 bis 24 Grad. Das ist der Radio Burgenland Verkehrsservice. Es ist alles ruhig auf den Straßen. Sie kommen derzeit überall ohne Probleme voran. Eine Meldung gibt es für Niederösterreich. S6 Semmering-Schnellstraße Richtung Wien zwischen Glocknitz und Neunkirchen. Dichter Verkehr im Baustellenbereich.
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0: Was für eine Hymne. Gloria Gaynor hier auf Radio Burgenland. I am what I am. Am Sonntagnachmittag. Ich weiß, was Sie an diesem Wochenende gemacht haben. Oder mit hoher Wahrscheinlichkeit. Ich kann mir es denken. Wenn Sie irgendwo im Burgenland unterwegs waren, dann haben Sie entweder einen Jungwein gekostet oder ein Gansl gegessen oder Sie sind einfach irgendwo durch die wunderschöne Landschaft gegangen, durch die Weingärten mit dem Radl gefahren. In Mörbisch, Ogger und Rust haben das sehr, sehr viele gemacht mit dem Schwerpunkt Gansl und Jungwein hat es da viele Köstlichkeiten zu entdecken gegeben.
1: Ich habe gerade schon einen Gansl-Burger gegessen. Ich hoffe, ich kriege noch irgendwo Gansl-Suppen, weil bei Anstand war es leider schon aus. Gestern habe ich die Gansl-Knödel gegessen mit Rotkraut, die waren auch sehr hervorragend.
2: Wir waren gestern in Ogger unterwegs und heute sind wir die Räder hergefahren und schauen sie in Mörbisch an und in Rustansprung vorbei, dass wir alles besucht haben.
3: Meine Tochter hat das gelesen und hat gesagt, machen wir einen Ausflug. Und das haben wir jetzt gemacht. Das ist eigentlich mein Muttertagsausflug. Der ist zwar später, aber das ist ja wurscht.
4: Wir sind da ins Burgenland gekommen, um Wein zu kosten. Alles zum Anschauen, ganz Ogger waren wir zum Beispiel, sind wir in Rust. Ist eine tolle Atmosphäre, super Wetter. Also und einen guten Wein gibt's. Perfekt.
5: Was gefällt Ihnen besonders an dem Festival?
6: Na da, dass alles so frei draußen ist, dass nicht irgendwo in der Halle gezwungen zugemacht ist alles, dass da ja, wirklich sich alles mehr frei bewegen kann. Das Wetter muss natürlich mitspielen, das ist keine Frage, aber ansonsten.
7: Gute Kulinarik, guter Wein, tolles Ambiente.
0: Norbert Lehner war für uns beim Ganz Burgenlandfest und die Bilder gibt es dann am Abend in Burgenland heute im Fernsehen. Und bei uns jetzt Georg Danzer. Schau.

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1: Am Mikrofon Paul Kranker. Der deutsche Kanzler Friedrich Merz fordert bei seinem Kiew-Besuch von Russland eindringlich ein Ende des Ukraine-Kriegs. Merz verlangt, der russische Präsident Wladimir Putin müsse mit diesem sinnlosen Krieg aufhören. Die barbarischen Angriffe auf Zivilisten und täglichen Kriegsverbrechen müssten enden. Russland hat allerdings angekündigt, seine Angriffe zu verstärken. Auch der Besuch von Merz ist geprägt gewesen von einem russischen Angriff auf die Nordbrücke in Kiew sowie von Drohnenalarm. Katharina Wagner berichtet.
2: Drohnenalarm über Kiew. Er ist heute genau dann zu hören, als Ukraines Präsident Zelensky mit seinem Gast Friedrich Merz die beschädigte Akademie der Wissenschaften in Kiew besucht. Der deutsche Kanzler zeigt sich danach unbeirrt und verspricht weitere Hilfen.
3: Wir bringen ein weiteres Paket militärischer Unterstützung über rund 1 Milliarde Euro auf den Weg. Wir stellen Mittel für die gemeinsame Herstellung von Anti-Jet-Drohnen zur Verfügung. Wir stellen vor dem Winter Energiehilfen in Höhe von rund 350 Millionen Euro bereit für Generatoren, für Umspannanlagen und für notwendige Reparaturarbeiten.
2: Die Ukraine steht vor ihrem mittlerweile fünften Kriegswinter. In Richtung Moskau appelliert Merz, Putin solle den Krieg beenden.
1: In Wien läuft seit 2 Stunden das Krisentreffen der SPÖ zur Führungsdebatte. Alle 9 Landesparteichefs sprechen mit dem umstrittenen Bundesparteimann Andreas Babler. Zuvor haben sich die Landeschefs abgestimmt. Kurz- oder mittelfristig dürfte Babler als Parteichef abgelöst werden. Allerdings ist unklar, wer ihm folgen soll. Die Personaldebatte in der SPÖ hat sich verschärft, seit der Medienmanager Gerhard Zeiler verkündet hat, sich als Parteivorsitzender zu bewerben. Für Frauen soll es nach einer Fehlgeburt künftig eine Trauerzeit geben. Sozialministerin Corinna Schumann plant, dass sich Frauen nach einer Fehlgeburt bis zu 16 Wochen freistellen lassen können, je nachdem, wie weit der Fortschritt der Schwangerschaft war. Bisher kann eine Frau nach einer Fehlgeburt rechtlich nur Krankenstand nehmen, wenn sie sich erholen will. Der Startunfall eines Leichtflugzeugs in Salzburg ist ausgedehnter gewesen als angenommen. Das Leichtflugzeug ist am Vormittag in Krimmel in Zell am See kurz vor dem Abheben nach links ausgeschert und gegen 4 geparkte weitere Flugzeuge geprallt. Diese sind stark beschädigt. Im startenden Flieger wurde der Pilot schwer verletzt, eine Frau leicht. Die Staatsanwaltschaft hat das Leichtflugzeug beschlagnahmt, um zu klären, warum es beim Beschleunigen vor dem Start ausgebrochen ist. Der Schauspieler Albert Rüprecht ist gestorben. Er war 97 Jahre alt. Rüprecht spielte mehr als 40 Jahre lang im Theater in der Josefstadt in Wien. Er wirkte in 50 Filmen und zahlreichen Fernsehproduktionen mit, vor allem im Ringstraßenpalais und in der Josef-Roth-Verfilmung Radetzky-Marsch. Im Jahr 2000 verabschiedete er sich von der Bühne. Das waren die Nachrichten mit Paul Kranker zum Wetter.
4: Das Wochenende klingt warm aus für Anfang Oktober und vielerorts ist der Sonnenuntergang jetzt oder im Laufe der nächsten Stunde zu sehen. Morgen am Montag ist das Wetter teilweise nicht mehr so ruhig wie zuletzt. Es ziehen deutlich mehr Wolken durch als heute und vor allem in Vorarlberg und in Tirol sind Schauer dabei, die mitunter auch gewittrig werden können. In der Osthälfte des Landes wechseln zunächst Sonne und Wolken, am Nachmittag setzt sich dann verbreitet die Sonne durch. Es wird dabei auch wieder teils warm mit 16 bis 24 Grad, je nach Sonnenscheindauer. So viel zum Wetter von Daniel Stanker.
5: Es ist 3 Minuten nach 18 Uhr, Radio Burgenland Verkehrsservice hier. Bei uns im Burgenland kommen Sie ohne Probleme voran. In Niederösterreich A2 Südautobahn Richtung Wien ab dem

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1: Im Nachrichtenstudio Markus Langer. In Wien läuft ein Krisentreffen der SPÖ zur Führungsdebatte. Die Landesparteichefs sprechen mit Bundesparteiobmann Babler. Zuvor haben sich die Landesvorsitzenden bei einem Treffen abgestimmt und sie äußern geschlossen den Wunsch nach Veränderung. Felix Nowak, was heißt das für Parteichef Babler?
2: Kurz- bis mittelfristig dürfte Andreas Babler als SPÖ-Parteichef abgelöst werden. So viel lässt sich mit ziemlicher Sicherheit sagen. Aber zwei Punkte sind noch offen. Erstens der Zeitpunkt, also das wird nicht mit dem heutigen Tag gelten. Das hat der Wiener Bürgermeister anklingen lassen. Und zweitens die noch viel entscheidendere Frage, wer Babler dann nachfolgen soll. Da haben ja schon alle möglichen Kandidaten abgesagt. Jetzt heißt es, die Länder hätten sich geeinigt. Offen ist, ob damit jetzt nur der Prozess der nächsten Wochen gemeint ist oder eben ein gemeinsamer Kandidat der Länder. Unklar ist, ob sich Babler tatsächlich zurückzieht. Theoretisch könnte er ja auch noch weiterkämpfen.
1: Der Vorarlberger Landeshauptmann Wallner von der ÖVP hat sich für eine Senkung der Strafmündigkeit von 14 auf 12 Jahre ausgesprochen. Wer Frühgrenzen übertrete, müsse auch damit rechnen, dass Frühgrenzen aufgezeigt werden, sagte Wallner in der ORF-Pressestunde. In der Schweiz gebe es bereits ein ähnliches Modell. Der deutsche Bundeskanzler Merz hat Russland bei einem Besuch in Kiew aufgefordert, den Ukraine-Krieg zu beenden. Russland hat allerdings angekündigt, seine Angriffe zu verstärken. Auch der Besuch von Merz war überschattet von einem russischen Angriff auf die Nordbrücke in Kiew sowie von Drohnenalarm. In Brasilien hat die Wahl für das Präsidentenamt begonnen. Chancenreichster Herausforderer des linksgerichteten Amtsinhabers Lula da Silva ist Flavio Bolsonaro, der Sohn des rechtspopulistischen Ex-Präsidenten Jair Bolsonaro. Beide liegen in den Umfragen eng beieinander. In diesen Minuten gehen die Wahlen in Bosnien-Herzegowina zu Ende. Die Wahlbeteiligung war heuer geringer als beim vorherigen Urnengang. Erstmals kamen biometrische Kontrollen zum Einsatz, um Wahlbetrug einzudämmen. Cornelia Primosch aus Sarajevo.
3: Der Scanner für die Stimmzettel funktioniert in diesem Wahllokal in Ilice, einem Stadtteil von Sarajevo. Auch das elektronische Überprüfen der Fingerabdrücke läuft weitgehend problemlos, wie die Wahlbeobachter-NGO Podlupom für ganz Bosnien-Herzegowina attestiert. Allerdings bilden sich vielerorts lange Warteschlangen, weil es eben das erste Mal mit dem neuen System ist, sagt eine Frau, die sich jetzt mehr Transparenz erhofft und dass es keine Manipulationen mehr gibt. Insgesamt aber ist die Wahlbeteiligung geringer als vor 4 Jahren. Erste Ergebnisse kommen ab 20 Uhr.
1: Das waren die Nachrichten mit Markus Langer. Und nun zum Wetter.
4: Die ersten Nachtstunden verlaufen vorerst noch überall relativ ruhig. Nach Mitternacht sind dann im Westen einzelne Schauer möglich. Der morgige Montag bleibt dann unbeständig in Vorarlberg und in Tirol. Die Sonne zeigt sich hier höchstens für wenige Stunden am Nachmittag. Weiter im Osten hingegen überwiegt der Sonnenschein wieder. Diesmal mischen aber auch ein paar Wolken mit. Das sind aber meist nur dünne Schleierwolken. Schauer sind von Salzburg ostwärts höchstens vereinzelt im Bergland dabei. Die Höchstwerte morgen 16 bis 24 Grad, je nach Sonne und Schauern. So viel zum Wetter von Daniel Stanker.
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1: Im Nachrichtenstudio Markus Langer. In Wien läuft ein Krisentreffen der SPÖ zur Führungsdebatte. Die Landesparteichefs sprechen mit Bundesparteiobmann Babler. Zuvor haben sich die Landesvorsitzenden bei einem Treffen abgestimmt und sie äußern geschlossen den Wunsch nach Veränderung. Tanja Malle.
2: Mit wem soll es an der SPÖ-Spitze weitergehen? Diese Frage beschäftigt die Partei.

0: Seit Tagen wieder intensiv geht es nach den Landesparteichefs, stehen die Weichen auf Veränderung. Wiens Bürgermeister Ludwig machte heute vor dem Beginn des Krisentreffens klar.
1: Es gibt auf jeden Fall den Wunsch nach Veränderung und diese Veränderung werden wir jetzt besprechen.
0: Ludwig erwartet, dass man sich heute auf einen gemeinsamen Prozess einigen wird und geht von einer einvernehmlichen Entscheidung aus. Die Notwendigkeit für eine Mitgliederbefragung sieht er nicht. Der aktuelle Parteichef Babler wollte sich heute bei seinem Eintreffen nicht äußern. Frauenvorsitzende Holzleitner nur knapp.
2: Ich bin zuversichtlich, dass auch alle die Verantwortung für und in der Partei auch wahrnehmen.
0: Und Kärntens Landesparteichef Fellner wollte nicht ausschließen, dass es am Ende des Tages einen lachenden Dritten neben Babler und dessen Herausforderer Zeiler geben könnte.
3: Für Frauen soll es nach einer Fehlgeburt künftig eine Trauerzeit geben. Sozialministerin Schumann von der SPÖ plant, dass sich Frauen nach einer Fehlgeburt bis zu 16 Wochen freistellen lassen können, je nachdem, wie weit der Fortschritt der Schwangerschaft war. Bisher kann eine Frau nach einer Fehlgeburt rechtlich nur Krankenstand nehmen, wenn sie sich erholen will. Die Gasspeicher in Österreich sind im Moment zu 68% gefüllt. Das ist der um diese Jahreszeit niedrigste Speicherstand seit 2021, also vor dem Ukraine-Krieg. Die Versorgung im Winter sei aber kein Problem, heißt es von der Regulierungsbehörde E-Control. Man habe mehr Bezugsquellen. Carola Milgram von der Behörde meint:
4: Die Speicher haben eine gute Position, weil wir die strategische Gasreserve haben. Aber wir sind auch von der Beschaffungsseite besser aufgestellt, weil es deutlich diversifizierter ist, als es in der Vergangenheit war.
3: In der Fußball Nations League spielt Österreich im Kosovo 1:1. Daniel Kulowitz.
5: Bis zur 70. Minute war das eine enge Angelegenheit. Der Kosovo ist in Führung gegangen durch Fisnik Aslani, durch den Joker. Danach haben sie sogar noch einen Stangenschuss gehabt, die Kosovaren. Und dann aus dem Nichts doch noch der rettende Ausgleich für Österreich. Christoph Lang in der 85. Minute, der LASK-Mittelfeldspieler mit seinem allerersten Tor im Nationalteam-Dress. Weiter auch den Wurf von Danso auf Kalajdzic. Und Christoph Lang setzt den Kopfball perfekt in die Ecke. 1:1 endet das Duell zwischen Kosovo und Österreich. Die Österreicher bleiben damit Tabellenführer in der Nations League.
3: Ein Erdbeben der Stärke 2,1 hat sich am Nachmittag 5 Kilometer nordöstlich von Innsbruck ereignet. Schäden an Gebäuden sind bei dieser Stärke nicht zu erwarten. Das waren die Nachrichten mit Markus Langer. Und nun zum Wetter.
6: Ein Wolkenband trifft im Laufe der nächsten Stunden in Vorarlberg und in Tirol ein. Es bleibt aber vorerst noch im ganzen Land trocken. Morgen am Montag geht es aber mit Regenschauern los in Teilen Vorarlbergs, Tirols und Salzburgs. Die können auch gewittrig sein. Nach Osten hin bleibt es trocken und die Sonne scheint für einige Stunden, wenn auch nicht mehr so ungetrübt wie zuletzt. Im Tagesverlauf werden die Schauer im Westen weniger und die Wolken lockern auf von Bregenz bis Innsbruck. Es wird größtenteils wieder warm am Nachmittag mit 16 bis 24 Grad. So viel zum Wetter. Von Daniels Danker.

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1: Am Mikrofon Paul Kranker. In Oberösterreich hat es einen schrecklichen Unfall mit einem Teleskoplader gegeben. Das ist ein Gerät, mit dem man zum Beispiel Strohballen aufladen und transportieren kann. Im Ort Haibach im

Ölkreis ist in der Früh ein solches Gerät beim Arbeiten umgekippt. Der Teleskoplader hat einen 8-jährigen Buben erdrückt. Der Bub ist mit seinem Vater in dem Teleskoplader gesessen. Die beiden wollten mit dem Arbeitsgerät einen morschen Baum umstoßen. Dabei dürfte der Lader umgekippt sein. Der Bub fiel aus der Kabine. Er war nach dem Unfall sofort tot. Der Vater wurde leicht verletzt. Christoph Waltz ist ein bekannter Schauspieler. Heute feiert er seinen 70. Geburtstag. Waltz hat 2 Oscars gewonnen. Christoph Waltz stammt aus Wien. Als Schauspieler hat er aber weltweit Erfolge gefeiert. Viele Regisseure gaben ihm in ihren Filmen die Rolle des Bösewichts. Diese Rolle spielte Waltz aber nicht mit bösen Blicken. Meistens zeigte er in den Filmen gutes Auftreten und oft auch ein freundliches Lächeln. Einmal durfte Waltz sogar in einem James-Bond-Film mitspielen. Mit seiner Leistung im 24. Bond-Film Spectre war er aber selbst nicht zufrieden. Max Verstappen ist schon 4-mal Weltmeister in der Formel 1 gewesen. Heuer hat der Niederländer aber bisher noch kein Rennen gewonnen. Das hat sich heute geändert. Der Superstar vom Team Red Bull gewinnt den großen Preis von Bahrain. Das Rennen begann wegen starken Regens verspätet. Verstappen gewinnt vor Kimi Antonelli und Lewis Hamilton. Es war insgesamt der 72. Sieg von Verstappen. Der Italiener Kimi Antonelli hat mit seinem 2. Platz einen großen Schritt in Richtung WM-Titel gemacht. Sein Mercedes-Kollege George Russell ist nämlich ausgeschieden. Dadurch hat Antonelli nun 84 Punkte Vorsprung auf Russell. Das waren die Nachrichten in einfacher Sprache, gelesen von Paul Kraker.

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1: Im Nachrichtenstudio Markus Langer. Der Wunsch nach Veränderung steht im Mittelpunkt des derzeit laufenden SPÖ-Krisentreffens in Wien. Der Verbleib von Andreas Babler an der Parteispitze ist damit fraglich. Peter Unger, könnte ein möglicher Obmannwechsel zu Neuwahlen führen?
2: Also wenn man mit ÖVP und NEOS redet, dann wollen die auf jeden Fall weitermachen. Und alle Kandidaten, die jetzt für den SPÖ-Vorsitz genannt worden sind, wollen das auch. Aber es könnte da auch zu Umbildungen kommen. Es ist auch klar, dass die Beteiligten das wollen, wenn sie auf die Umfragen blicken. Die FPÖ steht bei 40%, dass mit einem Wechsel an der SPÖ-Spitze jetzt eine Trendwende eingeleitet werden könnte. Das bezweifle ich. Es besteht vielmehr die Gefahr, dass die SPÖ vielleicht noch weiter in Umfragen verliert und die gesamte Regierung hinunterzieht. Und wir wissen, im nächsten Jahr kommen Landtagswahlen. Da könnte dann auch die Nervosität in den ÖVP-Ländern steigen. Und dann ist, glaube ich, alles offen.
1: Der deutsche Bundeskanzler Merz hat Russland bei einem Besuch in Kiew aufgefordert, den Ukraine-Krieg zu beenden.

0: Lettland hat allerdings angekündigt, seine Angriffe zu verstärken. Auch der Besuch von Merz war überschattet von einem russischen Angriff auf die Nordbrücke in Kiew sowie von Drohnenalarm. Bei den Wahlen in Bosnien-Herzegowina zeichnet sich ein Sieg der dominierenden nationalistischen Parteien der einzelnen Volksgruppen ab. Bei der Präsidentenwahl in der Republika Srpska lag der nationalistische Kandidat Savo Minic laut Teilergebnissen klar vor seinem oppositionellen Herausforderer Branko Planuša. Bei der Wahl des dreiköpfigen Staatspräsidiums könnte es ein Comeback des Bosniakenführers Bakir Izetbegovic geben. Immer mehr Details werden über jenen Co-Piloten bekannt, der kürzlich beinahe eine Fly-Dubai-Maschine auf dem Weg nach Israel zum Absturz gebracht hat. Der 29-jährige omanische Staatsbürger soll Anhänger der islamistischen Terrororganisation Al-Qaida sein. Alexandra von Mersi.
1: Wie radikal seine Ansichten sind, zeigt der Social-Media-Account von Hammam al-Hammami. Schon 2023 veröffentlichte er, damals vom Cockpit von Oman Air, Aufnahmen israelischer Flugzeuge und würdigte anschließend den ehemaligen Anführer des Terrornetzwerks Al-Qaida und seinen Nachfolger. Gefunden wurden auch KI-Bilder der drei heiligsten Stätten des Islam, veröffentlicht nur wenige Stunden nach dem Fly-Dubai-Vorfall, von wem ist unklar. Besonders erschreckend Hammamis Einstellung gegenüber Frauen. Er schreibt von Schlampentests, denen er Frauen unterzogen habe, und bezeichnet sie als Sexmaschinen. Warum der 29-Jährige trotz seiner extremistischen Ansichten bei Fly-Dubai angestellt wurde, wird international untersucht.
0: Das waren die Nachrichten mit Markus Langer. Und nun zum Wetter.
2: Im Laufe der Nacht ziehen Wolken auf, vor allem von Vorarlberg bis Salzburg, und hier kann es auch nass werden. Wir starten morgen in der Früh frisch in den Tag mit meist 5 bis 13 Grad. Im Westen bleibt es vorerst unbeständig mit vielen Wolken und ein paar Schauern. Von Oberösterreich und von Unterkärnten bis ins Burgenland scheint hingegen meistens die Sonne. Aber es ist nicht mehr so ungetrübt wie gestern und heute. Der Himmel wird zeitweise recht milchig sein. Am Nachmittag lockert es dann auch im Westen langsam auf und es wird teils warm mit 16 bis 24 Grad. So viel zum Wetter von Daniel Stanker.

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1: Im Nachrichtenstudio Markus Langer. Andreas Babler gibt das Amt des Vizekanzlers zum Jahresende an Finanzminister Martha Bauer ab. Das teilte Babler nach einem Krisentreffen der SPÖ-Spitzen mit. Als SPÖ-Chef will Babler vorerst weitermachen, unterstützt von Frauenministerin Holzleitner und Klubobmann Kucher als geschäftsführenden Parteichefs. Felix Nowak.
2: Eine einfache Lösung ist es nicht, die am Abend präsentiert wird. Im ersten Schritt bleibt Andreas Babler Parteichef und Vizekanzler. Bei der Parteiführung werden ihm aber zwei Personen zur Seite gestellt, Frauenministerin Eva-Maria Holzleitner und Clubchef Philipp Kucher. Anfang 2027 übergibt Babler dann seinen Posten als Vizekanzler an Finanzminister Markus Marterbauer, der momentan noch eine Krebsbehandlung durchläuft. Babler bleibt dann als Medien- und Kulturminister in der Regierung. Danach führt also Marterbauer das Regierungsteam, Kucher und Holzleitner gemeinsam die Partei. In den Monaten danach soll auch ein Parteitag stattfinden, um die langfristige Nachfolge zu klären.
1: Der Vorarlberger Landeshauptmann Wallner von der ÖVP hat sich für eine Senkung der Strafmündigkeit von 14 auf 12 Jahre ausgesprochen. Wer Frühgrenzen übertrete, müsse auch damit rechnen, dass Frühgrenzen aufgezeigt werden, sagte Wallner in der ORF-Pressestunde. In der Schweiz gäbe es bereits ein ähnliches Modell. Für Frauen soll es nach einer Fehlgeburt künftig eine Trauerzeit geben. Sozialministerin Schumann von der SPÖ plant, dass sich Frauen nach einer Fehlgeburt bis zu 16 Wochen freistellen lassen können. Tanja Malle.
3: Bisher ist nach einer Fehlgeburt der Krankenstand die einzige Option. Sozialministerin Corinna Schumann, SPÖ, will das ändern. Ihr Vorschlag, Frauen sollten nach einer Fehlgeburt das Recht auf Trauerzeit bekommen. Ab der 16. Schwangerschaftswoche sollen sich Frauen 4 Wochen lang freistellen lassen können. Ab der 20. 8 Wochen und ab der 23. 16 Wochen. Finanziert werden soll das alles aus dem Familienlastenausgleichsfonds. Anspruch sollen auch Selbstständige haben. Zudem soll der Kündigungsschutz auf 4 Monate ab der Fehlgeburt ausgeweitet werden. Als Fehlgeburt gilt, wenn das Kind bei der Geburt unter 500 Gramm wiegt. Außerdem will Schumann darüber diskutieren, dem Partner bzw. der Partnerin nach einer Fehlgeburt eine 2-wöchige Freistellung zu ermöglichen. In der Koalition und mit den Sozialpartnern führe man dazu Gespräche, heißt es.
1: Bei russischen Drohnenangriffen auf die ukrainischen Regionen Saporischschja und Dnipro sind mindestens 3 Menschen getötet worden. Es gibt mehrere Verletzte. Das russische Militär hat die Angriffe gegen ukrainische Städte in den vergangenen Wochen verstärkt. In Brasilien hat die Wahl für das Präsidentenamt begonnen. Chancenreichster Herausforderer des linksgerichteten Amtsinhabers Lula da Silva ist Flavio Bolsonaro, der Sohn des rechtspopulistischen Ex-Präsidenten Jair Bolsonaro. Beide liegen in den Umfragen eng beieinander. Die Gasspeicher in Österreich sind im Moment zu 68% gefüllt. Das ist der um diese Jahreszeit niedrigste Speicherstand seit 2021, also vor dem Ukraine-Krieg. Die Versorgung im Winter sei aber kein Problem, heißt es von der Regulierungsbehörde E-Control. Man habe mehr Bezugsquellen. Jetzt zum Sport mit Emily Weber.
4: Guten Abend. In der Fußball Nations League ist das Nationalteam der Männer weiter ungeschlagen. In der 4. Partie spielt Österreich heute 1:1 gegen den Kosovo. Nach dem Tor von Fisnik Aslani in der 70. Minute rettet Christoph Lang mit seinem ersten Länderspieltreffer noch das Unentschieden für das ÖFB-Team. Teamchef Ralf Rangnick.
5: Ein super Kopfball von Langi, der auch ansonsten noch ein paar gute Szenen hatte. Von daher sind wir sehr froh für ihn, aber vor allem auch für uns, dass wir das Tor gemacht haben.
4: In der Frauenbundesliga hat das erste große Wiener Derby zwischen Austria und Rapid stattgefunden. Die Austrianerinnen haben sich einen klaren 6:0 Kantersieg geholt. Das Spitzenduell zwischen Sturm Graz und dem SK in St. Pölten ist 2:2 unentschieden ausgegangen. Den Formel 1 Grand Prix in Malaysia hat heute Red Bull Pilot Max Verstappen gewonnen, gefolgt vom WM-Spitzenreiter Kimi Antonelli und Lewis Hamilton. Und Österreichs beste Tennisspielerin Anastasia Potapova hat über Instagram bekannt gegeben, dass sie die Saison vorzeitig beendet. Zuletzt hat Potapova in Peking gegen Sinja Kraus wegen Schulterproblemen aufgegeben. Kraus schafft bei diesem WTA 1000-Turnier heute den Sprung ins Achtelfinale. Das ist ihr in ihrer Karriere bisher noch nie gelungen.
1: Das waren die Nachrichten mit Markus Langer. Und nun zum Wetter.
6: Im Großteil des Landes kühlt es auf 13 bis 5 Grad ab und es geht ruhig durch die Nacht und durch den morgigen Montag. Ausnahme ist der Westen. Ein paar Regenschauer treffen hier im Laufe der zweiten Nachthälfte vor allem in Vorarlberg und in Tirol ein. Weiter im Osten wird es nur vereinzelt nass, etwa im Bergland Salzburgs. Die Schauer im Westen werden tagsüber immer seltener, möglich sind sie aber bis zum Abend. In der Osthälfte Österreichs scheint hingegen meistens die Sonne, wenn auch nicht mehr ganz so ungetrübt wie zuletzt. Und es wird teils warm mit 16 bis 24 Grad. So viel zum Wetter von Daniel Stanker.
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1: Im Nachrichtenstudio Markus Langer. SPÖ-Chef Babler zieht sich teilweise zurück. Wie Babler nach einem Krisentreffen der SPÖ-Spitzen mitteilte, gibt er das Amt des Vizekanzlers zum Jahresende an Finanzminister Martha Bauer ab, bleibt aber Minister. Als SPÖ-Chef will Babler vorerst weitermachen, unterstützt von Frauenministerin Holzleitner und Clubobmann Kucher als geschäftsführenden Parteichefs. Babler:
2: Unsere internen Debatten dürfen die Arbeit auch der aktuellen Regierung nicht überschatten. Deswegen habe ich in den letzten Wochen einen Entschluss gefasst, auch dazu beizutragen. Mir ist wichtig, dass wir eine handlungsfähige SPÖ in der Regierung haben. Wir brauchen eine geeinte SPÖ, die ihre Kraft nicht in Selbstbeschäftigung verbraucht, sondern dafür sich einsetzt, eben das Leben der Menschen besser zu machen.
1: Der Vorarlberger Landeshauptmann Wallner von der ÖVP hat sich für eine Senkung der Strafmündigkeit von 14 auf 12 Jahre ausgesprochen. Wer früh Grenzen übertrete, müsse auch damit rechnen, dass früh Grenzen aufgezeigt werden, sagte Wallner in der ORF-Pressestunde.
3: Es gibt das Schweizer Modell in unserer Nähe, die zum Teil sogar noch tiefer liegen. Also man kann es auch international beobachten. Aber ich würde sagen, das ist auch mein Vorschlag, runter mit der Strafmündigkeit auf 12. Dann natürlich alle zusätzlichen Maßnahmen, die man auch benötigt.
1: Bei den Wahlen in Bosnien-Herzegowina zeichnet sich ein Sieg der dominierenden nationalistischen Parteien der einzelnen Volksgruppen ab. Auch bei der Wahl des dreiköpfigen Staatspräsidiums. Einzig bei den Bosniaken setzte sich hier ein gemäßigter Politiker durch. Das aktuelle sozialdemokratische Mitglied des Staatspräsidiums, Denis Bečirović. In Äthiopien haben Regierungstruppen im Tigray-Konflikt offenbar die volle Kontrolle über die Hauptstadt der Rebellenprovinz übernommen. Soldaten der Armee und mit ihr verbündete Milizen patrouillierten heute in den Straßen von Mekele und besetzten Schlüsselinstitutionen. Gestern waren die Regierungstruppen ohne Widerstand in die Stadt einmarschiert. Die Führung sowie die Kämpfer der Volksbefreiungsfront von Tigray hatten Mekele verlassen. In der Fußball Nations League hat Österreich am Abend im Kosovo ein 1:1 erreicht. Daniel Kulowitz.
4: Ja, kurz ist der Hexenkessel hier im Kosovo aufgekocht. 1:0 durch Fisnik Aslani, die Hausherren in Führung gegangen, plus Stangenschuss, aber dann der Ausgleich in der 85. Minute. Rettet uns Christoph Lang per Kopf mit seinem ersten Länderspieltor.
5: Ich hab's gar nicht gescheit checkt, das Tor ist am Anfang. Ich bin nicht das große Kopfballungeheuer, deswegen war ich ein bisschen schockiert, dass der so gut reingeflogen ist, aber ja, ich freue mich.
4: 9 Länderspiele, 9 verschiedene Torschützen gab es zuletzt eben heute mit Christoph Lang. Österreich bleibt Tabellenführer in der Nations League vor Kosovo.
1: Das waren die Nachrichten mit Markus Langer. Und nun zum Wetter.
6: Mit deutlich mehr Wolken als heute geht es morgen durch den Tag, vor allem von Vorarlberg bis Oberkärnten. Hier sind auch ein paar Schauer dabei, die ersten gibt es schon heute Nacht. Trotz Wolken wird es vom Innviertel und von Unterkärnten bis ins Burgenland recht sonnig. Die Wolken sind nämlich meist nicht besonders dicht. Im Tagesverlauf zeigt sich die Sonne aber auch ganz im Westen noch für ein paar Stunden. Morgen in der Früh ist es der Jahreszeit entsprechend frisch, am Nachmittag teils warm mit 16 bis 24 Grad. So viel zum Wetter von Daniel Stanker.
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1: Heute ist Montag, der 5. Oktober, im Nachrichtenstudio Markus Langer. SPÖ-Chef Babler zieht sich teilweise zurück. Das teilte Babler nach einem Krisentreffen der SPÖ-Spitzen am Abend mit. Felix Nowak.
2: Eine einfache Lösung ist es nicht, die am Abend präsentiert wird. Im ersten Schritt bleibt Andreas Babler Parteichef und Vizekanzler. Bei der Parteiführung werden ihm aber zwei Personen zur Seite gestellt. Frauenministerin Eva-Maria Holzleitner und Clubchef Philipp Kucher. Anfang 2027 übergibt Babler dann seinen Posten als Vizekanzler an Finanzminister Markus Marterbauer, der momentan noch eine Krebsbehandlung durchläuft. Babler bleibt dann als Medien- und Kulturminister in der Regierung. Danach führt also Marterbauer das Regierungsteam, Kucher und Holzleitner gemeinsam die Partei. In den Monaten danach soll auch ein Parteitag stattfinden, um die langfristige Nachfolge zu klären.
1: Für Frauen soll es nach einer Fehlgeburt künftig eine Trauerzeit geben. Sozialministerin Schumann von der SPÖ plant, dass sich Frauen nach einer Fehlgeburt bis zu 16 Wochen freistellen lassen können. Tanja Malle.
3: Bisher ist nach einer Fehlgeburt der Krankenstand die einzige Option. Sozialministerin Corinna Schumann, SPÖ, will das ändern. Ihr Vorschlag, Frauen sollten nach einer Fehlgeburt das Recht auf Trauerzeit bekommen. Ab der 16. Schwangerschaftswoche sollen sich Frauen 4 Wochen lang freistellen lassen können, ab der 20. 8 Wochen und ab der 23. 16 Wochen. Finanziert werden soll das alles aus dem Familienlastenausgleichsfonds. Anspruch sollen auch Selbstständige haben. Zudem soll der Kündigungsschutz auf 4 Monate ab der Fehlgeburt ausgeweitet werden. Als Fehlgeburt gilt, wenn das Kind bei der Geburt unter 500 Gramm wiegt. Außerdem will Schumann darüber diskutieren, dem Partner bzw. der Partnerin nach einer Fehlgeburt eine 2-wöchige Freistellung zu ermöglichen. In der Koalition und mit den Sozialpartnern führe man dazu Gespräche, heißt es.
1: In Brasilien haben die Wahllokale nach der Präsidentenwahl geschlossen. In Umfragen lagen zuvor der linksgerichtete Amtsinhaber Lula da Silva und der rechtsgerichtete Senator Flavio Bolsonaro eng beieinander. Erwartet wird eine Stichwahl, die in 3 Wochen stattfinden würde. Bei russischen Drohnenangriffen auf die ukrainischen Regionen Saporischschja und Dnipro sind mindestens 3 Menschen getötet worden. Es gibt mehrere Verletzte. Russische Angriffe haben auch den gestrigen Besuch des deutschen Bundeskanzlers Merz in Kiew überschattet. Katharina Wagner.
4: Drohnenalarm über Kiew. Er ist genau dann zu hören, als Ukraines Präsident Zelensky mit seinem Gast Friedrich Merz die beschädigte Akademie der Wissenschaften in Kiew besucht. Der deutsche Kanzler zeigt sich danach unbeirrt und verspricht weitere Hilfen.
5: Wir bringen ein weiteres Paket militärischer Unterstützung über rund 1 Milliarde Euro auf den Weg. Wir stellen Mittel für die gemeinsame Herstellung von Anti-Jet-Drohnen zur Verfügung. Wir stellen vor dem Winter Energiehilfen in Höhe von rund 350 Millionen Euro bereit für Generatoren, für Umspannanlagen und für notwendige Reparaturarbeit.
4: Die Ukraine steht vor ihrem mittlerweile 5. Kriegswinter. In Richtung Moskau appelliert Merz, Putin solle den Krieg beenden.
1: Das waren die Nachrichten mit Markus Langer. Und nun zum Wetter.
6: Im weiteren Verlauf der Nacht kühlt es auf 3.

0: 13 bis 3 Grad ab, kalt wird es zum Beispiel im Südosten Österreichs. Regenschauer können in den kommenden Stunden im Bereich von Vorarlberg bis Salzburg auftauchen. Hier geht es auch morgen tagsüber unbeständig weiter. Zwischendurch kann es auch blitzen und donnern. Am Nachmittag werden aber Schauer und Wolken weniger und der Sonnenschein mehr. Generell recht sonnig wird der heutige Montag vom Innviertel und von Unterkärnten bis ins Burgenland. Auch hier ziehen aber immer wieder Wolken durch. Das Ganze bei Höchstwerten von 16 bis 24 Grad. So viel zum Wetter von Daniel Stanker.
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1: Im Studio ist Theresa Eder. Es ist 1 Uhr. Seit wenigen Stunden ist es fix. Die SPÖ stellt sich personell neu auf. Andreas Babler zieht sich in den nächsten Monaten zurück, allerdings nur schrittweise. Die Übergangslösung sieht vor, die Parteiführung auf mehrere Köpfe zu verteilen. Felix Nowak mit den Details.
2: Vorerst bleibt Babler zwar Vizekanzler und SPÖ-Chef, in der Partei gibt es künftig aber zwei weitere Vorsitzende. Frauen- und Wissenschaftsministerin Eva-Maria Holzleitner und Clubchef Philipp Kucher. Anfang 2027 legt Babler dann Parteivorsitz und Vizekanzleramt zurück. Neuer Vizekanzler soll Finanzminister Markus Materbauer werden, der aktuell noch eine Krebsbehandlung durchläuft.
3: Ich bitte Sie um Verständnis, dass wir kein konkretes Datum nennen, weil wir Respekt haben auch vor seinem Gesundungsverlauf, den wir alle wünschen und von dem wir auch überzeugt sind,
2: sagt Babler, der weiterhin Minister bleiben soll. Den Entschluss, sich schrittweise zurückzuziehen, habe er in den letzten Wochen gefasst.
3: Unsere internen Debatten dürfen die Arbeit auch der aktuellen Regierung nicht überschatten.
2: Kanzler Christian Stocker, ÖVP, verweist am Abend in einem Statement auf das Regierungsprogramm. Parteiinterne Diskussionen dürften diese Arbeit nicht beeinträchtigen.
1: 20 Meter ist ein 49-jähriger Vespa-Fahrer bei einem Verkehrsunfall in ein Feld geschleudert worden. Der Mann war gestern in Aurach am Honger im Bezirk Vöcklabruck unterwegs, als er in einer Kreuzung mit einem Auto kollidiert. Der Autofahrer leistet sofort Erste Hilfe. Der Vespa-Fahrer ist schwer verletzt ins Spital eingeliefert worden. Und der gestrige Formel 1 Grand Prix in Malaysia hat nicht nur die Vorentscheidung in der Weltmeisterschaft gebracht. Gerhard Prohaska, es war auch ein Regen- und Software-Chaos, das ein Nachspiel hat.
4: Ja, das war richtig peinlich für das Milliardenbusiness Formel 1, dass im Regen gleich mehrere Autos liegen geblieben sind, weil es ein Softwareproblem gegeben hat. Auch für Lewis Hamilton und Max Verstappen unfassbar. Es war wie ein Lego-Rennen mit 5 km/h. Plötzlich konnten wir alle nicht mehr Gas geben.
5: I just see you. It was like the Lego race.
6: Yeah, we had the same speed.
4: Yeah. Erst nach einem 40-minütigen Software-Update bei allen Teams war man dann bereit für ein Rennen, wobei Max Verstappen die längste Durststrecke seiner Karriere beendet hat und den ersten Saisonsieg gefeiert hat.
6: Ja, yeah, fantastic feeling.
4: Und Kimi Antonelli ist mit 84 Punkten Vorsprung zumindest einmal fast Weltmeister. Der Titel ist sehr nahe.
1: Regnen soll es nicht nur in Malaysia, sondern auch bei uns in Österreich. Jetzt weiter zum Wetter mit Simon Köldorfer.
7: Ein Wolkenband nähert sich von Deutschland und bringt allmählich erste Regenschauer nach Vorarlberg und Nordtirol. Tagsüber breiten sich die Wolken bis zum Salzkammergut und bis Mittelkärnten aus und auch im Salzburger Pongau sind dann einzelne Schauer möglich. Im Tagesverlauf kommt ganz im Westen wieder die Sonne durch. In der Osthälfte Österreichs wird am Montag überwiegend sonnig mit nur dünnen Wolken. Der Wind ist schwach und die Temperaturen relativ hoch für Oktober bei Höchstwerten von 16 bis 24 Grad.
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1: Im Studio ist Theresa Eder. Es ist 2 Uhr. Andreas Babler zieht sich schrittweise zurück. Das ist das Ergebnis der stundenlangen Gespräche zwischen der SPÖ-Bundesparteispitze und den Landesparteichefs. Bei der Parteiführung werden ihm ab heute Frauenministerin Eva-Maria Holzleitner und